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3: Ich freue mich, nach längerer Zeit mal wieder begrüßen zu dürfen. Christian von Police. Christian Roscher, sei gegrüßt.
4: Hallo Marcel, freut mich ganz sehr, dass wir mal wieder miteinander sprechen.
3: Es gibt das vierte Album. 7 Stücke sind darauf, die werden durchgespielt. Dazu möchtest du gleich etwas erzählen, aber zuvor, falls dich noch jemand nicht kennt, ich meine, schwere Sache, du warst hier bei mir in der Sendung, aber falls dich doch noch jemand nicht kennt, also dann stell mal Police vor.
4: Wir sind eine Band aus Plauen im Vogtland, Sachsen und spielen Rockmusik seit 2010, haben bis jetzt 5 Alben rausgebracht oder beziehungsweise das 5. Album kommt jetzt am Freitag raus und wir sind schon ein ganzes Jahr am Vorbereiten und Wuseln, spielen eine Rockmusik mit deutschen Texten, werden eingeordnet gerne zwischen Progressive Rock, Krautrock, Psychedelic, Hard Rock, all solche Sachen, ja. Aber wir verstehen uns als Rockband.
3: Ich wollte gerade sagen, ihr werdet eingeordnet, aber wie ordnet ihr euch selbst ein?
4: Ja, also genau, wir ordnen uns wirklich als Rockband ein. Das kann ich nicht anders sagen. Wir versuchen nicht in irgendwelche Genres zu passen, sondern wir machen das so, wie es uns in den Kram gerade kommt.
3: Gibt es denn Vorbilder, die euch durch den Kopf jagen?
4: Ja, tatsächlich, aber es sind nicht die Vorbilder, die uns gerne zugeschrieben werden. Also wir werden ja gerne in Verbindung gebracht, zum Beispiel mit Sternkombo Meisen oder mit anderen ostdeutschen Artrock-Bands oder mit westdeutschen Krautbands. Das sind alles Bands, die wir nicht so viel gehört haben oder erst sehr spät entdeckt haben. Also uns treibt eher an Genesis, Pink Floyd, vielleicht auch noch Led Zeppelin und vor allem haben uns auch geprägt die Rockmusik der 90er Jahre, also Soundgarden und solche Sachen.
3: Wir würden jetzt mal den Titelsong spielen, Pilger. Kannst du zu dem direkt etwas sagen noch?
4: Ja, also ein besonders magisches Lied und im Kontext des Albums bedeutet es auch so den Aufbruch zurück zum Leben. Weil der Pilger quasi an seine dunklen Stellen gerät im Laufe des Albums und mit dem Thema Untergang und Tod und Vernichtung konfrontiert wird. Und Pilger ist tatsächlich so der Ausdruck, ja, ich will oder ja, ich möchte zurück zum Leben, ich will leben, genau.
3: Police, Pilger.

0: Pilger, sozusagen Titelsong der neuen Platte von Police. Am Telefon begrüße ich nochmal Christian, sei gegrüßt.
1: Hallo Marcel, grüß dich.
0: Ganz interessant fand ich der Produzent eurer Platte, der kommt nämlich aus Koblenz und den kenne ich aus den 90er Jahren. Da war ich ja in Sachen Indie viel unterwegs und habe viele Leute interviewt und er hat zusammen mit Aido Abay die Band Blackmail betrieben. Die hatte damals einen sehr, sehr, sehr guten Ruf gehabt in der Szene. Ob das heute noch jemand kennt? Ich kannte dann auch noch Ken, die Nachfolgeband, hat jetzt ein Studio. Legendärer Produzent Kurt Ebelhäuser. Wie seid ihr denn zu dem gekommen?
1: Unser Gitarrist, der Christoph, hat vorher schon zwei Platten zusammen mit Kurt Ebelhäuser und seiner Band Thanks and Get Ready gemacht, die er auch immer noch neben Polis hat. Und dadurch ist die Idee entstanden, doch auch mal was mit Kurt zu machen. Und auf dem Pilger-Album, da waren auch einige von den Stücken so hart und so anders geartet, auch halt in diese Richtung, die auch der Kurt eben maßgeblich mit beeinflusst hat in der deutschen Szene, dass wir gedacht haben, wir müssen uns an ihn wenden, weil der ist der Experte dafür.
0: Ich kann mich mal erinnern, dass ich mit dem Aido Abay bei einem Konzert gewesen bin und da waren so gut wie gar keine Besucher da. Und da hat er dann einfach ein paar Flaschen Jägermeister gekauft und hat die rumgereicht unter den wenigen Gästen.
1: Also ihn habe ich gar nicht kennengelernt. Ich habe nur den Kurt und den seinen Bruder, den Carlos, kennengelernt.
0: Genau, das sind ja die beiden Köpfe dort auch im Studio, Tonstudio 45 in Lahnstein. Ja, genau. Wir haben ja schon ein bisschen über euch gesprochen, wir kennen uns ja auch schon länger und ihr hattet ja früher immer so ein bisschen ein Hippie-Leben, jetzt mittlerweile habt ihr auch Kinder. Wie geordnet läuft das Leben von Polis heutzutage an oder ab? Besser ab.
1: Na, wir führen ja fast alle so ein Leben zwischen den Stühlen. Wir haben zwei Profimusiker in unseren Reihen, das sind der Sascha, der Schlagzeuger, und der Marius, der die Tastenburg regiert. Das sind die beiden Berufsmusiker und wir anderen führen das klassische Leben zwischen den Stühlen, was heute man halt führt, wenn man nicht die so zielgerichtet erfolgreiche Musik macht.
0: Ist das schwierig, heute auch Auftritte zu organisieren? Ist das schwieriger geworden? Wir hatten ja nun seit 5, 6 Jahren, sagen wir mal, recht aufregende Zeiten.
1: Ja, definitiv. Also die Live-Branche hat sich ganz grundlegend verändert. Und vor Corona, denke ich, ist man eine vielspielende Band gewesen, wenn man so 20, 30 Auftritte hat. Und jetzt gilt man schon als Band mit vielen Konzerten, wenn man 10 oder 12 Auftritte im Jahr hat. Also da hat sich schon einiges geändert. Und ich denke auch, es ist ein viel stärkerer Zwang zum Erfolg auch bei den Veranstaltern da, weil die natürlich einen gewissen Druck sich auch ausgesetzt sehen. Also da liegen die Nerven durchaus blank mittlerweile. Trotzdem muss man sagen, es gibt immer noch sehr viele mutige Leute, auch in dem Sektor bei den Veranstaltern und natürlich auch die Bands, die versuchen, sich den Bedingungen anzupassen.
0: Wo weniger Kultur stattfindet, wird am Ende auch weniger geredet. Durchlaufen wir eine Entsprachlichung?
1: Naja, Sprache spielt auch eine Rolle. Ich denke eher, dass es auch so ein Angriff auf die Identität der Menschen ist. Die Kultur, die wir betreiben, ist ja richtige Kultur und das, was uns da versucht, quasi in die Parade zu fahren, das ist ja die Kulturindustrie, die eigentlich nur Kulturindustrie heißt, aber mit Kultur ja gar nichts gemein hat. Das ist pure Unterhaltung, pure Zerstreuung und das, was so Bands wie wir machen und auch noch viele, viele andere Künstler, aber halt auf einem finanziell viel, viel kleineren viel, viel kleineren Spielraum. Das ist eigentlich Kultur und das ist auch was eine Gesellschaft erhält. Und das ist auch eigentlich, was wir erhalten müssen. Die Kulturindustrie mit den großen Events und mit den Hollywood-Filmen und mit der Industriemusik, die langweilig ist, die wird einer Kultur und auch einer Gesellschaft keine Impulse verleihen.
0: Du hast den Begriff Industrie verwendet. Eine der hochgelobten Industrien im Jahr 2026 ist die Rüstungsindustrie. Seid ihr schon kriegstüchtig?
1: Ja, vielleicht schwimmen wir bald zur Truppenunterhaltung. Nee, ich hoffe nicht, dass das so weit kommt, auch wenn die Zeichen so stehen. Es wird sich zeigen, ob die Gesellschaft sich zu wehren weiß gegen diese Intrige von den Eliten oder wie man es auch immer nennen möchte, die jetzt die Rüstung und den Krieg vorbereiten. oder ob am Ende die Gesellschaft siegt und sagt, nein, wir machen da nicht mit.
0: Und was meinst du?
1: Da bin ich wirklich total, also ich bin mir unsicher, wie das ausgeht, weil da gibt es so viele Variablen mittlerweile. Es gibt eine sehr starke und engagierte Gruppe von Menschen in der Gesellschaft, aber die Medien, über die sich das alles vermittelt, die sind so verzerrt, was die Zahlen und Mehrheitsverhältnisse betrifft, dass ich mir da nicht traue, irgendeine Aussage zu treffen. Also,
0: wie ist das Gefühl so bei dir in deiner Region in Plauen?
1: Also wenn ich jetzt mal so das völlig undigitale Leben herbeinehme, würde ich sagen, da will gar keiner den Krieg. Aber ich könnte mir auch gut vorstellen, dass das vor allen anderen großen Kriegen so gewesen ist.
0: Leuchtfeuer, noch ein Wort zu diesem Titel?
1: Ja, das Leuchtfeuer, um das mal noch in das Album Pilger einzuordnen, das ist tatsächlich so der, wo der Protagonist, das lyrische Ich, wie man so schön als Germanist sagt, ich bin zwar keiner, aber man hat es ja in der Schule gelernt, wo das lyrische Ich auf den Tod trifft und das versucht quasi in seine Wahrnehmung, in sein Leben zu integrieren. Genau, das erste Leuchtfeuer.
0: Und ich sag, gewaltiges Intro, gewaltiges Schlagzeug, gewaltige Nummer. Police.

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1: Haben auch Sie von der irren Anti-AfD-Broschüre der CDU schon gehört? Der Deutschlandfunk nennt Anti-AfD-Handbuch Abstieg für Deutschland keine Alternative. Der Deutschlandfunk fragt, wäre das ein Strategiewechsel inklusive Verbotsverfahren? Die AfD wird als judenfeindlich beschrieben und beschuldigt, Millionen Staatsbürger deportieren zu wollen. Die Potsdam-Hetze vor Gerichten längst widerlegt. Auf Springers Weltkolumnist Gunnar Schupelius, Zitat, eine Unwahrheit, die sofort korrigiert werden müsste. Mir vor allem Dokument über die Spaltung des bürgerlichen Lagers. Drum würde es mir eigentlich leicht fallen, links zu wählen, weil da gibt es keine linke Partei zum Wählen. Von kommunistischen Splittergruppen abgesehen. Auch zu Pfingsten, meine ich, ohne an eine wissenschaftliche Grundlage gebundenes dialektisches Denken, läuft man Gefahr, am Ende als Linker eher rechts zu sein, nicht selten effektiver, weil nicht wissend, ich werde noch darauf zurückkommen. Aber zur CDU-Anti-AfD-Broschüre zurück, hierin auch enthalten Immigrationslähnchen. Lena Cotré aus Brandenburg.
2: Demokratieschädlich, antisemitisch, völkisch. Das sind die Attribute, die die CDU in einer Broschüre für die AfD findet. Abstieg für Deutschland, keine Alternative. So ist diese Broschüre überschrieben. Aber was ist sie? Sie ist einfach ein Zusammenschnitt von irgendwelchen Zitaten aus dem Zusammenhang gerissen, um der AfD zu schaden. Auch ich komme darin vor.
1: Eine kleine Korrektur. Wer befähigt ist, politisch zu denken, weiß, dass wir längst in der Zeit sind, wo diese Broschüre eher nützt, der AfD, als zu schaden.
2: Die Brandenburgerin Lena Cotré macht ebenso klar, Remigration das zentrale Thema unserer Zeit und der Maßstab für jedes politische Handeln in Deutschland.
1: Muss ja ein Erweckungserlebnis sein, die Broschüre. Remigrationslähnchen spielt natürlich mit. Ich habe die Ahnung, die AfD wird Regierungsverantwortung bekommen, dann wird der Krieg eskaliert, eine erneute Befreiung erfolgen, ich vermute sogar eher von US-amerikanischer Seite, vielleicht aber auch mit den Russen gemeinsam. Und dann werden wir wieder das, was wir immer waren, eine Ansammlung von Kleinstaaten. Siehe Jugoslawien, siehe, was sie mit Russland vorhaben. Diesmal werden sicherlich auch muslimische Kleinstaaten sein und Lenchen wird immer noch von Remigration sprechen. Zu Pfingsten fühlen wir uns bereichert. Die Sächsische Zeitung berichtet eine Schlägerei mit 40 Menschen in Mokrena. Polizei vor Ort, zwei Gruppen, Slowaken und Bulgaren. Wunderbare Nachrichten auch aus Nürnberg. Hier findet Englisches statt. Pressemeldung des Polizeipräsidium Mittelfranken vom 21. Mai 2026. Um den Hauptbahnhof gibt es eine Zuhälterbande. Diese spricht gezielt junge Mädchen aus prekären Verhältnissen an. Beschrieben, junge Männer, Migranten syrischer, pakistanischer, nordafrikanischer Herkunft. Zunächst gibt es Zuneigung, dann harte Drogen. Dann bekommen die Mädchen die Drogen nur noch als Gegenleistung für sexuelle Handlungen. Auch Prostitution. Das Ganze bekommt die Bezeichnung Grooming. Für die Anhänger deutscher Gesetze und der deutschen Amtssprache direkt übersetzt heißt das so viel wie Körperpflege. Polizei ermittelt, Nürnberg ist mittlerweile Drogenhochburg, vor allem im Süden der Stadt. Gestritten wird auch ums Oktoberfest. Es soll keine europaweite Ausschreibung der Wiesenzelte geben und Ärger in Erlangen. Die Gleichstellungsbeauftragte hat in monatelanger Arbeit eine Liste mit unerwünschten Liedern erarbeitet. Diese sollen auf der Erlanger Bergkirchweih nicht gespielt werden. Auch dabei die Spider-Murphy-Gang-Skandal. Bandmanager Jürgen Turnau zieht historischen Vergleich. Zitat, so einen Quatsch habe ich schon lange nicht mehr gehört. Als wir in der DDR gespielt haben, mussten wir jedenfalls keine Setliste vorlegen. Die Gang war 1984 in der DDR. Es gab auch Berichterstattung des Musikexpress. Sounds ist in meinem Archiv.

0: Die Spider Murphy Gang war nicht nur eine bayerische, sondern vor allem eine kluge Band mit Manieren. So sick wurde es in der DDR, wenn man faschistische Propaganda von der Bühne des Palast der Republik hetzen wollte. Und geschichtlich kann man nachlesen, das wurde dann eher Leuten zugeschrieben, die sich selbst als Linke lasen. Das führt uns zur Eingangsagitation.
1: Wir haben es geschafft, den politischen Diskurs zu prägen. Mit dem Wort Remigration.
0: Keine Angst, die meisten werden hier bleiben.
2: Die scheiße Haut gaben dir.
0: Auffällig wurden am Pfingstsonntag, dem 24. Mai 2026, die kleine Audiodatei. Sollte dem Regenten passieren, dass ihn die Dinge beherrschen, nicht er die Dinge? Bayern hat da Tradition. Vor nur wenig über 100 Jahren endete ein Regent im flachen Wasser. Wünschen wir Markus Söder Kraft und Stimme.
3: Glockenklang in der Ferne.
0: Sicher, weiter darf gespielt werden in Erlangen, vor jede Art.
4: Zum Marktplatz im Volksmund, auch das Stadtzentrum genannt.
0: Gut, das war Hochkultur. Derartiges Publikum erwartet man bei Bergkirchweih wohl nicht. Belegt die Liste. Nicht gespielt werden sollen Gigi Anderson, Nein heißt Ja, Laila, DJ Robin und Schürze. Olé, wir fahren in Puff nach Barcelona von Mickey Krause. Zugegeben, kenne ich alles nicht. 20 Zentimeter von Mirja Bös, was damit wohl gemeint sein könnte. Sicher die Bratwurstlänge. Aber nun ernst.
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0: Aber Fremia von gestern Abend laufen epische Berichterstattung über den ukrainischen Angriff auf das Studentenheim in der Luganske Volksrepublik. Ich bezeichne es als Vorbereitung und lese. Ganz aktuell großer Angriff auf Kiew mit Raketen und Drohnen. Auch Oreschnik könnte im Einsatz gewesen sein. Davor warnte am Sonnabend der ukrainische Präsident Zelensky.
6: Give us a credit.
0: Die US-Botschaft in Kiew warnte vor möglichen Großangriff. Sergei Lavrov. Bei der zweiten internationalen soziopolitischen Anhörung zur Gestaltung einer gleichberechtigten und unteilbaren Sicherheitsarchitektur in Eurasien, Zitat, wie schon vor 200 und vor 100 Jahren kann der Westen die bloße Existenz Russlands als unabhängige Einheit, die eine zivilisatorische Alternative darstellt, nicht anerkennen. Wohl, weil wir uns dem Zivilisatorischen entledigt haben. Warum wohl, berichte ich nichts über Pfingsttreffen.
7: Kampfdemonstration von mehr als 750.000 Teilnehmern des Pfingsttreffens der FDJ in Berlin.
8: Freundschaft!
0: Wie lehrten uns verantwortungsvolle Pädagogen Sozialismus oder Barbarei? Gerne auch ohne A. Brr, brr, brr. Paris und Warschau verhängen ein Einreiseverbot gegen Israels Sicherheitsminister Ben-Gvir nach Eklat um die Behandlung festgenommener Gaza-Aktivisten.
9: How dare you?
0: Israel und Hamas werfen sich Bruch der Waffenruhe vor. Der ORF berichtet, reduziert die Hamas auf islamistische Terrororganisation. Der ukrainische Präsident Zelensky nennt den Friedrich-Merz-Vorschlag ungerecht, die Ukraine zunächst als assoziiertes Mitglied näher an die EU zu führen. Erneut gibt es ukrainischen Angriff auf ein Öllager in Russland. Proteste werden aus Bolivien berichtet. Lebensmittel und Treibstoff sind knapp. In La Paz, das bei dieser Höhe. Proteste auch aus Madrid. Großdemonstrationen gegen die spanische Regierung. Da wollen wohl manche mehr NATO. Vielleicht aber auch ein Verweis auf Organisatoren. Annäherungen werden gemeldet zwischen den USA und Iran. Die Tagesschau vorsichtig. Offenbar, auch offenbar, Business Insider Deutschland, tiefe Wunden bei Wahl Timmy, gehetzt wird gegen die Retter. Es besteht wohl auch Explosionsgefahr des Tieres.
10: Ich habe sowas noch nicht erlebt, für mich ist es die Hölle.
0: Das Leben ist eines der schwersten. Umweltminister Mecklenburg-Vorpommern Till Backhaus, SPD.
11: Das ist richtig.
0: Gleiche Partei, vergessener. Altkanzler Olaf Scholz, er übernimmt die Nord-Süd-Kommission, ein neues Beratungsgremium der Bundesregierung. Dieses soll auch dem Kanzleramt zuarbeiten.
12: Und die Theorie, dass das die Amerikaner waren, ist eine, für die es keinerlei Indizien gibt.
0: Nie, die Amerikaner waren es nie. Bei so viel Einheit könnte man doch eigentlich die ganzen Parteizentralen abschaffen und zu einer zusammenführen. Zu 77 Jahre Grundgesetz, Frank-Walter Steinmeier. Die Demokratie brauche aktive Bürger.
13: Über allem steht ein Fixstern.
0: Und Slowfood-Gründer Carlo Petrini, verstorben im Alter von 76 Jahren. So gesund war es wohl doch nicht. Pfingstsommer, im Süden über 30 Grad, Wind an der See. Etwas kühler wird's im Großen und Ganzen, bleibt es so bei etwas ansteigender Schauer- und Gewitterneigung.
14: Marcello, wenn die Alten höher springen als die Jüngsten, dann ist Pfingsten.

war Musik aus der Hauptstadt. Nun Monika Rauf und Klaus-Dieter Henkler, beständig für gute Laune im Arbeiter- und Bauernstaat.

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Wir erinnern an das Jugendmagazin Klick. Am 2. November 1987 kam das aus dem Jugendclub Eisenhüttenstadt am Trockendock. Studiogast ist Christina Povileit, die Schlagzeugerin der Band Mona Lisa. Jugendtourist empfiehlt eine Skatreise. Ein Musikvideo gibt es von Michael Barakowski, ein anderes von Billy Ocean. Musikvideos für die Videowertung werden vorgestellt. Katzen bei Nacht, Petra Zieger und Band. IC, Mann im Mond. Yogi, Du. City, Casablanca. Panko, Nebel, Rockhausgefühle und Ralf Bursiwind im Gesicht. Auch noch dabei Pension Volkmann mit Clubhaus.

Sie hören DDR1, die Jahresauswertung der Schlagerrevue 1985. Auf Platz 10, Schenk uns noch einmal ein, Regina Toss. Die Neuen Zusammensein, Giso Weißbach. Hartmut Eichler, Lass dich mal verwöhnen auf der 8. Und ich komm immer wieder, Eckehard Göpelt, die 7. 6 für Taverne, Rauf und Henkler. Frank Schöbel, Komm, wir bauen uns ein Zelt, die 5. Ich schlaf nicht ohne dich ein, Ina-Maria Fedorowski auf der 4. Wir fliegen mit dem Wind, wieder Frank Schöbel auf der 3. Eckehard Göpelt, Markfrau Schmidt, jawohl, auf der 2. Und schön ein Zuhause zu haben, ist die 1, Roland Neudert. Wir spielen die 6, Taverne, Hauf und Henkler.

die Freunde des klassischen Schlagers gab es die Schlagerrevue auf DDR1, moderiert jahrzehntelang von Heinz Quermann. Aus dieser aus dem Jahr 1985 Hauf und Henkler Taverne. Sie hören DDR1 am Sonntagvormittag. Das neue Leben, Ausgabe Juni 1988 mit einem Weltproblem, Umweltschutz. Erich Kästner. Die Seele wird vom Pflastertreten krumm. Mit Bäumen kann man wie mit Brüdern reden und tauscht bei ihnen seine Seele um. Die Wälder schweigen, doch sie sind nicht stumm. Und wer auch kommen mag, sie trösten jeden. Einen Bericht gab es in dieser Ausgabe über Hexen, über Diskotheken in Warschau, über die Band Saga, die in der DDR gastierte, über das Buch von Günter Gauss, Die Welt der Westdeutschen, über die Amiga Kleeblatt-LP, die neuen Bands Feeling B, Hard Pop, WK13 und Sando, über die Filme Ich liebe dich, April, April, Jadup und Böhl, Diddy auf vollen Touren und Greystoke, Tarzan. Gerhard Schöne wird porträtiert. Auf der Rückseite Terence Trent D'Arby und einen großen Bericht gibt es über Country. Mit dabei Peter Czerny.

Die Jahresauswertung der Wertungssendungen des Rundfunks der DDR des Jahres 1982. Die ersten 10. Schattenreiter, die Pudis auf 10 und Jahreszeiten, die Pudis nochmal auf der 9. Berluk, öffne mein Fenster die 8 und jede Stunde von Karat auf der 7. Und ich sehne mich nach dir, die wunderbare Ballade von Metropol auf der 6. Glaube an dich, Berluk die 5. Stundenschlag, Sternmeißen auf der 4 und Sternmeißen auf der 3 leben möchte ich. Marionetten, Karat auf der 2 und die 1 geht an die Pudis, der Außenseiter. Das waren sie ganz bestimmt nicht im Jahr 1982. Pont auf 14 dann schon eher. Elektronische Musik, Planetenwind.

Das Duo Pond, sehr erfolgreich in den 80er Jahren, Planetenwind, auf DDR1 am Sonntagvormittag. Die Jahresauswertung der Wertungssendungen der DDR aus dem Jahr 1981, die ersten 10 Positionen. Platz 10 gab es für Berluk, Bermuda-Dreieck, die Tiefsee, auf der 9 passt ja gut zusammen Karat. Vorsicht Glas, Magdeburg auf 8 und Elektra auf der 7 mit Scheidungstag. Das einzige Leben von Karussell auf der 6, ein Sternmeißen der eine und der andere auf der 5. Fern von zu Haus waren die Pudis auf der 4, was vom Leben bleibt, fragten die Pudis auf der 3. Platz 2 gab es für Karat, der blaue Planet, und die 1 ging wieder an die Pudis, Hey John, für John Lennon. Der Junge aus Liverpool wird jetzt auch besungen von der Schubert Band mit Katrin Lindner, und das war die 14.

Ja, und da wurden frisch, frei und fröhlich die Beatles hineingesampelt. Katrin Lindner und die Schubert-Band Junge aus Liverpool auf DDR 1. März 1989 in der Fernsehsendung Klick, das Jugendmagazin für 13- bis 17-Jährige. Hier liefen selbstgedrehte Videoclips von DDR-Popgruppen es gab Rubriken wie das Sexikon, Prominente wurden interviewt. Die Sendung war ziemlich erfolgreich und lief einmal im Monat. Im März 1989 waren dazu dabei. Außerdem die erste allgemeine Verunsicherung aus Österreich und Carsten Görner, der im vergangenen Jahr verstarb, mit dem Titel In der kühlen Früh. 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

0: kommst.
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Die DDR-Jahreshitparade 1987, die ersten 10. Auf der 10 Stern Meißen, eine Nacht. Die Glocke 2000, Karat, mit Tamara Danz von Silly auf der 9. Komm doch mit, Amor und die Kids, die 8 und die 7, Ralf Bursi, der Wind im Gesicht. In der Tiefe der Nacht, Ralf Bursi, nochmal auf der 6 und der Mann im Mond, die 5 für IC. Und Ralf Bursi kommt gleich nochmal, Bummi, wenn ich dich nicht halten kann, die 4. Ich bin frei, Sternmeißen auf 3, Karussell, als ich fortging, die 2 und City, Casablanca auf der 1. Wir machen es uns ganz einfach, gehen jetzt noch auf die Nummer 11, Mona Lisa mit Tränen.

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Musik, die gefällt auf DDR1. Wir erinnern uns am Sonntagvormittag an die Sendung Rund, die Folge 112 vom 12. März 1983. Mit dabei waren Pond, Elan, sie brachten 79, die Pinkies spielten Rocking with the Band und I'll Be There. Disco vom Dorf gab's mit der Plattföt, Mona Lisa brachten heute Petra Zieger schmusen auf den Flur, Setzei, Kofferpacken und der Singleclub Zentrum beschwor den Frühling. Auch dabei das Duo Report um Hardy Krischowski. Wir hören Zeit.

Das letzte für die Sendung Musik, die gefällt, besprochene Neue Leben. Das Jugendmagazin der DDR. Januar 1990. Experimentell. Zwei Designs, unterschiedliche Richtungen, halb-halb. De facto zwei Hefte. Das NL fragt, was war bestimmend für die populäre Musik der End-80er? Neue Mode wird vorgestellt. Erinnert wird an die Anfänge von Elvis Presley. Und im Editorial zwei Schritte vorwärts und keinen zurück. Chefredakteur Wolfgang Tietze. Parteien und Organisationen werden sich zunehmend ihrer eigenständigen Rolle bewusst. Leiter und Funktionäre stellen sich dem Volk und seinen Fragen und überdenken Gehörtes. Wir beginnen produktiv miteinander umzugehen, uns nach den Werten zu befragen, die uns wirklich tragen, Vertrauen zu wagen. Alles liegt nun an uns, dass wir uns beim Wort nehmen und der Rede die Tat folgen lassen. Dies ist unser Land und unser Sozialismus. Diese Wende ist unsere einzigartige Chance. Na, es kam ja etwas anders, besungen von Rockhaus.

Sonntagmorgen, Musik, die gefällt, auf DDR1. Das Jugendmagazin Neues Leben, Jahrgang 1978. März 1978, fortgesetzt wird Robert in Berlin, die Geschichte. Es gibt Erzählungen aus Chile. Vorgestellt wird neue Jugendmode 1978. Und ein Künstlerporträt gibt es auch, Helene Weigel. Auf der Rückseite Jürgen Walter.

Montagabend 18 Uhr, ein fester Platz des Jugendfernsehens im Fernsehen der DDR. Dort gab es auch das Rockmagazin Stopp Rock. Stopp Rock, Ausgabe 48, Dezember 1986. Unter anderem mit Elektra, Pudis, Dazu, Prinzip, Dieter Birr, IC und NO55 Schlüsselkind.

Das neue Leben, Ausgabe November 1989, auf der Rückseite Götz George und die NL DT64 Kassettencover. Texas, die Skeptiker, die Oyster Band und Aria. Das war Hard Rock aus Moskau. Im Porträt Amor und die Kids. Starke Frauen auf dem Poster. Kim Wilde, Annie Lennox, Ines Pauke, Tanita Tickerim. Bruce Hornsby wird vorgestellt. Eine Diskussion gibt es. Ab morgen bin ich tolerant. Vorgestellt wird das Kraftwerk Jens Schwalde. Und der Oktobersong von Peter Hacks. Hier singt jetzt Uta Bresa.

Monat gab es die Schlagersendung von Monat zu Monat im Deutschlandsender. Am 21. August 1964 stellte Günter Simon diese Titel vor. Günter Geißler, 13 braune Mädchen. Christian Schaffrick, immer wieder ein roter Mund. Helga Brauer, die Männer sind ja so gefährlich. Perikles Fotopoulos, Twist im Park und Bärbel Bachholz. Solle, solle. Die spielen wir jetzt auf ihrem DDR1-Musik, die gefällt, am Sonntagvormittag.

Das neue Leben, Ausgabe August 1987. Zum Thema Abnehmen mit einer großen Tüte Eis kontra eine Möhre wartet das Titelbild auf. Auf Seite 4 FDJ, aktiv. Wir dürfen uns von den Computern nicht überrollen lassen. Interessanter Text. Musikalisch auf der Rückseite die Eurythmics im Poster Herbert Grönemeyer und im Interview Michael Barakowski.

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Das FDJ-Jugendmagazin Neues Leben, Ausgabe April 1989. Das neue Leben fordert auf, erkenne dich selbst, deine Wesenszüge, dein Charakterbild. Wovon hängen Temperamente ab, sind sie veränderbar, wodurch werden sie beeinflusst? Das neue Leben untersuchte in diesem Heft die Disco-Szene in Schwedt. Die FDJ zeigt sich offen für Club-Experimente. Auch besuchte man Jugendliche im Schülerrechenzentrum Dresden. Man berichtet die frühen Jahre des Heavy Metal. Auf der Rückseite Florence Griffith Joyner und in einem großen Artikel 20 Jahre Pudis.

Sonntagmorgen 10 bis 12 Uhr DDR1 Musik, die gefällt. Über die Auslandsgastspiele von DDR-Künstlern. November 1988, Berlin West, Ernst Ludwig Petrowski, BRD, Zirkus Lila, Piatkowski und Rieck, die Dixieland All-Stars, Blamu, Frieder Rosenthal, das Zerbe Ensemble, Hermann Keller, Zilli, Pascal von Wroblewski, Wenzel und Mensching, Barbara Thalheim und Gruppe, Pension Volkmann, Gina Peach, Österreich Reinhard Drogler, Norbert Förster und in der UdSSR das Duo Hautnah, Reggae Play, Zenit, Helmer Fedorowski mit seiner Band und Petra Zieger. Wir hören Am Sonntag dieser Welt, geschrieben von Dieter Böhr und Peter Mayer von den Pudis.

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Das Jugendmagazin Neues Leben, Jahrgang 1979. Ausgabe April 1979. Auf der Rückseite die Gruppe SET. Berichtet wird vom Pfingsttreffen. P16 werden vorgestellt. Es gibt Aufsätze aus Arnstadt und im Porträt John Delhusa. Hier ein Werk von Reinhard Lacomi. Wie viele Wörter braucht mein Lied?

Die Jugendzeitschrift Neues Leben präsentiert 35 ihrer eigenen Titel aus den 60ern bis in die späten 80er Jahre in der Ausgabe Dezember 1988. Auch wird der FDJ-Studentenclub Humboldt-Uni Berlin vorgestellt. Auf der Rückseite die Stars 88, da schauen wir doch mal. Michael Jackson, Ross, Bruce Springsteen, City, Cher, Michael Douglas, Christopher Lambert, Katharina Witt, Sergej Bubka, Petra Felke, Steffi Graf und Ulf Timmermann. Seite 16 gehört neuen Bands. Keimzeit aus Potsdam, In Flagranti aus Berlin, Die Herzbuben aus Leipzig und Data aus Berlin.

0: Musik, die gefällt am Sonntagvormittag auf DDR1. Wir erinnern an die DT64-Sendung Podiumsdiskothek. Ausgabe 204 vom 17. September 81. Mit dabei Elektra von der Igor Savin Band, Jean-Michel Charles, Autostrada, eine Single von Gianna Nannini, ABBA, Lay All Your Love on Me, Tamalu, François Hardy, Der Blaue Planet, Karat und Rock'n'Roll Kung Fu, Jim Steinman, auch anwesend Gabi Rückert, Teil mit mir.
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0: Gabi Rückert, teil mit mir. 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
0: Das Jugendmagazin Neues Leben, Ausgabe 7, 1984. Diskotheken anderswo werden vorgestellt. Gemeint ist zum Beispiel München. In der Lyrik Gerd Eggers. Chanson, der Zirkus Lila. Als Poster gibt es Rockhaus. Die Mode befasst sich mit Taschen aus Stoff. Geschichte mit Schulsitten, anno 1820. Popmusik aus Italien wird vorgestellt. Auch Gotte Gottschalk. Einen großen Bericht gibt es zu Steffen. Den hören wir mit seinem Hit Luise.

Sonntagmorgen 10 bis 12 Uhr DDR1 Musik, die gefällt. Über die Auslandsgastspiele von DDR-Künstlern. August 1989. BRD, Ines Pauke, Willis Showband, Wolfgang Lippert, Jürgen Karnay, Prolog, die Sinusband, Studio Dresden, Bianca und Co., Ernst Ludwig Petrowski, Uschi Brüning, die Buddies, Piatkowski und Rieck, Rainer Schulze, Rockhaus, die Dixieland Allstars, das Blamu Jazz Orchestrion, Wilk und Friends, Berlin West Pascal von Wroblewski, Bajazzo und die Dieter Janik Band, Belgien Dietmar Diesner, Klaus Koch und in der Mongolei Arnulf Wenning.

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Das Jugendmagazin Neues Leben, Jahrgang 1978. Ausgabe Februar porträtiert Heidemarie Wenzel. Weiter geht's mit der Geschichte Robert in Berlin. Berichtet wird über Modeschmuck und über die CIA-Aktion Blauer Vogel. Auf der Rückseite Vicky Leandros und besprochen wird das erste Album von Karat. Daraus und ich liebe dich.

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Über die Auslandsgastspiele von DDR-Künstlern. Dezember 1989. UdSSR, Sinti, Swing, Plattform, Duo, Voyage, Agentur Null und die Berliner Stadtmusikanten. Polen, Ralf Kote und Dorit Gebler. GSSR, Melos. BRD, Karin Roth, Jutta Hey. Gitte und Klaus, Piatkowski und Rieck, Eckhard Maas, Gina Peach, Gerhard Schöne, Rockhaus, Lift und die Modern Soul Band sowie die Günther Fischer Band. Von ihm aus dem Film Der Passagier mit Tony Curtis für Thomas Brasch, Don't Brasch Me.

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Auch wenn heute nicht mehr geschätzt, schnell an die Trasse mit Kais Pipeline.

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14 Uhr übernimmt auf DDR1 unser Kolumnist Jürgen Eger seine Kolumnen, aber auch Staubgewischt auf alten Platten, seine Moderationen, seine Musikauswahl. 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
3: Kommen Sie gut durch Ihr Wochenende.

Glockengeläut und Fanfarenstöße. Etwas feierlich sollte es schon zugehen. Es ist soweit. Alle, die uns jetzt hören, erleben eine gewissermaßen historische Stunde mit. Jugendradio DD64 beginnt in diesen Augenblicken sein 24-Stunden-Programm. Von nun an sind wir täglich rund um die Uhr im Äther und so, wie sich's für ein Jugendprogramm geziemt, immer ein wenig gegen den Strich bürstend. Und das sowohl in Wort als auch in Musik. Mein Name ist Holger Lukas. Wir haben gemeinsam das Vergnügen der ersten Nacht. Ja, die goldenen Zitronen haben uns erklärt, was sie wollen, nur die Regierung stürzen. Und ich erzähle euch jetzt am besten mal, was ich heute Nacht will, nämlich ein wenig informieren über das, was neu ist bei Jugendradio DD64 ab 1. April. Es gibt neben dem Nachtprogramm namens Schlafstörung, das eben gerade begonnen hat, noch die ein oder andere Neuerung in der Programmstruktur unseres Radios. Ich möchte zumindest die erste Stunde dieser Nacht nutzen, um das neue Schema vorzustellen. In groben Zügen, versteht sich, denn allzu viel reden möchte ich nicht, denn die Schlafstörung ist vor allem ein Musikprogramm.

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0: Ich freue mich, nach längerer Zeit mal wieder begrüßen zu dürfen Christian von Police. Christian Roscher, sei gegrüßt.
2: Hallo Marcel, freut mich ganz sehr, dass wir mal wieder miteinander sprechen.
0: Es gibt das vierte Album, 7 Stücke sind darauf, die werden durchgespielt. Dazu möchtest du gleich etwas erzählen, aber zuvor, falls dich noch jemand nicht kennt, ich meine, schwere Sache, du warst hier bei mir in der Sendung, aber falls dich doch noch jemand nicht kennt, also dann stell mal Police vor.
2: Wir sind eine Band aus Plauen im Vogtland, Sachsen und spielen Rockmusik seit 2010, haben bis jetzt 5 Alben rausgebracht oder beziehungsweise das 5. Album kommt jetzt am Freitag raus und wir sind schon ein ganzes Jahr am Vorbereiten und Wuseln, spielen eine Rockmusik mit deutschen Texten, werden eingeordnet gerne zwischen Progressive Rock, Krautrock, Psychedelic, Hardrock, all solche Sachen, ja. Aber wir verstehen uns als Rockband.
0: Ich wollte gerade sagen, ihr werdet eingeordnet, aber wie ordnet ihr euch selbst ein?
2: Ja, also genau, wir ordnen uns wirklich als Rockband ein. Das kann ich nicht anders sagen. Wir versuchen nicht in irgendwelche Genres zu passen, sondern wir machen das so, wie es uns in den Kram gerade kommt.
0: Gibt es denn Vorbilder, die euch durch den Kopf jagen?
2: Ja, tatsächlich, aber es sind nicht die Vorbilder, die uns gerne zugeschrieben werden. Also wir werden ja gerne in Verbindung gebracht, zum Beispiel mit Sternkombo Meisen oder mit anderen ostdeutschen Artrock-Bands oder mit westdeutschen Krautbands. Das sind alles Bands, die wir nicht so viel gehört haben oder erst sehr spät entdeckt haben. Also uns treibt eher an Genesis, Pink Floyd, vielleicht auch noch Led Zeppelin und vor allem haben uns auch geprägt die Rockmusik der 90er Jahre, also Soundgarden und solche Sachen.
0: Wir würden jetzt mal den Titelsong spielen, Pilger. Kannst du zu dem direkt etwas sagen noch?
2: Ja, also ein besonders magisches Lied und im Kontext des Albums bedeutet es auch so den Aufbruch zurück zum Leben. Weil der Pilger quasi an seine dunklen Stellen gerät im Laufe des Albums und mit dem Thema Untergang und Tod und Vernichtung konfrontiert wird. Und Pilger ist tatsächlich so der Ausdruck, ja, ich will. Oder ja, ich möchte zurück zum Leben. Ich will leben. Genau.
0: Police, Pilger.

0: Pilger, sozusagen Titelsong der neuen Platte von Polis. Am Telefon begrüße ich nochmal Christian, sei gegrüßt.
1: Hallo Marcel, grüß dich.
0: Ganz interessant fand ich der Produzent eurer Platte, der kommt nämlich aus Koblenz und den kenne ich aus den 90er Jahren. Da war ich ja in Sachen Indie viel unterwegs und habe viele Leute interviewt und er hat zusammen mit Aido Abay die Band Blackmail betrieben. Die hatte damals einen sehr, sehr, sehr guten Ruf gehabt in der Szene. Ob das heute noch jemand kennt? Ich kannte dann auch noch Ken, die Nachfolgeband, hat jetzt ein Studio, legendärer Produzent Kurt Ebelhäuser. Wie seid ihr denn zu dem gekommen?
1: Unser Gitarrist, der Christoph, hat vorher schon zwei Platten zusammen mit Kurt Ebelhäuser und seiner Band Thanks and Get Ready gemacht, die er auch immer noch neben Polis hat. Und dadurch ist die Idee entstanden, doch auch mal was mit Kurt zu machen. Und auf dem Pilger-Album, da waren auch einige von den Stücken so hart und so anders geartet, auch halt in diese Richtung, die auch der Kurt eben maßgeblich mit beeinflusst hat in der deutschen Szene, dass wir gedacht haben, wir müssen uns an ihn wenden, weil der ist der Experte dafür.
0: Ich kann mich mal erinnern, dass ich mit dem Aido Abay bei einem Konzert gewesen bin und da waren so gut wie gar keine Besucher da. Und da hat er dann einfach ein paar Flaschen Jägermeister gekauft und hat die rumgereicht unter den wenigen Gästen.
1: Also ihn habe ich gar nicht kennengelernt. Ich habe nur den Kurt und den seinen Bruder, den Carlos, kennengelernt.
0: Genau, das sind ja die beiden Köpfe dort auch im Studio, Tonstudio 45 in Lahnstein. Ja, genau. Wir haben ja schon ein bisschen über euch gesprochen, wir kennen uns ja auch schon länger und ihr hattet ja früher immer so ein bisschen ein Hippie-Leben. Jetzt mittlerweile habt ihr auch Kinder. Wie geordnet läuft das Leben von Polis heutzutage an oder ab? Besser ab.
1: Na, wir führen ja fast alle so ein Leben zwischen den Stühlen. Wir haben zwei Profimusiker in unseren Reihen, das sind der Sascha, der Schlagzeuger, und der Marius, der die Tastenburg regiert. Das sind die beiden Berufsmusiker und wir anderen führen das klassische Leben zwischen den Stühlen, was heute man halt führt, wenn man nicht die so zielgerichtet erfolgreiche Musik macht.
0: Ist das schwierig, heute auch Auftritte zu organisieren? Ist das schwieriger geworden? Wir hatten ja nun seit 5, 6 Jahren, sagen wir mal, recht aufregende Zeiten.
1: Ja, definitiv. Also die Live-Branche hat sich ganz grundlegend verändert. Und vor Corona, denke ich, ist man eine vielspielende Band gewesen, wenn man so 20, 30 Auftritte hat. Und jetzt gilt man schon als Band mit vielen Konzerten, wenn man 10 oder 12 Auftritte im Jahr hat. Also da hat sich schon einiges geändert. Und ich denke auch, es ist ein viel stärkerer Zwang zum Erfolg auch bei den Veranstaltern da, weil die natürlich einen gewissen Druck sich auch ausgesetzt sehen. Also da liegen die Nerven durchaus blank mittlerweile. Trotzdem muss man sagen, es gibt immer noch sehr viele mutige Leute, auch in dem Sektor, bei den Veranstaltern und natürlich auch die Bands, die versuchen, sich den Bedingungen anzupassen.
0: Wo weniger Kultur stattfindet, wird am Ende auch weniger geredet. Durchlaufen wir eine Entsprachlichung?
1: Naja, Sprache spielt auch eine Rolle. Ich denke eher, dass es auch so ein Angriff auf die Identität der Menschen ist. Die Kultur, die wir betreiben, ist ja richtige Kultur und das, was uns da versucht, quasi in die Parade zu fahren, das ist ja die Kulturindustrie, die eigentlich nur Kulturindustrie heißt, aber mit Kultur ja gar nichts gemein hat. Das ist pure Unterhaltung, pure Zerstreuung und das, was so Bands wie wir machen und auch noch viele, viele andere Künstler, aber halt auf einem finanziell viel, viel kleineren viel, viel kleineren Spielraum. Das ist eigentlich Kultur und das ist auch was eine Gesellschaft erhält. Und das ist auch eigentlich, was wir erhalten müssen. Die Kulturindustrie mit den großen Events und mit den Hollywood-Filmen und mit der Industriemusik, die langweilig ist, die wird einer Kultur und auch einer Gesellschaft keine Impulse verleihen.
0: Du hast den Begriff Industrie verwendet. Eine der hochgelobten Industrien im Jahr 2026 ist die Rüstungsindustrie. Seid ihr schon kriegstüchtig?
1: Ja, vielleicht spielen wir bald zur Truppenunterhaltung. Nee, ich hoffe nicht, dass das so weit kommt, auch wenn die Zeichen so stehen. Es wird sich zeigen, ob die Gesellschaft sich zu wehren weiß gegen diese Intrige von den Eliten oder wie man es auch immer nennen möchte, die jetzt die Rüstung und den Krieg vorbereiten, oder ob am Ende die Gesellschaft siegt und sagt, nein, wir machen da nicht mit.
0: Und was meinst du?
1: Da bin ich wirklich total, also ich bin mir unsicher, wie das ausgeht, weil da gibt es so viele Variablen mittlerweile. Es gibt eine sehr starke und engagierte Gruppe von Menschen in der Gesellschaft, aber die Medien, über die sich das alles vermittelt, die sind so verzerrt, was die Zahlen und Mehrheitsverhältnisse betrifft, dass ich mir da nicht traue, irgendeine Aussage zu treffen. Also,
0: wie ist das Gefühl so bei dir in deiner Region in Plauen?
1: Also wenn ich jetzt mal so das völlig undigitale Leben herbeinehme, würde ich sagen, da will gar keiner den Krieg. Aber ich könnte mir auch gut vorstellen, dass das vor allen anderen großen Kriegen so gewesen ist.
0: Leuchtfeuer, noch ein Wort zu diesem Titel?
1: Ja, das Leuchtfeuer, um das mal noch in das Album Pilger einzuordnen, das ist tatsächlich so der, wo der Protagonist, das lyrische Ich, wie man so schön als Germanist sagt, ich bin zwar keiner, aber man hat es ja in der Schule gelernt, wo das lyrische Ich auf den Tod trifft und das versucht quasi in seine Wahrnehmung, in sein Leben zu integrieren. Genau, das erste Leuchtfeuer.
0: Und ich sag, gewaltiges Intro, gewaltiges Schlagzeug, gewaltige Nummer. Police.

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1: Haben auch Sie von der irren Anti-AfD-Broschüre der CDU schon gehört? Der Deutschlandfunk nennt Anti-AfD-Handbuch Abstieg für Deutschland keine Alternative. Der Deutschlandfunk fragt, wäre das ein Strategiewechsel inklusive Verbotsverfahren? Die AfD wird als judenfeindlich beschrieben und beschuldigt, Millionen Staatsbürger deportieren zu wollen. Die Potsdam-Hetze vor Gerichten längst widerlegt. Auf Springers Weltkolumnist Gunnar Schupelius. Zitat, eine Unwahrheit, die sofort korrigiert werden müsste. Mir vor allem Dokument über die Spaltung des bürgerlichen Lagers. Drum würde es mir eigentlich leicht fallen, links zu wählen. Leider gibt es keine linke Partei zum Wählen, von kommunistischen Splittergruppen abgesehen. Auch zu Pfingsten, meine ich, ohne an eine wissenschaftliche Grundlage gebundenes dialektisches Denken, läuft man Gefahr, am Ende als Linker eher rechts zu sein, nicht selten effektiver, weil nicht wissend, ich werde noch darauf zurückkommen. Aber zur CDU-Anti-AfD-Broschüre zurück, hierin auch enthalten Immigrationslinchen. Lena Cottret aus Brandenburg.
2: Demokratieschädlich, antisemitisch, völkisch. Das sind die Attribute, die die CDU in einer Broschüre für die AfD findet. Abstieg für Deutschland, keine Alternative. So ist diese Broschüre überschrieben. Aber was ist sie? Sie ist einfach ein Zusammenschnitt von irgendwelchen Zitaten aus dem Zusammenhang gerissen, um der AfD zu schaden. Auch ich komme darin vor.
1: Eine kleine Korrektur. Wer befähigt ist, politisch zu denken, weiß, dass wir längst in der Zeit sind, wo diese Broschüre eher nützt, der AfD, als zu schaden.
2: Die Brandenburgerin Lena Cottret macht ebenso klar, Remigration, das zentrale Thema unserer Zeit und der Maßstab für jedes politische Handeln in Deutschland.
1: Muss ja ein Erweckungserlebnis sein, die Broschüre. Remigrationslähnchen spielt natürlich mit. Ich habe die Ahnung, die AfD wird Regierungsverantwortung bekommen. Dann wird der Krieg eskaliert, eine erneute Befreiung erfolgen. Vermute sogar eher von US-amerikanischer Seite, vielleicht aber auch mit den Russen gemeinsam. Und dann werden wir wieder das, was wir immer waren, eine Ansammlung von Kleinstaaten. Siehe Jugoslawien, siehe, was sie mit Russland vorhaben. Diesmal werden sicherlich auch muslimische Kleinstaaten sein. Und Lenchen wird immer noch von Remigration sprechen. Zu Pfingsten fühlen wir uns bereichert. Die Sächsische Zeitung berichtet eine Schlägerei mit 40 Menschen in Mokrena. Polizei vor Ort, zwei Gruppen, Slowaken und Bulgaren. Wunderbare Nachrichten auch aus Nürnberg. Hier findet Englisches statt. Pressemeldung des Polizeipräsidium Mittelfranken vom 21. Mai 2026. Um den Hauptbahnhof gibt es eine Zuhälterbande. Diese spricht gezielt junge Mädchen aus prekären Verhältnissen an. Beschrieben, junge Männer, Migranten syrischer, pakistanischer, nordafrikanischer Herkunft. Zunächst gibt es Zuneigung, dann harte Drogen. Dann bekommen die Mädchen die Drogen nur noch als Gegenleistung für sexuelle Handlungen. Auch Prostitution. Das Ganze bekommt die Bezeichnung Grooming. Für die Anhänger deutscher Gesetze und der deutschen Amtssprache direkt übersetzt heißt das so viel wie Körperpflege. Polizei ermittelt, Nürnberg ist mittlerweile Drogenhochburg, vor allem im Süden der Stadt. Gestritten wird auch ums Oktoberfest. Es soll keine europaweite Ausschreibung der Wiesenzelte geben. Und Ärger in Erlangen. Die Gleichstellungsbeauftragte hat in monatelanger Arbeit eine Liste mit unerwünschten Liedern erarbeitet. Diese sollen auf der Erlanger Bergkirchweih nicht gespielt werden. Auch dabei die Spider-Murphy-Gang-Skandal. Bandmanager Jürgen Turnau zieht historischen Vergleich. Zitat, so einen Quatsch habe ich schon lange nicht mehr gehört. Als wir in der DDR gespielt haben, mussten wir jedenfalls keine Setliste vorlegen. Die Gang war 1984 in der DDR. Es gab auch Berichterstattung des Musikexpress. Sounds ist in meinem Archiv.

0: Die Spider Murphy Gang war nicht nur eine bayerische, sondern vor allem eine kluge Band mit Manieren. Zosig wurde es in der DDR, wenn man faschistische Propaganda von der Bühne des Palast der Republik hetzen wollte. Und geschichtlich kann man nachlesen, das wurde dann eher Leuten zugeschrieben, die sich selbst als Linke lasen. Das führt uns zur Eingangsagitation.
1: Wir haben es geschafft, den politischen Diskurs zu prägen. Mit dem Wort Remigration.
0: Keine Angst, die meisten werden hier bleiben.
2: Die scheiße Haut haben wir.
0: Auffällig wurden am Pfingstsonntag, dem 24. Mai 2026, die kleine Audiodatei. Sollte dem Regenten passieren, dass ihn die Dinge beherrschen, nicht er die Dinge? Bayern hat da Tradition. Vor nur wenig über 100 Jahren endete ein Regent im flachen Wasser. Wünschen wir Markus Söder Kraft und Stimme.
3: Glockenklang in der Ferne.
0: Sicher weiter darf gespielt werden in Erlangen, vor jede Art. Gut, das war Hochkultur. Derartiges Publikum erwartet man bei Bergkirchweih wohl nicht. Belegt die Liste. Nicht gespielt werden sollen Gigi Anderson, Nein heißt Ja, Laila, DJ Robin und Schürze. Olé, wir fahren in Puff nach Barcelona von Mickey Krause. Zugegeben, kenne ich alles nicht. 20 Zentimeter von Mirja Bös, was damit wohl gemeint sein könnte. Sicher die Bratwurstlänge. Aber nun ernst.
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0: Aber Premia von gestern Abend laufen epische Berichterstattung über den ukrainischen Angriff auf das Studentenheim in der Luganske Volksrepublik. Ich bezeichne es als Vorbereitung und lese ganz aktuell großer Angriff auf Kiew mit Raketen und Drohnen. Auch Oreschnik könnte im Einsatz gewesen sein. Davor warnte am Sonnabend der ukrainische Präsident Zelensky.
5: Give us a credit.
0: Die US-Botschaft in Kiew warnte vor möglichen Großangriff. Sergei Lavrov bei der zweiten internationalen soziopolitischen Anhörung zur Gestaltung einer gleichberechtigten und unteilbaren Sicherheitsarchitektur in Eurasien, Zitat, wie schon vor 200 und vor 100 Jahren kann der Westen die bloße Existenz Russlands als unabhängige Einheit, die eine zivilisatorische Alternative darstellt, nicht anerkennen. Wohl, weil wir uns dem Zivilisatorischen entledigt haben. Warum wohl berichte ich nichts über Pfingsttreffen?
6: Kampfdemonstration von mehr als 750.000 Teilnehmern des Pfingsttreffens der FDJ in Berlin.
7: Freundschaft!
0: Wie lehrten uns verantwortungsvolle Pädagogen Sozialismus oder Barbarei? Gerne auch ohne A. Brr, brr, brr. Paris und Warschau verhängen ein Einreiseverbot gegen Israels Sicherheitsminister Ben-Gvir nach Eklat um die Behandlung festgenommener Gaza-Aktivisten.
8: How dare you?
0: Israel und Hamas werfen sich Bruch der Waffenruhe vor. Der ORF berichtet, reduziert die Hamas auf islamistische Terrororganisation. Der ukrainische Präsident Zelensky nennt den Friedrich-Merz-Vorschlag ungerecht, die Ukraine zunächst als assoziiertes Mitglied näher an die EU zu führen. Erneut gibt es ukrainischen Angriff auf ein Öllager in Russland. Proteste werden aus Bolivien berichtet. Lebensmittel und Treibstoff sind knapp. In La Paz, das bei dieser Höhe. Proteste auch aus Madrid. Großdemonstrationen gegen die spanische Regierung. Da wollen wohl manche mehr NATO. Vielleicht aber auch ein Verweis auf Organisatoren. Annäherungen werden gemeldet zwischen den USA und Iran. Die Tagesschau vorsichtig. Offenbar, auch offenbar, Business Insider Deutschland, tiefe Wunden bei Wahl Timmy, gehetzt wird gegen die Retter. Es besteht wohl auch Explosionsgefahr des Tieres.
9: Ich habe sowas noch nicht erlebt, für mich ist es die Hölle.
0: Das Leben ist eines der schwersten. Umweltminister Mecklenburg-Vorpommern Till Backhaus, SPD.
10: Das ist richtig.
0: Gleiche Partei, vergessener. Altkanzler Olaf Scholz, er übernimmt die Nord-Süd-Kommission, ein neues Beratungsgremium der Bundesregierung. Dieses soll auch dem Kanzleramt zuarbeiten.
11: Und die Theorie, dass das die Amerikaner waren, ist eine, für die es keinerlei Indizien gibt.
0: Nie, die Amerikaner waren es nie. Bei so viel Einheit könnte man doch eigentlich die ganzen Parteizentralen abschaffen und zu einer zusammenführen. Zu 77 Jahre Grundgesetz, Frank-Walter Steinmeier. Die Demokratie brauche aktive Bürger.
12: Und über allem steht ein Fixstern.
0: Und Slowfood-Gründer Carlo Petrini verstorben im Alter von 76 Jahren. So gesund war es wohl doch nicht. Pfingstsommer, im Süden über 30 Grad, Wind an der See. Etwas kühler wird's im Großen und Ganzen, bleibt es so bei etwas ansteigender Schauer- und Gewitterneigung.
13: Marcello, wenn die Alten höher springen als die Jüngsten, dann ist Pfingsten.
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0: Das war das Neueste aus der DDR1 Nachrichtenredaktion. Nun schnell zurück zur Musik. Das ist Ihr Wochenende.

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Folgerichtig nun das rhythmische Dessert mit rhythmischer Musik und Ausschnitten aus dem neuen Deutschland. Hören Sie uns am Sonnabend, dann gibt es danach Viktor Alders, Radio Nordsee International und Regina Toss und das Lied als Souvenir ab 16 Uhr. Die Tanzmusik ab 18 Uhr. Viel Programm, wenn Sie uns am Sonntag hören.

Da gibt es ab 14 Uhr unserem Kollegen Jürgen Eger, den Dichter, Sänger, unseren Kolumnisten und auch staubgewischt auf alten Platten seine musikalischen Erinnerungen. Aus dem Sendezentrum Stralsund meldet sich Peter Becker, 16 Uhr. 18 Uhr Hartmut König mit seinen Kolumnen. 19 Uhr die Lyrik mit Hans-Peter Körner und besinnlicher Musik. Und ab 21 Uhr die Nachrichten der Woche im Rückblick, die kleine Audiodatei der vergangenen 7 Tage.

Sonntagmittag, 13 Uhr, weiter hier auf Ihrem DDR1 mit dem rhythmischen Dessert. Eine Stunde schwungvolle Musik und Mitschnitte aus dem Rundfunkarchiven als Eröffnung für unser Sonntagnachmittagsprogramm. Für die kommenden 60 Minuten wünschen wir gute Unterhaltung,

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1987 war 750 Jahre Berlin und da meldete sich ein gewisser Uli Schwinge aus Halle. Sein Hit aus diesem Jahr, Ein Augenblick, und jetzt zum neuen Deutschland vom 20. Mai 1987. Erich Honecker empfing den Innenminister der UdSSR und das Ephraim-Palais ist in seinem alten Glanze neu erstanden. Man wird berichten aus dem Nikolaiviertel. Natürlich gab es eine Ansprache des Oberbürgermeisters Erhard Krack. Auch gab es freundschaftliche Begegnungen Kim Il-sungs mit Politikern der DDR. Ein Karl-Marx-Orden wurde überreicht. Ein Gedankenaustausch mit dem Generalverband der Gewerkschaften Koreas begann. Horst Sindermann hingegen war beim österreichischen Bundespräsidenten Dr. Kurt Waldheim. Berichtet wurde von der 40. internationalen Friedensfahrt. Es war der dritte Sieg Uwe Amplers. Der Außenminister Thailands beendete Gespräche in Berlin. Polen, es gab Begegnungen mit Pädagogen in der Wojewodschaft Gdansk. Eine chinesische Delegation weilte beim Verkehrsminister der DDR. Die Aufnahme der Flugverbindung Berlin-Peking wurde gewürdigt. Eine Delegation der Kommunistischen Partei Sudans wurde im Zentralkomitee der SED empfangen von Hermann Axen. Sewtschenko Musiktheater Kiew. Es begann seine Tournee durch die DDR. Ein Kolloquium über DDR-Literatur gab es in Duisburg. Eine Schweriner Galerie zeigte Bilder.

5 Operettenmelodien, Radio DDR 2, der Tag der ungarischen Musik. Ein Abend mit Berlin, aus Berlin. Berliner Rundfunk und die Stimme der DDR, Spaß am Spaß. Jugendradio DT64 gab es auch schon, dort Trend. Richtig erfolgreich 1987 war Olaf Berger. Einer seiner größten Erfolge in Heinz Quermanns Schlagerrevue, Gefangen von Gefühlen. Die Nummer 1 der Jahresauswertung 1987.

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3: Sonntagnachmittag, das rhythmische Dessert unterbricht für die kleine Audiodatei. Gute Unterhaltung die nächsten 25 Minuten, dann sind wir zurück.
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3: Ich freue mich, nach längerer Zeit mal wieder begrüßen zu dürfen, Christian von Polis. Christian Roscher, sei gegrüßt.
5: Hallo Marcel, freut mich ganz sehr, dass wir mal wieder miteinander sprechen.
3: Es gibt das vierte Album, 7 Stücke sind darauf, die werden durchgespielt. Dazu möchtest du gleich etwas erzählen, aber zuvor, falls dich noch jemand nicht kennt, ich meine, schwere Sache, du warst hier bei mir in der Sendung, aber falls dich doch noch jemand nicht kennt, also dann stell mal Polis vor.
5: Wir sind eine Band aus Plauen im Vogtland, Sachsen. Und

0: spielen Rockmusik seit 2010, haben bis jetzt 5 Alben rausgebracht, oder beziehungsweise das 5. Album kommt jetzt am Freitag raus. Und wir sind schon ein ganzes Jahr am Vorbereiten und Wuseln, spielen eine Rockmusik mit deutschen Texten, werden eingeordnet gerne zwischen Progressive Rock, Krautrock, Psychedelic, Hardrock, all solche Sachen, ja. Aber wir verstehen uns als Rockband.
1: Ich wollte gerade sagen, ihr werdet eingeordnet, aber wie ordnet ihr euch selbst ein?
0: Ja, also genau, wir ordnen uns wirklich als Rockband ein. Das kann ich nicht anders sagen. Wir versuchen nicht in irgendwelche Genres zu passen, sondern wir machen das so, wie es uns in den Kram gerade kommt.
1: Gibt es denn Vorbilder, die euch durch den Kopf jagen?
0: Ja, tatsächlich, aber es sind nicht die Vorbilder, die uns gerne zugeschrieben werden. Also wir werden ja gerne in Verbindung gebracht, zum Beispiel mit Sternkombo Meisen oder mit anderen ostdeutschen Artrock-Bands oder mit westdeutschen Krautbands. Das sind alles Bands, die wir nicht so viel gehört haben oder erst sehr spät entdeckt haben. Also uns treibt eher an Genesis, Pink Floyd, vielleicht auch noch Led Zeppelin. Und vor allem haben uns auch geprägt die Rockmusik der 90er Jahre. Also Soundgarden und solche Sachen.
1: Wir würden jetzt mal den Titelsong spielen, Pilger. Kannst du zu dem direkt etwas sagen noch?
0: Ja, also ein besonders magisches Lied. Und im Kontext des Albums bedeutet es auch so den Aufbruch zurück zum Leben. Weil der Pilger quasi an seine dunklen Stellen gerät im Laufe des Albums und mit dem Thema Untergang und Tod und Vernichtung konfrontiert wird. Und Pilger ist tatsächlich so der Ausdruck, ja, ich will. Oder ja, ich möchte zurück zum Leben. Ich will leben. Genau.
1: Police Pilger.

0: Pilger, sozusagen Titelsong der neuen Platte von Polis. Am Telefon begrüße ich nochmal Christian, sei gegrüßt.
1: Hallo Marcel, grüß dich.
0: Ganz interessant fand ich der Produzent eurer Platte, der kommt nämlich aus Koblenz und den kenne ich aus den 90er Jahren. Da war ich ja in Sachen Indie viel unterwegs und habe viele Leute interviewt und er hat zusammen mit Aido Abay die Band Blackmail betrieben. Die hatte damals einen sehr, sehr, sehr guten Ruf gehabt in der Szene. Ob das heute noch jemand kennt? Ich kannte dann auch noch Ken, die Nachfolgeband, hat jetzt ein Studio. Legendärer Produzent Kurt Ebelhäuser. Wie seid ihr denn zu dem gekommen?
1: Unser Gitarrist, der Christoph, hat vorher schon zwei Platten zusammen mit Kurt Ebelhäuser und seiner Band Thanks and Get Ready gemacht, die er auch immer noch neben Polis hat. Und dadurch ist die Idee entstanden, doch auch mal was mit Kurt zu machen. Und auf dem Pilger-Album, da waren auch einige von den Stücken so hart und so anders geartet, auch halt in diese Richtung, die auch der Kurt eben maßgeblich mit beeinflusst hat in der deutschen Szene, dass wir gedacht haben, wir müssen uns an ihn wenden, weil der ist der Experte dafür.
0: Ich kann mich mal erinnern, dass ich mit dem Aido Abay bei einem Konzert gewesen bin und da waren so gut wie gar keine Besucher da. Und da hat er dann einfach ein paar Flaschen Jägermeister gekauft und hat die rumgereicht unter den wenigen Gästen.
1: Also ihn habe ich gar nicht kennengelernt. Ich habe nur den Kurt und den seinen Bruder, den Carlos, kennengelernt.
0: Genau, das sind ja die beiden Köpfe dort auch im Studio, Tonstudio 45 in Lahnstein. Ja, genau. Wir haben ja schon ein bisschen über euch gesprochen, wir kennen uns ja auch schon länger und ihr hattet ja früher immer so ein bisschen ein Hippie-Leben. Jetzt mittlerweile habt ihr auch Kinder. Wie geordnet läuft das Leben von Polis heutzutage an? Oder ab? Besser ab.
1: Na, wir führen ja fast alle so ein Leben zwischen den Stühlen. Wir haben zwei Profimusiker in unseren Reihen. Das sind der Sascha, der Schlagzeuger, und der Marius, der die Tastenburg regiert. Das sind die beiden Berufsmusiker und wir anderen führen das klassische Leben zwischen den Stühlen, was heute man halt führt, wenn man nicht die so zielgerichtet erfolgreiche Musik macht.
0: Ist das schwierig, heute auch Auftritte zu organisieren? Ist das schwieriger geworden? Wir hatten ja nun seit 5, 6 Jahren, sagen wir mal, recht aufregende Zeiten.
1: Ja, definitiv. Also die Live-Branche hat sich ganz grundlegend verändert. Und vor Corona, denke ich, ist man eine vielspielende Band gewesen, wenn man so 20, 30 Auftritte hat. Und jetzt gilt man schon als Band mit vielen Konzerten, wenn man 10 oder 12 Auftritte im Jahr hat. Also da hat sich schon einiges geändert. Und ich denke auch, es ist ein viel stärkerer Zwang zum Erfolg auch bei den Veranstaltern da, weil die natürlich einen gewissen Druck sich auch ausgesetzt sehen. Also da liegen die Nerven durchaus blank mittlerweile. Trotzdem muss man sagen, es gibt immer noch sehr viele mutige Leute, auch in dem Sektor bei den Veranstaltern und natürlich auch die Bands, die versuchen, sich den Bedingungen anzupassen.
0: Wo weniger Kultur stattfindet, wird am Ende auch weniger geredet. Durchlaufen wir eine Entsprachlichung?
1: Naja, Sprache spielt auch eine Rolle. Ich denke eher, dass es auch so ein Angriff auf die Identität der Menschen ist. Die Kultur, die wir betreiben, ist ja richtige Kultur und das, was uns da versucht, quasi in die Parade zu fahren, das ist ja die Kulturindustrie, die eigentlich nur Kulturindustrie heißt, aber mit Kultur ja gar nichts gemein hat. Das ist pure Unterhaltung, pure Zerstreuung und das, was so Bands wie wir machen und auch noch viele, viele andere Künstler, aber halt auf einem finanziell viel, viel kleineren viel, viel kleineren Spielraum. Das ist eigentlich Kultur und das ist auch was eine Gesellschaft erhält. Und das ist auch eigentlich, was wir erhalten müssen. Die Kulturindustrie mit den großen Events und mit den Hollywood-Filmen und mit der Industriemusik, die langweilig ist, die wird einer Kultur und auch einer Gesellschaft keine Impulse verleihen.
0: Du hast den Begriff Industrie verwendet. Eine der hochgelobten Industrien im Jahr 2026 ist die Rüstungsindustrie. Seid ihr schon kriegstüchtig?
1: Ja, vielleicht spielen wir bald zur Truppenunterhaltung. Nee, ich hoffe nicht, dass das so weit kommt, auch wenn die Zeichen so stehen.

0: Es wird sich zeigen, ob die Gesellschaft sich zu wehren weiß gegen diese Intrige von den Eliten oder wie man es auch immer nennen möchte, die jetzt die Rüstung und den Krieg vorbereiten, oder ob am Ende die Gesellschaft siegt und sagt, nein, wir machen da nicht mit.
1: Und was meinst du?
0: Da bin ich wirklich total, also ich bin mir unsicher, wie das ausgeht, weil da gibt es so viele Variablen mittlerweile. Es gibt eine sehr starke und engagierte Gruppe von Menschen in der Gesellschaft, aber die Medien, über die sich das alles vermittelt, die sind so verzerrt, was die Zahlen und Mehrheitsverhältnisse betrifft, dass ich mir da nicht traue, irgendeine Aussage zu treffen. Also,
1: wie ist das Gefühl so bei dir in deiner Region in Plauen?
0: Also wenn ich jetzt mal so das völlig undigitale Leben herbeinehme, würde ich sagen, da will gar keiner den Krieg. Aber ich könnte mir auch gut vorstellen, dass das vor allen anderen großen Kriegen so gewesen ist.
1: Leuchtfeuer, noch ein Wort zu diesem Titel?
0: Ja, das Leuchtfeuer, um das mal noch in das Album Pilger einzuordnen, das ist tatsächlich so der, wo der Protagonist, das lyrische Ich, wie man so schön als Germanist sagt, ich bin zwar keiner, aber man hat es ja in der Schule gelernt, wo das lyrische Ich auf den Tod trifft und das versucht quasi in seine Wahrnehmung, in sein Leben zu integrieren. Genau, das erste Leuchtfeuer.
1: Und ich sag, gewaltiges Intro, gewaltiges Schlagzeug, gewaltige Nummer. Police.

0: Ein neuer Tag, ein neuer Grund für Kritik an Friedrich Merz.
1: Haben auch Sie von der irren Anti-AfD-Broschüre der CDU schon gehört? Der Deutschlandfunk nennt Anti-AfD-Handbuch Abstieg für Deutschland keine Alternative. Der Deutschlandfunk fragt, wäre das ein Strategiewechsel inklusive Verbotsverfahren? Die AfD wird als judenfeindlich beschrieben und beschuldigt, Millionen Staatsbürger deportieren zu wollen. Die Potsdam-Hetze vor Gerichten längst widerlegt. Auf Springers Weltkolumnist Gunnar Schupelius, Zitat, eine Unwahrheit, die sofort korrigiert werden müsste. Mir vor allem Dokument über die Spaltung des bürgerlichen Lagers. Darum würde es mir eigentlich leicht fallen, links zu wählen. Leider gibt es keine linke Partei zum Wählen. Von kommunistischen Splittergruppen abgesehen. Auch zu Pfingsten, meine ich, ohne an eine wissenschaftliche Grundlage gebundenes dialektisches Denken, läuft man Gefahr, am Ende als Linker eher rechts zu sein. Nicht selten effektiver, weil nicht wissend, ich werde noch darauf zurückkommen. Aber zur CDU-Anti-AfD-Broschüre zurück, hierin auch enthalten Immigrationslähnchen. Lena Cotré aus Brandenburg.
2: Demokratieschädlich, antisemitisch, völkisch. Das sind die Attribute, die die CDU in einer Broschüre für die AfD findet. Abstieg für Deutschland, keine Alternative. So ist diese Broschüre überschrieben. Aber was ist sie? Sie ist einfach ein Zusammenschnitt von irgendwelchen Zitaten aus dem Zusammenhang gerissen, um der AfD zu schaden. Auch ich komme darin vor.
1: Eine kleine Korrektur. Wer befähigt ist, politisch zu denken, weiß, dass wir längst in der Zeit sind, wo diese Broschüre eher nützt der AfD als zu schaden.
2: Die Brandenburgerin Lena Cotré macht ebenso klar, Remigration, das zentrale Thema unserer Zeit und der Maßstab für jedes politische Handeln in Deutschland.
1: Muss ja ein Erweckungserlebnis sein, die Broschüre. Remigrationslähnchen spielt natürlich mit. Ich habe die Ahnung, die AfD wird Regierungsverantwortung bekommen. Dann wird der Krieg eskaliert, eine erneute Befreiung erfolgen. Vermute sogar eher von US-amerikanischer Seite, vielleicht aber auch mit den Russen gemeinsam. Und dann werden wir wieder das, was wir immer waren, eine Ansammlung von Kleinstaaten. Siehe Jugoslawien, siehe, was sie mit Russland vorhaben. Diesmal werden sicherlich auch muslimische Kleinstaaten sein und Lenchen wird immer noch von Remigration sprechen. Zu Pfingsten fühlen wir uns bereichert. Die Sächsische Zeitung berichtet eine Schlägerei mit 40 Menschen in Mokrena. Polizei vor Ort, zwei Gruppen, Slowaken und Bulgaren. Wunderbare Nachrichten auch aus Nürnberg. Hier findet Englisches statt. Pressemeldung des Polizeipräsidium Mittelfranken vom 21. Mai 2026. Um den Hauptbahnhof gibt es eine Zuhälterbande. Diese spricht gezielt junge Mädchen aus prekären Verhältnissen an. Beschrieben, junge Männer, Migranten syrischer, pakistanischer, nordafrikanischer Herkunft. Zunächst gibt es Zuneigung, dann harte Drogen. Dann bekommen die Mädchen die Drogen nur noch als Gegenleistung für sexuelle Handlungen. Auch Prostitution. Das Ganze bekommt die Bezeichnung Grooming. Für die Anhänger deutscher Gesetze und der deutschen Amtssprache direkt übersetzt heißt das so viel wie Körperpflege. Polizei ermittelt, Nürnberg ist mittlerweile Drogenhochburg, vor allem im Süden der Stadt. Gestritten wird auch ums Oktoberfest. Es soll keine europaweite Ausschreibung der Wiesenzelte geben und Ärger in Erlangen. Die Gleichstellungsbeauftragte hat in monatelanger Arbeit eine Liste mit unerwünschten Liedern erarbeitet. Diese sollen auf der Erlanger Bergkirchweih nicht gespielt werden. Auch dabei die Spider-Murphy-Gang-Skandal. Bandmanager Jürgen Turnau zieht historischen Vergleich. Zitat, so einen Quatsch habe ich schon lange nicht mehr gehört. Als wir in der DDR gespielt haben, mussten wir jedenfalls keine Setliste vorlegen. Die Gang war 1984 in der DDR. Es gab auch Berichterstattung des Musikexpress. Sounds ist in meinem Archiv.

0: Die Spider Murphy Gang war nicht nur eine bayerische, sondern vor allem eine kluge Band mit Manieren. Sosig wurde es in der DDR, wenn man faschistische Propaganda von der Bühne des Palast der Republik hetzen wollte. Und geschichtlich kann man nachlesen, das wurde dann eher Leuten zugeschrieben, die sich selbst als Linke lasen. Das führt uns zur Eingangsagitation.
1: Wir haben es geschafft, den politischen Diskurs zu prägen. Mit dem Wort Remigration.
0: Keine Angst, die meisten werden hier bleiben.
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0: Auffällig wurden am Pfingstsonntag, dem 24. Mai 2026, die kleine Audiodatei. Sollte dem Regenten passieren, dass ihn die Dinge beherrschen, nicht er die Dinge? Bayern hat da Tradition. Vor nur wenig über 100 Jahren endete ein Regent im flachen Wasser. Wünschen wir Markus Söder Kraft und Stimme.
3: Glockenklang in der Ferne.
0: Sicher weiter darf gespielt werden in Erlangen, Foyer des Arts.
4: Genannt.
0: Gut, das war Hochkultur. Derartiges Publikum erwartet man bei Bergkirchweih wohl nicht. Belegt die Liste. Nicht gespielt werden sollen G.G. Anderson, Nein heißt Ja, Laila, DJ Robin und Schürze. Olé, wir fahren in Puff nach Barcelona von Mickey Krause. Zugegeben, kenne ich alles nicht. 20 Zentimeter von Mirja Bös, was damit wohl gemeint sein könnte. Sicher die Bratwurstlänge. Aber nun ernst.
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0: Aber Premia von gestern Abend laufen epische Berichterstattung über den ukrainischen Angriff auf das Studentenheim in der Luganske Volksrepublik. Ich bezeichne es als Vorbereitung und lese. Ganz aktuell großer Angriff auf Kiew mit Raketen und Drohnen. Auch Oreschnik könnte im Einsatz gewesen sein. Davor warnte am Sonnabend der ukrainische Präsident Zelensky.
6: Give us a credit.
0: Die US-Botschaft in Kiew warnte vor möglichen Großangriff. Sergei Lavrov. Bei der zweiten internationalen soziopolitischen Anhörung zur Gestaltung einer gleichberechtigten und unteilbaren Sicherheitsarchitektur in Eurasien, Zitat, wie schon vor 200 und vor 100 Jahren kann der Westen die bloße Existenz Russlands als unabhängige Einheit, die eine zivilisatorische Alternative darstellt, nicht anerkennen. Wohl, weil wir uns dem Zivilisatorischen entledigt haben. Warum wohl berichte ich nichts über Pfingsttreffen?
7: Kampfdemonstration von mehr als 750.000 Teilnehmern des Pfingsttreffens der FDJ in Berlin.
8: Freundschaft!
0: Wie lehrten uns verantwortungsvolle Pädagogen? Sozialismus oder Barbarei? Gerne auch ohne A. Brr, brr, brr. Paris und Warschau verhängen ein Einreiseverbot gegen Israels Sicherheitsminister Ben-Gvir nach Eklat um die Behandlung festgenommener Gaza-Aktivisten.
9: How dare you?
0: Israel und Hamas werfen sich Bruch der Waffenruhe vor. Der ORF berichtet, reduziert die Hamas auf islamistische Terrororganisation. Der ukrainische Präsident Zelensky nennt den Friedrich-Merz-Vorschlag ungerecht, die Ukraine zunächst als assoziiertes Mitglied näher an die EU zu führen. Erneut gibt es ukrainischen Angriff auf ein Öllager in Russland. Proteste werden aus Bolivien berichtet. Lebensmittel und Treibstoff sind knapp. In La Paz, das bei dieser Höhe. Proteste auch aus Madrid. Großdemonstrationen gegen die spanische Regierung. Da wollen wohl manche mehr NATO. Vielleicht aber auch ein Verweis auf Organisatoren. Annäherungen werden gemeldet zwischen den USA und Iran. Die Tagesschau vorsichtig. Offenbar, auch offenbar, Business Insider Deutschland, tiefe Wunden bei Wahl Timmy, gehetzt wird gegen die Retter. Es besteht wohl auch Explosionsgefahr des Tieres.
10: Ich habe sowas noch nicht erlebt, für mich ist es die Hölle.
0: Das Leben ist eines der schwersten. Umweltminister Mecklenburg-Vorpommern Till Backhaus, SPD.
11: Das ist richtig.
0: Gleiche Partei, vergessener. Altkanzler Olaf Scholz, er übernimmt die Nord-Süd-Kommission, ein neues Beratungsgremium der Bundesregierung. Dieses soll auch dem Kanzleramt zuarbeiten.
12: Und die Theorie, dass das die Amerikaner waren, ist eine, für die es keinerlei Indizien gibt.
0: Nie, die Amerikaner waren es nie. Bei so viel Einheit könnte man doch eigentlich die ganzen Parteizentralen abschaffen und zu einer zusammenführen. Zu 77 Jahre Grundgesetz, Frank-Walter Steinmeier. Die Demokratie brauche aktive Bürger.
13: Über allem steht ein Fixstern.
0: Und Slowfood-Gründer Carlo Petrini, verstorben im Alter von 76 Jahren. So gesund war es wohl doch nicht. Pfingstsommer, im Süden über 30 Grad, Wind an der See, etwas kühler wird's im Großen und Ganzen, bleibt es so bei etwas ansteigender Schauer- und Gewitterneigung.
14: Marcello, wenn die Alten höher springen als die Jüngsten, dann ist Pfingsten.
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0: Zurück von der kleinen Audiodatei, das rhythmische Dessert. Ab 14 Uhr geht es weiter mit den Kolumnen von unserem Kollegen Jürgen Eger. Ab 15 Uhr Michael Landmann mit den Wortfaltern, die Hommage an die deutschen Textdichter. 16 Uhr Staub gewischt auf alten Platten, Jürgen Eger und 17 Uhr der Amiga Schallplattenteller. Ab 18 Uhr dann die Lyrik mit Hans-Peter Körner und ab 20 Uhr die Audiodateien der vergangenen Woche. Ad libitum schließt sich dann nahtlos an.

Musik und Nachrichten aus dem Jahr 1984, das neue Deutschland, der 19. Mai. 1200 Delegierte der sozialistischen Sportorganisationen berieten auf Seite 1. Der 7. Turn- und Sporttag des DTSB zieht im 35. Jahr der DDR eine erfolgreiche Bilanz. Die DDR und die UdSSR vereinbarten die Lieferung von Anlagen und eine KBDSU-Delegation besuchte das Neubaugebiet Berlin-Marzahn. Die Denkmalpflege der DDR wurde international gewürdigt. FDJ-Kollektive verwirklichen wichtige Festivalvorhaben. 1984 gab es ja auch ein großes Jugendfestival. Ein Minister der DDR wurde in Kuba geehrt. Den Orden Armando Mestre gab es für Wolfgang Juncker. Der Generalsekretär der Kommunistischen Partei Argentiniens war in Mühlhausen. Freundschaftstage der DDR wurden in Japan eröffnet. Vorgestellt wurde auf der Politikseite eine gemeinsame Direktive des Zentralkomitees der SED, des Ministerrates der DDR und des Bundesvorstands des FDGB zur Ausarbeitung des Volkswirtschaftsplanes 1985. Der SPD-Parteitag in Essen setzte sich fort. Fidel Castro feierte den Erfolg seiner Agrarreform. 450.000 Sozialwohnungen in Berlin-West wurden erneut teurer. Berichtet wurde aus Steglitz 555 D-Mark Miete für 60 Quadratmeter. 18.000 arbeitslose Lehrer zählte Nordrhein-Westfalen. 12 Millionen BRD-Bürger waren mit Arbeitslosigkeit konfrontiert. Die Netto-Reallöhne waren rückläufig. 16.000 mittellosen Familien war der Strom gesperrt. In Stuttgart protestierten die Metaller. Berichtet wurde von der Friedensfahrt. Das blaue Trikot gab es für die UdSSR. Die DDR schickte Lehrmittel an kubanische Schulen. Die Kulturseite ehrte Willi Sänger. Konsequenter Kämpfer gegen den Faschismus. Gratuliert wurde dem Ottokar-Vater Otto Heuser zum 60. Geburtstag. Helmut Sarkowski, der Fernsehregisseur, weilte in Helsinki. Bücher wurden vorgestellt, zum Beispiel von Patty Frank, die Indianerschlacht am Little Big Horn. Familientheater von Dietmar Beetz. Auch gab es die illustrierte Geschichte der Trivialliteratur von Heiner Plaul. Die Berlin-Seite brachte Dienstleistungsbetriebe mit günstigeren Öffnungszeiten 1984. Man berichtete vom Marzahner Frühling. Das bulgarische Kultur- und Informationszentrum unter den Linden 10 brachte Plastik aus Leder. Zum Fernsehen noch. Der Mann aus Colorado, Dean Reed, präsentierte im ersten Country-Musik. Aus den USA dabei Rattlesnake Annie. Auch Ingeborg Nass und Willi Schwabe. Das zweite Weiße Westen für Ganoven, eine italienische Filmkomödie. Um 22 Uhr die Oper Der Troubadour von Giuseppe Verdi. Radio DDR 1, 13.10 Uhr die Radio DDR Tippparade. Danach frisch aufgespielt mit fröhlichen Blasmusikanten. Danach Operettenmelodien, ein Stell dich ein der heiteren Muse. Sportgeschehen und Musik, aha, 15.45 Uhr und 17.30 Uhr, volkstümliche Weisen. Die Stunde der Melodie um 18 Uhr, 20 Uhr Waldstraße Nummer 7, Hörspielreihe und danach Tanz mit bis Mitternacht. Radio DDR 2 brachte abends ein Gemeinschaftskonzert Radio Riga, Radio DDR. Berliner Rundfunk, 15.35 Uhr, Album, musikalische Autogramme. 16.30 Uhr das Schlagermagazin und abends schaltete man nach Budapest. Die Stimme der DDR übertrug die Dresdner Musikfestspiele 1984, ein Original aus dem Kongresssaal des Hygienemuseums in Dresden. Der erfolgreichste Schlager 1984 in der DDR waren die 220 Gesangssolisten der DDR. Geschrieben wurde das Ganze von Frank Schöbel, alt wie die Welt.

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0: Trump-Propaganda seit Tagen, dass die Pipeline Druzhba heiße. Warum sie so heißt, verraten sie nicht. Durch den, also durch einen strengen Winter, sind allein in Hamburg 25 Obdachlose erfroren, wird sehr sachlich erzählt in einer Doku. Für sie gibt es weder ein Wort wie Maueropfer, noch darf vernünftig verglichen werden. Warum sind solche Erfrorenen keine Systemopfer, wie es die Maueropfer sein sollen? Und warum werden die Maueropfer, 160 oder 260 insgesamt in 30 Jahren beziehungsweise in 40 Jahren, nie in ein zahlenmäßiges und nie in ein kausales Verhältnis zu den zigtausenden Toten in der Brit gesetzt? Wintertote, Rotlichtschießereientote, Banküberfälle-Tote, Arbeitsnichtschutz-Tote, Verkehrsunfall-Tote und so weiter, die wir nicht hatten wegen der angeblichen Mauer. Wie viele Rotlichtmilieu-Erschossene gab es allein zwischen August 1961 und Ende 89? Wie viele Versklavungen von Weibern und, könnte es sein, die Mauer hat dergleichen in der DDR verhindert? Wie viele Menschen sind in der DDR winters erfroren? Böse DDR, die Aktenokkupanten haben seit 1990 nicht einen einzigen erzählt, der zwischen 61 und 89 in der DDR erfroren wäre. Mal sehen, ob und wann ihnen diese Erfindung im Nachhinein einfällt. Und wenn allein in Hamburg mit seinem milden Seeklima 25 Tote zu beklagen sind für einen Winter, wie viele waren es in der ganzen Brit und in nur einem Jahr? Warum sind die einen Toten Staatsgedenken und Anti-DDR-Propaganda wert, mindestens seit 1961, die anderen aber nicht? Städte wie Straßburg in MacPom fühlen sich mit dem Problem alleingelassen, erzählen mir die Propagandalügnerinnen. Der täglich normale Standard, sie fühlen, sie sind nicht, sie fühlen nur. Welche Gefühle haben eigentlich Städte?
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0: Es war ein schöner 9. Mai in Treptow in diesem Jahr. Die RTler zitieren Chrupalla mit der Aussage, Honecker habe bessere Beliebtheitswerte gehabt, als jetzt der Merz hat. Sehr witzig.
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Der Marabu kommuniziert mit mir über die kleine Audiodatei. Wir bräuchten neue Jingles und neue Begriffe. Es ist jetzt nicht mehr der grausame Angriffskrieg, sagt er, sondern die Vollinvasion. Ja, Propaganda, auch die gute und beste, muss aktualisiert werden und aktuell bleiben. Kann man transparenter kommunizieren als wir beide, der Marabu und ich, es suböffentlich tun? Wohl kaum. Seid bereit, immer bereit.

0: Der Marabu erwähnt die 1200 Mittelmeer-Ertrunkenen innerhalb eines oder eines halben Jahres. Er erwähnt nun die sogenannten Mauerschützen im Vergleich, denn es gehe ja um Staatsgrenzen. Er vergleicht aber ohne Zahlenangabe. Das ist schade. Und propagandistisch ein Fehler. Der Marabu bringt Rainer Braun, den längstjährigen Friedensfunktionär, der fantasiert, dass die Nichtstationierung von Mittelstreckenraketen der Amis auch ein Verdienst der Friedensbewegung sei. Das glaube ich nicht. Braun verwendet eine normale Brit-Propagandamethode. Aus einer chronologischen Folge wird eine Kausale gemacht bzw. abgeleitet, ohne Sinn und Verstand und vor allem ohne jeglichen Beweis.
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0: Gestern am Brandenburger Tor wieder überwiegend jüngere Ukros mit lautstarkem Weiberkeif-Anteil. Des 18.05.1944 wird gedacht. Das Datum sagt mir zunächst nichts. Ich frage eine Mitteljungsche, die sich ein gelb-blaues Tuch umgehängt hat. Die erklärt mir mit slawischem Akzent, die Russen hätten im Mai 1944 Krim-Tartaren versiegelt, weil sie die Krim haben wollten, die Russen. Ich meinte, versiegeln gebe es im Deutschen nicht. Sie akzeptierte meinen Vorschlag, umgesiedelt. Die Ukros tun nun so, als sei die Krim nicht Territorium der UdSSR gewesen, als hätte die Rote Armee die Krim nicht befreien dürfen, als sei erstens die Krim 1944 schon ukrainisch gewesen, im Sinne des späteren Geschenks des Sowjetbürgers ukrainischer Nationalität Chruschtschow, das sicher etwas damit zu tun hatte, dass die Sowjetrepublik wirtschaftlich potent sein sollte, wirtschaftlich funktionieren können sollte. Zweitens die Umsiedlung eine Boshaftigkeit der Russen und Stalins gewesen. Der böseste aller Hitler-Russen war allerdings bekanntlich Georgier, als habe die Historiographie nicht vermerkt, dass zehntausende Tartaren mit den Deutschen kollaboriert haben, gegen ihre Landsleute, gegen Russen und alle anderen Mordziele der Deutschen. Drittens, als hätte die Rote Armee der UdSSR die Krim nicht schon gehabt, als Voraussetzung dort überhaupt Umsiedlungen vorgenommen zu haben. Es war also mindestens umgekehrt, muss umgekehrt gewesen sein. Die Krim war schon befreit, als Voraussetzung, irgendwelche umsiedeln zu können. Viertens, als hätten die Sowjetischen gewusst, wie die Westmächte sich ab der Niederlage der Deutschen verhalten würden. Umsiedlungen, Evakuierungen dienten der Sicherheit der Sowjetbürger, werden aber von den Westlern fast immer schon als bloße Gemeinheit erzählt. Diese ukrische Krim-Erzählung entspricht der Falscherzählung der Umsiedlung der Deutschen aus den Ostgebieten als Vertreibung. Ich spreche die Mitteljungsche an. Aha, es gehe um die zigtausende Kollaborateure unter den Krim-Tartaren, die mit den Massenmördern kollaboriert hatten. Sie empört sich. Von solchen hat sie wohl noch nie gehört, nie gewusst. Wie der Jungsche in Odessa, der mir Anfang 2013 erklärte, dass er die Amis prima finde, aber die Kommunisten hasse, mit der Begründung, die brächten Menschen um, die Kommunisten. Welche Leichenberge die Amis angerichtet haben im Verlaufe von Jahrzehnten und Jahrhunderten, davon hatte er noch nie gehört.
2: Wir müssen Wladimir Putin global isolieren, indem wir hier vor Ort unsere Häuser besser isolieren.
0: Die Grünen also, diese Partei, die sich so nennt, sei nie eine Friedenspartei gewesen, schreibt die Natalie. Aber, Madame, ein nicht ganz kleiner Teil des Parteivolks war in den 80ern durchaus antifaschistisch und friedenssehnsüchtig orientiert. Die Grünen waren in den 80ern weit heterogener, als man sich das heute vorstellen kann, wohl auch als alle anderen Brit-Parteien. Dass der Wasserkopf weit rechts und korrupt, vor allem Fischer, war, mit pseudolinken Sprüchen, entsprach den Sozen Traditionen seit 1900 ein normales in der Politindustrie der Brit, wie schon vor Hitler und bis Kriegsbeginn 1914. Die Ditfurth hat in früheren Jahren die Übernahme der auch linken Ansprüche durch Staatsagenten wie Fischer beschrieben. Es gab ab 1990 einen ähnlich hohen Aufwand, die Umstellung auf Kriegstüchtigkeit und totalen Antikommunismus wie analog zu dem DDR-Pfaffenanhang. Ich habe eine Taz-CD, also eine CD aller Artikel der Zeitung Taz der 1990er mit der Entwicklung der Taz in den 1990ern, ist das sehr gut zu zeigen. Wie ich auch einen Umzugskarton ND-Artikel besitze, mit denen ist die Umerziehung der DDR-Bürger von DDR-patriotisch und sozialistisch in korrupt und verräterisch und Verblödung sehr gut zeigbar. Für das, was das Blatt damals publizierte, springen dir, wenn du es als DDR-Mann sagst, 100 muschirasierte Idioten-Heidis mit ihren Ärschen ins Gesicht. Insbesondere Gysi, der ja der Vorbeter der Umerziehung war, dieser Eitelzwerg, verrät jeden, der es wagt, an dergleichen zu erinnern, an die Regimlinge. Wie auch bei den Grünen. Letztlich alles schon bei Klemperer nachlesbar, LTI, wie ein Volk umprogrammiert wird, in relativ kurzer Zeit, mit den Mitteln der Massenmedien, der Erpressung und antiaufklärerischer Ideologie. Eine Stefanie Eckert ist die Chefin der DEFA-Stiftung, die meint, man könne mit den DEFA-Filmen diese Filme mit dem grauen DDR-Alltag vergleichen. Gestifteter Verrat in gestifteter Verblödung. Amen. Weibisch ausgegeben. Hä? Viele Altbauten in der DDR waren dunkelgrau. Wie in Neukölln, wie in Westdeutschland. Bei den Neubauten dominierte als Wandfarbe hellgrau, aber das Leben war natürlich bunt, wie das Leben so geht. Und nicht zuletzt hatten die Stadtverwaltungen Geld und Leute, Blumen zu pflanzen und zu pflegen und dann noch die vielen Bäume überall. Allerdings war das Bunte nicht das heutige Bunte, keine Straßenpornografie, keine Straßen- und unter Brückenschläfer, keine Spritzbestecke auf Kinderspielplätzen, keine bunten Amokläufe, Todesfahrten auf Weihnachtsmärkten, keine bunten Macheten, Massaker in Zügen und so weiter, sondern das Bunte der Natur und der Sommerkleider, wie Manne Krug es besang, sonntags.

0: Bilder und so wahrhaftig Merz und Breuer, der Bundeswehrkrieger, mit Katholo-Tag-Schal. Sie beten den Krieg, wie schon zu Addis Zeiten. Wieder jubeln welche Brands Kniefall in Warschau. In den 1970ern wieder kommentiere ich. Naja, es war richtig und zugleich falsch, weil er nur bis Warschau gekommen ist. Sein Kniefall war vordergründig eine Ehrung der Toten, auch der deutschen Mörder, aber gleichzeitig eine Weichenstellung in den polnischen Russenhass, mit dem wir es ja nun zu tun haben. Circa 5 Jahre später gründete der polnische Papst eine angebliche Gewerkschaft. In den GEZ-Nachrichten wird wieder einmal gemeldet, dem Wald gehe es schlecht. In den 1980ern haben sie deswegen gegen die DDR gehetzt. Das sogenannte Waldsterben war eine von vielen Hetzkampagnen, mit denen die DDR besiegt worden ist. Gemäß der Waldsterben-Propaganda gibt es seit 1990 keinen deutschen Wald mehr. 36 Jahre später ist der Waldzustand nicht anders, als es gegen die DDR gehetzt wurde. Aber die Propaganda ist nicht anti-Brit, wie damals anti-DDR. Und kein GEZ-Sender bringt die Leute gegen die Regierung auf, von wegen der Bäume. Damals war die DDR schuld. Nun sind es die Bäume selbst. Ein von den Israelis ermordeter arabischer Führer heißt Drahtzieher. Wer Drahtzieher geheißen wird, der ist zu Recht umgebracht worden, wie bei den Hitleristen der Saujude und ab 1990 der Stasi. Trump, Merz und Konsorten heißen nie Drahtzieher und Netanyahu schon gar nicht. Drahtzieher ist auf keinen Fall ein positiver oder neutraler, wie Putin nie erzählt wird, als einer, der klare Worte gesprochen hat, denn klare Worte sind positive Worte.
1: How dare you?
2: Cuba stood up for the world, and now it is time for the world to stand up for Cuba.
0: Kurzer O-Ton mit Klima Gretel, die votiert nun für Kuba. Mir ist es ein mittleres Rätsel, wie die von der Klimaidiotin zur Gaza und Kuba Vernünftigen mutiert ist. Die GEZ-Kommentatoren folgen meinem Urteil in Sachen Xi Trump. Xi habe gepunktet. Russland und Deutschland würden bleiben, erklärt der Kanal der russischen Botschaft. Bei Russland bin ich mir recht sicher, bei Deutschland nicht. Der Morgentauplan wird ja nun praktiziert, im Prinzip seit 1990, und der hatte nicht zuletzt den Sinn, Deutschland verschwinden zu machen. Erst die Deindustrialisierung der DDR, nun auch der Westgebiete mit dem Rest früher deutscher Bevölkerung. Die beste Strategie, gar die einzige, der Deutschlanderhaltung war, ist, wäre die Wiederinbetriebnahme der Deutschen Demokratischen Republik. Seid bereit, immer bereit.

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Sonntag 16 Uhr, staubgewischt auf alten Platten. 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
0: Die Renftens waren Erzmusikanten. 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Und so scheint uns beim Hören der Lieder nichts plausibler und nichts selbstverständlicher, als mit ihnen den Apfeltraum zu träumen.
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1: Ich freue mich, nach längerer Zeit mal wieder begrüßen zu dürfen. Christian von Police, Christian Roscher, sei gegrüßt.
2: Hallo Marcel, freut mich ganz sehr, dass wir mal wieder miteinander sprechen.
1: Es gibt das vierte Album, 7 Stücke sind darauf, die werden durchgespielt. Dazu möchtest du gleich etwas erzählen, aber zuvor, falls dich noch jemand nicht kennt, ich meine, schwere Sache, du warst hier bei mir in der Sendung, aber falls dich doch noch jemand nicht kennt, also dann stell mal Police vor.
2: Wir sind eine Band aus Plauen im Vogtland, Sachsen und spielen Rockmusik seit 2010, haben bis jetzt 5 Alben rausgebracht oder beziehungsweise das 5. Album kommt jetzt am Freitag raus und wir sind schon ein ganzes Jahr am Vorbereiten und Wuseln, spielen eine Rockmusik mit deutschen Texten, werden eingeordnet gerne zwischen Progressive Rock, Krautrock, Psychedelic, Hardrock, all solche Sachen, ja. Aber wir verstehen uns als Rockband.
1: Ich wollte gerade sagen, ihr werdet eingeordnet, aber wie ordnet ihr euch selbst ein?
2: Ja, also genau, wir ordnen uns wirklich als Rockband ein. Das kann ich nicht anders sagen. Wir versuchen nicht in irgendwelche Genres zu passen, sondern wir machen das so, wie es uns in den Kram gerade kommt.
1: Gibt es denn Vorbilder, die euch durch den Kopf jagen?
2: Ja, tatsächlich, aber es sind nicht die Vorbilder, die uns gerne zugeschrieben werden. Also wir werden ja gerne in Verbindung gebracht, zum Beispiel mit Sternkombo Meisen oder mit anderen ostdeutschen Artrock-Bands oder mit westdeutschen Krautbands. Das sind alles Bands, die wir nicht so viel gehört haben oder erst sehr spät entdeckt haben. Also uns treibt eher an Genesis, Pink Floyd, vielleicht auch noch Led Zeppelin und vor allem haben uns auch geprägt die Rockmusik der 90er Jahre, also Soundgarden und solche Sachen.
1: Wir würden jetzt mal den Titelsong spielen, Pilger. Kannst du zu dem direkt etwas sagen noch?
2: Ja, also ein besonders magisches Lied und im Kontext des Albums bedeutet es auch so den Aufbruch zurück zum Leben. Weil der Pilger quasi an seine dunklen Stellen gerät im Laufe des Albums und mit dem Thema Untergang und Tod und Vernichtung konfrontiert wird. Und Pilger ist tatsächlich so der Ausdruck, ja, ich will. Oder ja, ich möchte zurück zum Leben. Ich will leben. Genau.
1: Police, Pilger.

0: Pilger, sozusagen Titelsong der neuen Platte von Polis. Am Telefon begrüße ich nochmal Christian, sei gegrüßt.
1: Hallo Marcel, grüß dich.
0: Ganz interessant fand ich der Produzent eurer Platte, der kommt nämlich aus Koblenz und den kenne ich. Aus den 90er Jahren, da war ich ja in Sachen Indie viel unterwegs und habe viele Leute interviewt. Und er hat zusammen mit Aido Abay die Band Blackmail betrieben. Die hatte damals einen sehr, sehr, sehr guten Ruf gehabt in der Szene. Ob das heute noch jemand kennt? Ich kannte dann auch noch Ken, die Nachfolgeband, hat jetzt ein Studio. Legendärer Produzent Kurt Ebelhäuser. Wie seid ihr denn zu dem gekommen?
1: Unser Gitarrist, der Christoph, hat vorher schon zwei Platten zusammen mit Kurt Ebelhäuser und seiner Band Thanks and Get Ready gemacht, die er auch immer noch neben Polis hat. Und dadurch ist die Idee entstanden, doch auch mal was mit Kurt zu machen. Und auf dem Pilger-Album, da waren auch einige von den Stücken so hart und so anders geartet, auch halt in diese Richtung, die auch der Kurt eben maßgeblich mit beeinflusst hat in der deutschen Szene, dass wir gedacht haben, wir müssen uns an ihn wenden, weil der ist der Experte dafür.
0: Ich kann mich mal erinnern, dass ich mit dem Aido Abay bei einem Konzert gewesen bin und da waren so gut wie gar keine Besucher da. Und da hat er dann einfach ein paar Flaschen Jägermeister gekauft und hat die rumgereicht unter den wenigen Gästen.
1: Also ihn habe ich gar nicht kennengelernt. Ich habe nur den Kurt und den seinen Bruder, den Carlos, kennengelernt.
0: Genau, das sind ja die beiden Köpfe dort auch im Studio, Tonstudio 45 in Lahnstein. Ja, genau. Wir haben ja schon ein bisschen über euch gesprochen, wir kennen uns ja auch schon länger und ihr hattet ja früher immer so ein bisschen ein Hippie-Leben. Jetzt mittlerweile habt ihr auch Kinder. Wie geordnet läuft das Leben von Polis heutzutage an oder ab? Besser ab.
1: Na, wir führen ja fast alle so ein Leben zwischen den Stühlen. Wir haben zwei Profimusiker in unseren Reihen, das sind der Sascha, der Schlagzeuger, und der Marius, der die Tastenburg regiert. Das sind die beiden Berufsmusiker und wir anderen führen das klassische Leben zwischen den Stühlen, was heute man halt führt, wenn man nicht die so zielgerichtet erfolgreiche Musik macht.
0: Ist das schwierig, heute auch Auftritte zu organisieren? Ist das schwieriger geworden? Wir hatten ja nun seit 5, 6 Jahren, sagen wir mal, recht aufregende Zeiten.
1: Ja, definitiv. Also die Live-Branche hat sich ganz grundlegend verändert. Und vor Corona, denke ich, ist man eine vielspielende Band gewesen, wenn man so 20, 30 Auftritte hat. Und jetzt gilt man schon als Band mit vielen Konzerten, wenn man 10 oder 12 Auftritte im Jahr hat. Also da hat sich schon einiges geändert. Und ich denke auch, es ist ein viel stärkerer Zwang zum Erfolg auch bei den Veranstaltern da, weil die natürlich einen gewissen Druck sich auch ausgesetzt sehen. Also da liegen die Nerven durchaus blank mittlerweile. Trotzdem muss man sagen, es gibt immer noch sehr viele mutige Leute, auch in dem Sektor bei den Veranstaltern und natürlich auch die Bands, die versuchen, sich den Bedingungen anzupassen.
0: Wo weniger Kultur stattfindet, wird am Ende auch weniger geredet. Durchlaufen wir eine Entsprachlichung?
1: Naja, Sprache spielt auch eine Rolle. Ich denke eher, dass es auch so ein Angriff auf die Identität der Menschen ist. Die Kultur, die wir betreiben, ist ja richtige Kultur und das, was uns da versucht, quasi in die Parade zu fahren, das ist ja die Kulturindustrie, die eigentlich nur Kulturindustrie heißt, aber mit Kultur ja gar nichts gemein hat. Das ist pure Unterhaltung, pure Zerstreuung und das, was so Bands wie wir machen und auch noch viele, viele andere Künstler, aber halt auf einem finanziell viel, viel kleineren viel, viel kleineren Spielraum. Das ist eigentlich Kultur und das ist auch was eine Gesellschaft erhält. Und das ist auch eigentlich, was wir erhalten müssen. Die Kulturindustrie mit den großen Events und mit den Hollywood-Filmen und mit der Industriemusik, die langweilig ist, die wird einer Kultur und auch einer Gesellschaft keine Impulse verleihen.
0: Du hast den Begriff Industrie verwendet. Eine der hochgelobten Industrien im Jahr 2026 ist die Rüstungsindustrie. Seid ihr schon kriegstüchtig?
1: Ja, vielleicht spielen wir bald zur Truppenunterhaltung. Nee, ich hoffe nicht, dass das so weit kommt, auch wenn die Zeichen so stehen. Es wird sich zeigen, ob die Gesellschaft sich zu wehren weiß gegen diese Intrige von den Eliten oder wie man es auch immer nennen möchte, die jetzt die Rüstung und den Krieg vorbereiten, oder ob am Ende die Gesellschaft siegt und sagt, nein, wir machen da nicht mit.
0: Und was meinst du?
1: Da bin ich wirklich total, also ich bin mir unsicher, wie das ausgeht, weil da gibt es so viele Variablen mittlerweile. Es gibt eine sehr starke und engagierte Gruppe von Menschen in der Gesellschaft, aber die Medien, über die sich das alles vermittelt, die sind so verzerrt, was die Zahlen und Mehrheitsverhältnisse betrifft, dass ich mir da nicht traue, irgendeine Aussage zu treffen. Also,
0: wie ist das Gefühl so bei dir in deiner Region in Plauen?
1: Also wenn ich jetzt mal so das völlig undigitale Leben herbeinehme, würde ich sagen, da will gar keiner den Krieg. Aber ich könnte mir auch gut vorstellen, dass das vor allen anderen großen Kriegen so gewesen ist.
0: Leuchtfeuer, noch ein Wort zu diesem Titel?
1: Ja, das Leuchtfeuer, um das mal noch in das Album Pilger einzuordnen, das ist tatsächlich so der, wo der Protagonist, das lyrische Ich, wie man so schön als Germanist sagt, ich bin zwar keiner, aber man hat es ja in der Schule gelernt, wo das lyrische Ich auf den Tod trifft und das versucht quasi in seine Wahrnehmung, in sein Leben zu integrieren. Genau, das erste Leuchtfeuer.
0: Und ich sag, gewaltiges Intro, gewaltiges Schlagzeug, gewaltige Nummer. Police.

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1: Haben auch Sie von der irren Anti-AfD-Broschüre der CDU schon gehört? Der Deutschlandfunk nennt Anti-AfD-Handbuch Abstieg für Deutschland keine Alternative. Der Deutschlandfunk fragt, wäre das ein Strategiewechsel inklusive Verbotsverfahren? Die AfD wird als judenfeindlich beschrieben und beschuldigt, Millionen Staatsbürger deportieren zu wollen. Die Potsdam-Hetze vor Gerichten längst widerlegt. Auf Springers Weltkolumnist Gunnar Schupelius. Zitat, eine Unwahrheit, die sofort korrigiert werden müsste. Mir vor allem Dokument über die Spaltung des bürgerlichen Lagers. Drum würde es mir eigentlich leicht fallen, links zu wählen. Weil da gibt es keine linke Partei zum Wählen. Von kommunistischen Splittergruppen abgesehen. Auch zu Pfingsten, meine ich, ohne an eine wissenschaftliche Grundlage gebundenes dialektisches Denken, läuft man Gefahr, am Ende als Linker eher rechts zu sein. Nicht selten effektiver, weil nicht wissend, ich werde noch darauf zurückkommen. Aber zur CDU-Anti-AfD-Broschüre zurück, hierin auch enthalten Immigrationslähnchen. Lena Cottret aus Brandenburg.
2: Demokratieschädlich, antisemitisch, völkisch. Das sind die Attribute, die die CDU in einer Broschüre für die AfD findet. Abstieg für Deutschland, keine Alternative. So ist diese Broschüre überschrieben. Aber was ist sie? Sie ist einfach ein Zusammenschnitt von irgendwelchen Zitaten aus dem Zusammenhang gerissen, um der AfD zu schaden. Auch ich komme darin vor.
1: Eine kleine Korrektur. Wer befähigt ist, politisch zu denken, weiß, dass wir längst in der Zeit sind, wo diese Broschüre eher nützt, der AfD, als zu schaden.
2: Die Brandenburgerin Lena Cottret macht ebenso klar, Remigration, das zentrale Thema unserer Zeit und der Maßstab für jedes politische Handeln in Deutschland.
1: Muss ja ein Erweckungserlebnis sein, die Broschüre. Remigrationslähnchen spielt natürlich mit. Ich habe die Ahnung, die AfD wird Regierungsverantwortung bekommen. Dann wird der Krieg eskaliert, eine erneute Befreiung erfolgen. Vermute sogar eher von US-amerikanischer Seite, vielleicht aber auch mit den Russen gemeinsam. Und dann werden wir wieder das, was wir immer waren, eine Ansammlung von Kleinstaaten. Siehe Jugoslawien, siehe, was sie mit Russland vorhaben. Diesmal werden sicherlich auch muslimische Kleinstaaten sein und Lenchen wird immer noch von Remigration sprechen. Zu Pfingsten fühlen wir uns bereichert. Die Sächsische Zeitung berichtet eine Schlägerei mit 40 Menschen in Mokrena. Polizei vor Ort. Zwei Gruppen, Slowaken und Bulgaren. Wunderbare Nachrichten auch aus Nürnberg. Hier findet Englisches statt. Pressemeldung des Polizeipräsidium Mittelfranken vom 21. Mai 2026. Um den Hauptbahnhof gibt es eine Zuhälterbande. Diese spricht gezielt junge Mädchen aus prekären Verhältnissen an. Beschrieben, junge Männer, Migranten syrischer, pakistanischer, nordafrikanischer Herkunft. Zunächst gibt es Zuneigung, dann harte Drogen. Dann bekommen die Mädchen die Drogen nur noch als Gegenleistung für sexuelle Handlungen. Auch Prostitution. Das Ganze bekommt die Bezeichnung Grooming. Für die Anhänger deutscher Gesetze und der deutschen Amtssprache direkt übersetzt heißt das so viel wie Körperpflege. Polizei ermittelt, Nürnberg ist mittlerweile Drogenhochburg, vor allem im Süden. Der Stadt gestritten wird auch ums Oktoberfest, soll keine europaweite Ausschreibung der Wiesenzelte geben und Ärger in Erlangen. Die Gleichstellungsbeauftragte hat in monatelanger Arbeit eine Liste mit unerwünschten Liedern erarbeitet. Diese sollen auf der Erlanger Bergkirchweih nicht gespielt werden. Auch dabei die Spider-Murphy-Gang-Skandal. Bandmanager Jürgen Turnau zieht historischen Vergleich. Zitat, so einen Quatsch habe ich schon lange nicht mehr gehört. Als wir in der DDR gespielt haben, mussten wir jedenfalls keine Setliste vorlegen. Die Gang war 1984 in der DDR. Es gab auch Berichterstattung des Musikexpress. Sounds ist in meinem Archiv.

0: Die Spider Murphy Gang war nicht nur eine bayerische, sondern vor allem eine kluge Band mit Manieren. Zosig wurde es in der DDR, wenn man faschistische Propaganda von der Bühne des Palast der Republik hetzen wollte. Und geschichtlich kann man nachlesen, das wurde dann eher Leuten zugeschrieben, die sich selbst als Linke lasen. Das führt uns zur Eingangsagitation.
1: Wir haben es geschafft, den politischen Diskurs zu prägen. Mit dem Wort Remigration.
0: Keine Angst, die meisten werden hier bleiben.
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0: Auffällig wurden am Pfingstsonntag, dem 24. Mai 2026, die kleine Audiodatei. Sollte dem Regenten passieren, dass ihn die Dinge beherrschen, nicht er die Dinge? Bayern hat da Tradition. Vor nur wenig über 100 Jahren endete ein Regent im flachen Wasser. Wünschen wir Markus Söder Kraft und Stimme.
3: Glockenklang in der Ferne.
0: Sicher weiter darf gespielt werden in Erlangen vor jede Art.
4: Zum Marktplatz im Volksmund, auch das Stadtzentrum genannt.
0: Gut, das war Hochkultur. Derartiges Publikum erwartet man bei Bergkirchweih wohl nicht. Belegt die Liste. Nicht gespielt werden sollen Gigi Anderson, Nein heißt Ja, Laila, DJ Robin und Schürze. Olé, wir fahren in Puff nach Barcelona von Mickey Krause. Zugegeben, kenne ich alles nicht. 20 Zentimeter von Mirja Bös, was damit wohl gemeint sein könnte. Sicher die Bratwurst länger. Aber nun ernst.
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0: Aber Fremia von gestern Abend laufen epische Berichterstattung über den ukrainischen Angriff auf das Studentenheim in der Luganske Volksrepublik. Ich bezeichne es als Vorbereitung und lese ganz aktuell großer Angriff auf Kiew mit Raketen und Drohnen. Auch Oreschnik könnte im Einsatz gewesen sein. Davor warnte am Sonnabend der ukrainische Präsident Zelensky.
6: Give us a credit.
0: Die US-Botschaft in Kiew warnte vor möglichen Großangriff. Sergei Lavrov. Bei der zweiten internationalen soziopolitischen Anhörung zur Gestaltung einer gleichberechtigten und unteilbaren Sicherheitsarchitektur in Eurasien, Zitat, wie schon vor 200 und vor 100 Jahren kann der Westen die bloße Existenz Russlands als unabhängige Einheit, die eine zivilisatorische Alternative darstellt, nicht anerkennen. Wohl, weil wir uns dem Zivilisatorischen entledigt haben. Warum wohl berichte ich nichts über Pfingsttreffen?
7: Kampfdemonstration von mehr als 750.000 Teilnehmern des Pfingsttreffens der FDJ in Berlin.
8: Freundschaft!
0: Wie lehrten uns verantwortungsvolle Pädagogen Sozialismus oder Barbarei? Gerne auch ohne A. Brr, brr, brr. Paris und Warschau verhängen ein Einreiseverbot gegen Israels Sicherheitsminister Ben-Gvir nach Eklat um die Behandlung festgenommener Gaza-Aktivisten.
8: How dare you?
0: Israel und Hamas werfen sich Bruch der Waffenruhe vor. Der ORF berichtet, reduziert die Hamas auf islamistische Terrororganisation. Der ukrainische Präsident Zelensky nennt den Friedrich-Merz-Vorschlag ungerecht, die Ukraine zunächst als assoziiertes Mitglied näher an die EU zu führen. Erneut gibt es ukrainischen Angriff auf ein Öllager in Russland. Proteste werden aus Bolivien berichtet. Lebensmittel und Treibstoff sind knapp. In La Paz, das bei dieser Höhe. Proteste auch aus Madrid. Großdemonstrationen gegen die spanische Regierung. Da wollen wohl manche mehr NATO. Vielleicht aber auch ein Verweis auf Organisatoren. Annäherungen werden gemeldet zwischen den USA und Iran. Die Tagesschau vorsichtig. Offenbar, auch offenbar, Business Insider Deutschland, tiefe Wunden bei Wahl Timmy, gehetzt wird gegen die Retter. Es besteht wohl auch Explosionsgefahr des Tieres.
9: Ich habe sowas noch nicht erlebt, für mich ist es die Hölle.
0: Das Leben ist eines der schwersten. Umweltminister Mecklenburg-Vorpommern, Till Backhaus, SPD.
10: Das ist richtig.
0: Gleiche Partei, vergessener. Altkanzler Olaf Scholz, er übernimmt die Nord-Süd-Kommission, ein neues Beratungsgremium der Bundesregierung. Dieses soll auch dem Kanzleramt zuarbeiten.
11: Und die Theorie, dass das die Amerikaner waren, ist eine, für die es keinerlei Indizien gibt?
0: Nie, die Amerikaner waren es nie. Bei so viel Einheit könnte man doch eigentlich die ganzen Parteizentralen abschaffen und zu einer zusammenführen. Zu 77 Jahre Grundgesetz, Frank-Walter Steinmeier. Die Demokratie brauche aktive Bürger.
12: Und über allem steht ein Fixstern.
0: Und Slowfood-Gründer Carlo Petrini verstorben im Alter von 76 Jahren. So gesund war es wohl doch nicht. Pfingstsommer, im Süden über 30 Grad, Wind an der See. Etwas kühler wird's im Großen und Ganzen, bleibt es so bei etwas ansteigender Schauer- und Gewitterneigung.
13: Marcello, wenn die Alten höher springen als die Jüngsten, dann ist Pfingsten.
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1: Horst Köbbert war ein sehr populärer DDR-Schauspieler und Moderator, da er auch im DDR-Fernsehen moderierte. Zum Beispiel in den Anfangsjahren den Kessel Buntes. Und es gab eine regional gefärbte Musikunterhaltungssendung Klock 8, Achtern Strom. Ich würde das übersetzen mit genau, also Punkt, 20 Uhr, gleich an der Flussmündung. Er sang also gern und wurde beliebt mit Shanties und ähnlichem altväterlichen Pop. Wir können mit seinen Liedern und Interpretationen sehr schön Seefahrerromantik assoziieren. Und wer die TV-Sendung mal geschaut hat, kann sich womöglich in Nostalgie wiegen, wenn Köbbert singt.

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2: 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Oktober, Frankenberg, Kulturforum, Stadtpark, Großenhain, Remote Halle, 31. 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November, 2. November, Kamenz, Festsaal, Hotel Flair, Torgau, Kulturhaus, am 6. November, 7. November, Frankfurt Kleist Forum, 8. November Finsterwalde Kulturweberei, 17. November Ilmenau Festhalle, 18. November Pößneck Schützenhaus und am 19. November Staßfurt das Salzland Theater. Regina Toss, Dagmar Gelbke. Dagmar Friedrich.
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2: Auferstehung der Ruinen.
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2: Deutschland im Mai. Hoffnungsglück, das Grün unserer Landschaft ist vergiftet. Im Tale grünet Hoffnungsglück, zurzeit nicht, Herr Goethe. Wir leben im Tal der Frustration und der Ängste vor Krieg, wirtschaftlichem Verfall, sozialem Abstieg, fortdauernder Regierungsinkompetenz, systemischer Entsolidarisierung der Menschen. Die noch Wachen empören sich, weshalb Lügner Gesetze erwägen, die der Wahrheit einen Maulkorb verpassen sollen. Diplomatie der Vernunft ist im Ampelgewirr und an einer Ministerin verwelkt, die fehlende Eignung durch Ellenbogen kompensiert und zu allem Unglück nun den Schoß von Mama Uno anpeilt. Das kränkelnde Deutschland wird verlacht, hinter vorgehaltener Hand von Macron und Starmer, die selbst nicht zu lachen haben und von ihren innenpolitischen Malesen und Säbelrasseln im Ukraine-Krieg ablenken, offener schon in Staaten, die sich aus den Fesseln des wertegeleiteten Westens verabschieden und wo man sich fragt, weshalb sich das einst so bestaunte germanische Wunderland durch immer neue Sanktionen selbst ins Knie schießt, auf günstige russische Energieträger verzichtet und für die geostrategische Sabotage an Nord Stream kaum noch ein Achselzucken übrig hat, während US-Dealer den lukrativen Weiterbetrieb bereits durchrechnen. Man reibt sich die Augen, wie das einst so erlehrte Deutschland Innovationsschübe verschnarcht, der Abdrift von Unternehmen in die USA zugeschaut und das einträgliche China-Geschäft in angestaubter Vasallentreue zu Washington gedrosselt hat. Allen aufgeschreckten EU-Großköpfen, die den sprunghaft agierenden US-Präsidenten Trump für Meschugge halten und ihre Hoffnung, ihn wieder einzuhegen, an die Mussolini-Verehrerin Meloni heften, dämmert das Falsche. Der Mann läuft nicht aus dem Ruder des Systems, er treibt dem Kapitalismus ins raubtierhafte Extrem. Folglich heißt sein Interesse an der Ukraine Rohstoffe. Nach Bidens Waffenlieferungen wird jeder Frieden dort ein amerikanisches Geschäft sein. Selenskyj, bei nüchternem Kalkül, müsste sich fragen, weshalb zum Teufel er die Friedensperspektiven von Istanbul auf Befehl des ungekämmten Emissärs aus London ausgeschlagen hat. Zu allem Leid und zu den Zerstörungen der Kriegsverlängerung kommt nun noch die wirtschaftliche Ausplünderung des Landes, während damals der Frieden zu günstigeren Bedingungen greifbar war. Der Ukraine-Krieg, dem der politische und mediale Mainstream hierzulande seine Vorgeschichte kappt, musste für eine Handreichung der noch amtierenden Außenamtschefin herhalten, wie man russische und belorussische Diplomaten von den Ehrungen der an der Befreiung Deutschlands beteiligten Sowjetsoldaten fernhält. Diese Rausschmissempfehlung, ein makabrer Tiefpunkt geschichtsklitternder Bundesdiplomatie, ist zugleich eine Brüskierung des Bevölkerungswillens, nicht allein, aber gerade im Osten. Kein Wunder, dass die Teilnahme am Gedenken auf den Seelower Höhen, wo der russische Botschafter und der belarussische Gesandte willkommen waren, in diesem Jahr sprunghaft stieg und die russische Bedrohung, mit der die Militarisierung der Gesellschaft angeheizt und die noch im alten Bundestag trickreich durchgepeitschten irrsinnigen Militäraufwendungen begründet werden. Sie ist eine Chimäre, eine ideologische Beschwörungsformel der Einheitsfront von Rüstungslobby und sich kriegstüchtig herrichtender Ostlandreiterei. Schon lacht eine Kabarettistin, die Russen kommen mit dem verspäteten ICE, die deutschen Brücken tragen ihre Panzer nicht, in allem Ernst. Die Lehren des im Mai vor 80 Jahren zu Ende gegangenen Weltbrandes verbieten es der Vorbereitung eines neuen, tatenlos zuzuschauen. Werden wir friedenstüchtiger? Und Goethes Hoffnungsglück? Das Grün vergiftet, aber von der Hoffnung kann man nicht gänzlich lassen. Die Konturen der erträumten Gesellschaft, auch wenn sie uns noch nicht am Horizont erscheinen, sind eine kraftspendende Vision, denken wir daran, mit wie vielen Aufrechten in der Geschichte unserer Bewegung wir diese Erfahrung teilen.

Päpste mit Stachel, nötige Widerworte, zu Unrecht und Gewalt eine Kolumne von Hartmut König. Als der Pole Karol Wojtyla während seines Pontifikats als Johannes Paul II. Im Frühjahr 1983 zu einem Staatsbesuch in Nicaragua eintraf, verweigerte er dem zu seiner Begrüßung am Rollfeld auf die Knie gesunkenen Priesterminister und Dichter Ernesto Cardenal den Gruß und drohte ihm mit erhobenem Zeigefinger. Später suspendierte er den Verfechter der Theologie der Befreiung sogar vom Priesteramt. Noch funktionierte die offen reaktionäre Taktangabe aus dem Vatikan, half Washington seinen Vorhof von emanzipatorischen Bestrebungen freizuhalten und revolutionäre Beispiele zu diskreditieren. Der deutsche Nachfolger Josef Ratzinger überwand die Rückständigkeit seines Amtes nur einmal, als er es anders als alle Päpste seit 1294 zu Lebzeiten niederlegte. Eine Wende kam mit der Wahl des in Buenos Aires geborenen Jorge Mario Bergoglio, der unter Berufung auf Franz von Assisi den Mann der Armut und des Friedens Franziskus heißen wollte. Höfischen Prunk meidend, einem einfachen, volksverbundenen Lebens- und Führungsstil zugeneigt, wagte er nicht nur Vorstöße in Richtung zeitgemäßerer Kirchensichten auf die Rolle der Frau, des Ehestands und anderer Lebensgemeinschaften, sondern äußerte sich auch in ungewohnter Weise zu Fragen der Friedenssicherung, einer humanen Wirtschaftsentwicklung sowie zur Erhaltung des globalen ökologischen Gleichgewichts. Im System des Geldes, meinte er, sei alles Schwache, wehrlos gegenüber den Interessen des vergötterten Marktes, die zur absoluten Regel werden. Macht müsse man nutzen, um das Volk zu beschützen, hatte er zu seinem Amtsantritt gesagt, und lassen wir nicht zu, dass Zeichen der Zerstörung und des Todes den Weg dieser unserer Welt begleiten. Sein Engagement wurde konkret. Er besuchte die Bootsflüchtlinge auf Lampedusa, forderte ein Ende der bewaffneten Konflikte im Nahen Osten, plädierte 2024 für eine Untersuchung der gegen Israel erhobenen Vorwürfe eines Völkermords in Gaza, befürwortete Raum für Verhandlungen im Ukraine-Krieg, mahnte beim Besuch von Hiroshima und Nagasaki die weltweite Abschaffung von Kernwaffen an und verurteilte noch in seinem Todesjahr Trumps Pläne für Massenabschiebungen aus den USA. Der Stachel gegen den Washingtoner, Cäsaren und seinesgleichen war unverkennbar gesetzt. Und nun Leo XIV., der Amerikaner. Die Traditionalisten hofften, er würde Franziskus' Widerspruchsgeist einfangen und irrten sich in mancher Hinsicht. Gewiss hatte Robert Francis Prevost, so sein bürgerlicher Name, bereits als Bischof in Peru gegen Armut, Unrecht und Umweltzerstörung gekämpft, 2017 sogar den peruanischen Diktator Alberto Fujimori in scharfer Form aufgefordert, sich bei den Opfern seiner Schreckensherrschaft zu entschuldigen. Auch hatte er sich mit der Trump-Regierung schon wegen des von einem Polizisten zu Tode gewürgten farbigen Amerikaners George Floyd angelegt. Nun aber startete der MAGA-Fürst heftige verbale Attacken auf den Heiligen Vater. Weil der den Iran-Krieg kritisiert hatte, attestierte ihm Trump eine schreckliche Außen- und Sicherheitspolitik. Der Papst auf seinem Flug nach Afrika konterte, er habe keine Angst vor der Trump-Regierung und mache keine Abstriche an seiner Friedensbotschaft. Und er legte beziehungsreich noch eine Schippe drauf. Die Welt werde von einer Handvoll Tyrannen verwüstet, auch wenn bestritten wird, dass Mitarbeiter des US-Kriegsministers Hegseth präventiv mit der Möglichkeit eines erzwungenen Umzugs der katholischen Obrigkeit, wie im 14. Jahrhundert, nach Avignon gedroht hätten. Die Verstimmung ist perfekt, der Stachel sitzt, und er sitzt umso mehr, als der narzisstische Friedensheiland die in ihrer Peinlichkeit schon wieder urkomischen Bildcollagen Trump halt einen Kranken, Jesus legt Trump seine Hand auf die Schulter etc. wegen gefährdenden Shitstorms löschen musste. Chapeau, den Päpsten mit einem Stachel, den beim katholischen Kanzler der Deutschen niemand vermutet. Und

0: Und nun, das Dossier.
1: Ich freue mich, nach längerer Zeit mal wieder begrüßen zu dürfen. Christian von Pullis, Christian Roscher, sei gegrüßt.
2: Hallo Marcel, freut mich ganz sehr, dass wir mal wieder miteinander sprechen.
1: Es gibt das vierte Album, 7 Stücke sind darauf, die werden durchgespielt. Dazu möchtest du gleich etwas erzählen, aber zuvor, falls dich noch jemand nicht kennt, ich meine, schwere Sache, du warst hier bei mir in der Sendung, aber falls dich doch noch jemand nicht kennt, also dann stell mal Pullis vor.
2: Wir sind eine Band aus Plauen im Vogtland, Sachsen und spielen Rockmusik seit 2010, haben bis jetzt 5 Alben rausgebracht oder beziehungsweise das 5. Album kommt jetzt am Freitag raus und wir sind schon ein ganzes Jahr am Vorbereiten und Wuseln, spielen eine Rockmusik mit deutschen Texten, werden eingeordnet gerne zwischen Progressive Rock, Krautrock, Psychedelic, Hard Rock, all solche Sachen, ja. Aber wir verstehen uns als Rockband.
1: Ich wollte gerade sagen, ihr werdet eingeordnet, aber wie ordnet ihr euch selbst ein?
2: Ja, also genau, wir ordnen uns wirklich als Rockband ein. Das kann ich nicht anders sagen. Wir versuchen nicht in irgendwelche Genres zu passen, sondern wir machen das so, wie es uns in den Kram gerade kommt.
1: Gibt es denn Vorbilder, die euch durch den Kopf jagen?
2: Ja, tatsächlich, aber es sind nicht die Vorbilder, die uns gerne zugeschrieben werden. Also wir werden ja gerne in Verbindung gebracht, zum Beispiel mit Sternkombo Meisen oder mit anderen ostdeutschen Artrock-Bands oder mit westdeutschen Krautbands. Das sind alles Bands, die wir nicht so viel gehört haben oder erst sehr spät entdeckt haben. Also uns treibt eher an Genesis, Pink Floyd, vielleicht auch noch Led Zeppelin und vor allem haben uns auch geprägt die Rockmusik der 90er Jahre, also Soundgarden und solche Sachen.
1: Wir würden jetzt mal den Titelsong spielen, Pilger. Kannst du zu dem direkt etwas sagen noch?
2: Ja, also ein besonders magisches Lied und im Kontext des Albums bedeutet es auch so den Aufbruch zurück zum Leben. Weil der Pilger quasi an seine dunklen Stellen gerät im Laufe des Albums und mit dem Thema Untergang und Tod und Vernichtung konfrontiert wird. Und Pilger ist tatsächlich so der Ausdruck, ja, ich will oder ja, ich möchte zurück zum Leben, ich will leben, genau.
1: Pullis, Pilger.

0: Pilger, sozusagen Titelsong der neuen Platte von Police. Am Telefon begrüße ich nochmal Christian, sei gegrüßt.
1: Hallo Marcel, grüß dich.
0: Ganz interessant fand ich der Produzent eurer Platte, der kommt nämlich aus Koblenz und den kenne ich aus den 90er Jahren. Da war ich ja in Sachen Indie viel unterwegs und habe viele Leute interviewt und er hat zusammen mit Aido Abay die Band Blackmail betrieben. Die hatte damals einen sehr, sehr, sehr guten Ruf gehabt in der Szene. Ob das heute noch jemand kennt? Ich kannte dann auch noch Ken, die Nachfolgeband, hat jetzt ein Studio. Legendärer Produzent Kurt Ebelhäuser. Wie seid ihr denn zu dem gekommen?
1: Unser Gitarrist, der Christoph, hat vorher schon zwei Platten zusammen mit Kurt Ebelhäuser und seiner Band Thanks and Get Ready gemacht, die er auch immer noch neben Polis hat. Und dadurch ist die Idee entstanden, doch auch mal was mit Kurt zu machen. Und auf dem Pilger-Album, da waren auch einige von den Stücken so hart und so anders geartet, auch halt in diese Richtung, die auch der Kurt eben maßgeblich mit beeinflusst hat in der deutschen Szene, dass wir gedacht haben, wir müssen uns an ihn wenden, weil der ist der Experte dafür.
0: Ich kann mich mal erinnern, dass ich mit dem Aido Abay bei einem Konzert gewesen bin und da waren so gut wie gar keine Besucher da. Und da hat er dann einfach ein paar Flaschen Jägermeister gekauft und hat die rumgereicht unter den wenigen Gästen.
1: Also ihn habe ich gar nicht kennengelernt. Ich habe nur den Kurt und den seinen Bruder, den Carlos, kennengelernt.
0: Genau, das sind ja die beiden Köpfe dort auch im Studio, Tonstudio 45 in Lahnstein. Ja, genau. Wir haben ja schon ein bisschen über euch gesprochen, wir kennen uns ja auch schon länger und ihr hattet ja früher immer so ein bisschen ein Hippie-Leben. Jetzt mittlerweile habt ihr auch Kinder. Wie geordnet läuft das Leben von Polis heutzutage an? Oder ab? Besser ab.
1: Na, wir führen ja fast alle so ein Leben zwischen den Stühlen. Wir haben zwei Profimusiker in unseren Reihen. Das sind der Sascha, der Schlagzeuger, und der Marius, der die Tastenburg regiert. Das sind die beiden Berufsmusiker und wir anderen führen das klassische Leben zwischen den Stühlen, was heute man halt führt, wenn man nicht die so zielgerichtet erfolgreiche Musik macht.
0: Ist das schwierig, heute auch Auftritte zu organisieren? Ist das schwieriger geworden? Wir hatten ja nun seit 5, 6 Jahren, sagen wir mal, recht aufregende Zeiten.
1: Ja, definitiv. Also die Live-Branche hat sich ganz grundlegend verändert. Und vor Corona, denke ich, ist man eine vielspielende Band gewesen, wenn man so 20, 30 Auftritte hat. Und jetzt gilt man schon als Band mit vielen Konzerten, wenn man 10 oder 12 Auftritte im Jahr hat. Also da hat sich schon einiges geändert. Und ich denke auch, es ist ein viel stärkerer Zwang zum Erfolg auch bei den Veranstaltern da, weil die natürlich einen gewissen Druck sich auch ausgesetzt sehen. Also da liegen die Nerven durchaus blank mittlerweile. Trotzdem muss man sagen, es gibt immer noch sehr viele mutige Leute, auch in dem Sektor bei den Veranstaltern und natürlich auch die Bands, die versuchen, sich den Bedingungen anzupassen.
0: Wo weniger Kultur stattfindet, wird am Ende auch weniger geredet. Durchlaufen wir eine Entsprachlichung?
1: Naja, Sprache spielt auch eine Rolle. Ich denke eher, dass es auch so ein Angriff auf die Identität der Menschen ist. Die Kultur, die wir betreiben, ist ja richtige Kultur und das, was uns da versucht, quasi in die Parade zu fahren, das ist ja die Kulturindustrie, die eigentlich nur Kulturindustrie heißt, aber mit Kultur ja gar nichts gemein hat. Das ist pure Unterhaltung, pure Zerstreuung und das, was so Bands wie wir machen und auch noch viele, viele andere Künstler, aber halt auf einem finanziell viel, viel kleineren viel, viel kleineren Spielraum. Das ist eigentlich Kultur und das ist auch was eine Gesellschaft erhält. Und das ist auch eigentlich, was wir erhalten müssen. Die Kulturindustrie mit den großen Events und mit den Hollywood-Filmen und mit der Industriemusik, die langweilig ist, die wird einer Kultur und auch einer Gesellschaft keine Impulse verleihen.
0: Du hast den Begriff Industrie verwendet. Eine der hochgelobten Industrien im Jahr 2026 ist die Rüstungsindustrie. Seid ihr schon kriegstüchtig?
1: Ja, vielleicht spielen wir ja bald zur Truppenunterhaltung. Nee, ich hoffe nicht, dass das so weit kommt, auch wenn die Zeichen so stehen. Es wird sich zeigen, ob die Gesellschaft sich zu wehren weiß gegen diese Intrige von den Eliten oder wie man es auch immer nennen möchte, die jetzt die Rüstung und den Krieg vorbereiten oder ob am Ende die Gesellschaft siegt und sagt, nein, wir machen da nicht mit.
0: Und was meinst du?
1: Da bin ich wirklich total, also ich bin mir unsicher, wie das ausgeht, weil da gibt es so viele Variablen mittlerweile. Es gibt eine sehr starke und engagierte Gruppe von Menschen in der Gesellschaft, aber die Medien, über die sich das alles vermittelt, die sind so verzerrt, was die Zahlen und Mehrheitsverhältnisse betrifft, dass ich mir da nicht traue, irgendeine Aussage zu treffen. Also,
0: wie ist das Gefühl so bei dir in deiner Region in Plauen?
1: Also wenn ich jetzt mal so das völlig undigitale Leben herbeinehme, würde ich sagen, da will gar keiner den Krieg. Aber ich könnte mir auch gut vorstellen, dass das vor allen anderen großen Kriegen so gewesen ist.
0: Leuchtfeuer, noch ein Wort zu diesem Titel?
1: Ja, das Leuchtfeuer, um das mal noch in das Album Pilger einzuordnen, das ist tatsächlich so der, wo der Protagonist, das lyrische Ich, wie man so schön als Germanist sagt, ich bin zwar keiner, aber man hat es ja in der Schule gelernt, wo das lyrische Ich auf den Tod trifft und das versucht quasi in seine Wahrnehmung, in sein Leben zu integrieren. Genau, das erste Leuchtfeuer.
0: Und ich sag, gewaltiges Intro, gewaltiges Schlagzeug, gewaltige Nummer. Police.

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1: Haben auch Sie von der irren Anti-AfD-Broschüre der CDU schon gehört? Der Deutschlandfunk nennt Anti-AfD-Handbuch Abstieg für Deutschland keine Alternative. Der Deutschlandfunk fragt, wäre das ein Strategiewechsel inklusive Verbotsverfahren? Die AfD wird als judenfeindlich beschrieben und beschuldigt, Millionen Staatsbürger deportieren zu wollen. Die Potsdam-Hetze vor Gerichten längst widerlegt. Auf Springers Weltkolumnist Gunnar Schupelius. Zitat, eine Unwahrheit, die sofort korrigiert werden müsste. Mir vor allem Dokument über die Spaltung des bürgerlichen Lagers. Drum würde es mir eigentlich leicht fallen, links zu wählen, weil da gibt es keine linke Partei zum Wählen. Von kommunistischen Splittergruppen abgesehen. Auch zu Pfingsten, meine ich, ohne an eine wissenschaftliche Grundlage gebundenes dialektisches Denken, läuft man Gefahr, am Ende als Linker eher rechts zu sein, nicht selten effektiver, weil nicht wissend, ich werde noch darauf zurückkommen. Aber zur CDU-Anti-AfD-Broschüre zurück, hierin auch enthalten Immigrationslähmchen. Lena Cotré aus Brandenburg.
2: Demokratieschädlich, antisemitisch, völkisch. Das sind die Attribute, die die CDU in einer Broschüre für die AfD findet. Abstieg für Deutschland, keine Alternative. So ist diese Broschüre überschrieben. Aber was ist sie? Sie ist einfach ein Zusammenschnitt von irgendwelchen Zitaten aus dem Zusammenhang gerissen, um der AfD zu schaden. Auch ich komme darin vor.
1: Eine kleine Korrektur. Wer befähigt ist, politisch zu denken, weiß, dass wir längst in der Zeit sind, wo diese Broschüre eher nützt der AfD als zu schaden.
2: Die Brandenburgerin Lena Cotré macht ebenso klar, Remigration das zentrale Thema unserer Zeit und der Maßstab für jedes politische Handeln in Deutschland.
1: Muss ja ein Erweckungserlebnis sein, die Broschüre. Remigrationslähnchen spielt natürlich mit. Ich habe die Ahnung, die AfD wird Regierungsverantwortung bekommen, dann wird der Krieg eskaliert, eine erneute Befreiung erfolgen, vermute sogar eher von US-amerikanischer Seite, vielleicht aber auch mit den Russen gemeinsam. Dann werden wir wieder das, was wir immer waren, eine Ansammlung von Kleinstaaten. Siehe Jugoslawien, siehe, was sie mit Russland vorhaben. Diesmal werden sicherlich auch muslimische Kleinstaaten sein und Lenchen wird immer noch von Remigration sprechen. Zu Pfingsten fühlen wir uns bereichert. Die Sächsische Zeitung berichtet eine Schlägerei mit 40 Menschen in Mokrena. Polizei vor Ort, zwei Gruppen, Slowaken und Bulgaren. Wunderbare Nachrichten auch aus Nürnberg. Hier findet Englisches statt. Pressemeldung des Polizeipräsidium Mittelfranken vom 21. Mai 2026. Um den Hauptbahnhof gibt es eine Zuhälterbande. Diese spricht gezielt junge Mädchen aus prekären Verhältnissen an. Beschrieben, junge Männer, Migranten syrischer, pakistanischer, nordafrikanischer Herkunft. Zunächst gibt es Zuneigung, dann harte Drogen. Dann bekommen die Mädchen die Drogen nur noch als Gegenleistung für sexuelle Handlungen. Auch Prostitution. Das Ganze bekommt die Bezeichnung Grooming. Für die Anhänger deutscher Gesetze und der deutschen Amtssprache direkt übersetzt heißt das so viel wie Körperpflege. Polizei ermittelt, Nürnberg ist mittlerweile Drogenhochburg, vor allem im Süden der Stadt. Gestritten wird auch ums Oktoberfest. Es soll keine europaweite Ausschreibung der Wiesenzelte geben und Ärger in Erlangen. Die Gleichstellungsbeauftragte hat in monatelanger Arbeit eine Liste mit unerwünschten Liedern erarbeitet. Diese sollen auf der Erlanger Bergkirchweih nicht gespielt werden. Auch dabei die Spider-Murphy-Gang-Skandal. Bandmanager Jürgen Turnau zieht historischen Vergleich. Zitat, so einen Quatsch habe ich schon lange nicht mehr gehört. Als wir in der DDR gespielt haben, mussten wir jedenfalls keine Setliste vorlegen. Die Gang war 1984 in der DDR. Es gab auch Berichterstattung des Musikexpress. Sounds ist in meinem Archiv.

0: Die Spider Murphy Gang war nicht nur eine bayerische, sondern vor allem eine kluge Band mit Manieren. Sosig wurde es in der DDR, wenn man faschistische Propaganda von der Bühne des Palast der Republik hetzen wollte. Und geschichtlich kann man nachlesen, das wurde dann eher Leuten zugeschrieben, die sich selbst als Linke lasen. Das führt uns zur Eingangsagitation.
1: Wir haben es geschafft, den politischen Diskurs zu prägen. Mit dem Wort Remigration.
0: Keine Angst, die meisten werden hier bleiben.
2: Die scheiße Haut gaben dir.
0: Auffällig wurden am Pfingstsonntag, dem 24. Mai 2026, die kleine Audiodatei. Sollte dem Regenten passieren, dass ihn die Dinge beherrschen, nicht er die Dinge? Bayern hat da Tradition. Vor nur wenig über 100 Jahren endete ein Regent im flachen Wasser. Wünschen wir Markus Söder Kraft und Stimme.
3: Glockenklang in der Ferne.
0: Sicher weiter darf gespielt werden in Erlangen vor jede Art.
4: Zum Marktplatz im Volksmund auch das Stadtzentrum genannt.
0: Gut, das war Hochkultur. Derartiges Publikum erwartet man bei Bergkirchweih wohl nicht. Belegt die Liste. Nicht gespielt werden sollen Gigi Anderson, Nein heißt Ja, Laila, DJ Robin und Schürze. Olé, wir fahren in Puff nach Barcelona von Mickey Krause. Zugegeben, kenne ich alles nicht. 20 Zentimeter von Mirja Bös, was damit wohl gemeint sein könnte. Sicher die Bratwurst länger. Aber nun ernst.
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0: Habe Fremia von gestern Abend laufen epische Berichterstattung über den ukrainischen Angriff auf das Studentenheim in der Luganske Volksrepublik. Ich bezeichne es als Vorbereitung und lese ganz aktuell großer Angriff auf Kiew mit Raketen und Drohnen. Auch Oreschnik könnte im Einsatz gewesen sein. Davor warnte am Sonnabend der ukrainische Präsident Zelensky.
6: Give us a credit.
0: Die US-Botschaft in Kiew warnte vor möglichen Großangriff. Sergei Lavrov bei der zweiten internationalen soziopolitischen Anhörung zur Gestaltung einer gleichberechtigten und unteilbaren Sicherheitsarchitektur in Eurasien, Zitat, wie schon vor 200 und vor 100 Jahren kann der Westen die bloße Existenz Russlands als unabhängige Einheit, die eine zivilisatorische Alternative darstellt, nicht anerkennen. Wohl, weil wir uns dem Zivilisatorischen entledigt haben. Warum wohl berichte ich nichts über Pfingsttreffen?
7: Kampfdemonstration von mehr als 750.000 Teilnehmern des Pfingsttreffens der FDJ in Berlin.
8: Freundschaft!
0: Wie lehrten uns verantwortungsvolle Pädagogen Sozialismus oder Barbarei? Gerne auch ohne A. Brr, brr, brr. Paris und Warschau verhängen ein Einreiseverbot gegen Israels Sicherheitsminister Ben-Gvir nach Eklat um die Behandlung festgenommener Gaza-Aktivisten.
9: How dare you?
0: Israel und Hamas werfen sich Bruch der Waffenruhe vor. Der ORF berichtet, reduziert die Hamas auf islamistische Terrororganisation. Der ukrainische Präsident Zelensky nennt den Friedrich-Merz-Vorschlag ungerecht, die Ukraine zunächst als assoziiertes Mitglied näher an die EU zu führen. Erneut gibt es ukrainischen Angriff auf ein Öllager in Russland. Proteste werden aus Bolivien berichtet. Lebensmittel und Treibstoff sind knapp. In La Paz, das bei dieser Höhe. Proteste auch aus Madrid. Großdemonstration gegen die spanische Regierung. Da wollen wohl manche mehr NATO. Vielleicht aber auch ein Verweis auf Organisatoren. Annäherungen werden gemeldet zwischen den USA und Iran. Die Tagesschau vorsichtig. Offenbar, auch offenbar, Business Insider Deutschland, tiefe Wunden bei Wahl Timmy, gehetzt wird gegen die Retter. Es besteht wohl auch Explosionsgefahr des Tieres.
10: Ich habe sowas noch nicht erlebt, für mich ist es die Hölle.
0: Das Leben ist eines der schwersten. Umweltminister Mecklenburg-Vorpommern Till Backhaus, SPD.
11: Das ist richtig.
0: Gleiche Partei, vergessener. Altkanzler Olaf Scholz, er übernimmt die Nord-Süd-Kommission, ein neues Beratungsgremium der Bundesregierung. Dieses soll auch dem Kanzleramt zuarbeiten.
12: Und die Theorie, dass das die Amerikaner waren, ist eine, für die es keinerlei Indizien gibt.
0: Nie, die Amerikaner waren es nie. Bei so viel Einheit könnte man doch eigentlich die ganzen Parteizentralen abschaffen und zu einer zusammenführen. Zu 77 Jahre Grundgesetz, Frank-Walter Steinmeier. Die Demokratie brauche aktive Bürger.
13: Und über allem steht ein Fixstern.
0: Und Slowfood-Gründer Carlo Petrini, verstorben im Alter von 76 Jahren. So gesund war es wohl doch nicht. Pfingstsommer, im Süden über 30 Grad, Wind an der See, etwas kühler wird's im Großen und Ganzen, bleibt es so bei etwas ansteigender Schauer- und Gewitterneigung.
14: Marcello, wenn die Alten höher springen als die Jüngsten, dann ist Pfingsten.
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2: Scheuklappe gegen Realismus, deutsches Staatsschiff von Ignoranz gekapert. Hartmut König im August 2024. Emmanuel Todt, einer der bekanntesten Historiker Frankreichs, hat der Berliner Zeitung ein Interview gegeben, in dem er den Wertewesten im freien Fall und das deutsche Segment darin in unseliger US-amerikanischer Fesselung beschreibt. Er wirft einen realistischen Blick auf den Ukraine-Krieg und erkennt in dessen Vorgeschichte das provokatorische Kalkül des Westens. Vor dem Februar 2022 hatte sich die NATO nach Osten ausgedehnt. Beim Maidan sei es zu einer direkten Intervention der US-Amerikaner gekommen. Am Ende hätte der Westen begonnen, die ukrainische Armee bis an Russlands Grenzen aufzurüsten, obwohl Moskau klargemacht hatte, dass es eine in die NATO integrierte Ukraine nicht tolerieren könnte. Wenn er nun sage, die Ukraine haben den Krieg bereits verloren, spreche er nur aus, was das Pentagon oder der französische Generalstab denken. Todt hält Deutschland, auf das die antirussische Sanktionspolitik des Westens krass zurückschlägt, für einen entscheidenden Akteur im Ukraine-Krieg. Anfang der 2000er hätte es eine Annäherung zwischen Europa und Deutschland mit Russland gegeben, dass Schröder, Putin und Chirac gemeinsam eine Front gegen den Irakkrieg bildeten, hätte die Amerikaner in ihrer Furcht bestärkt. Deutschland als eine der größten Industriemächte der Welt könnte sich mit dem Energiegiganten Russland zusammentun und sie aus Europa verdrängen. Mit der Eskalation in der Ukraine sei es schließlich gelungen, Deutschland von Russland zu trennen. Die Sprengung der Nord Stream Pipelines sei das Sahnehäubchen gewesen. Trotzdem oder gerade deshalb fliegen die Hoffnungen des geopolitisch alarmierten Historikers hoch. Deutschland würde seiner Verantwortung als Führungsmacht in Europa gerecht werden, sich aus der Klammerung der USA lösen und maßgeblich auf die Entscheidung drängen, dass kein endloser Krieg weitergeht, sondern Frieden einkehrt. Wir alle warten darauf, dass Berlin den Krieg beendet. Todts Stoßgebet, das bei weiten Teilen der Bevölkerung sein Amen fände, hat nicht die Ignoranz im Blick, die sich des deutschen Staatsschiffs bemächtigt hat. Ampel und märzisches Oppositionstheater verharren trotz gravierender wirtschaftlicher Nachteile in überseeischer Nibelungentreue. Ideologische Verblendung lässt sie widerspruchslos hinnehmen, dass die fehlgesteuerte EU jede Option eines selbstbewussten, ökonomisch aufstrebenden, global gerechten Players verloren hat. Scheuklappen hindern ihren Blick auf die Realismen der Zeit. Die westliche Sphäre unerfüllter Wertebehauptungen verliert an Einfluss. Neokolonialistische Attitüden, oft als Entwicklungshilfe getarnt, stoßen auf ein neues Selbstbewusstsein der Völker im globalen Süden. Die Zukunftsorte des Fortschritts verlagern sich. Die Welt ist im Wandel. Todt schreibt, die wahre Dynamik des Niedergangs des Westens ist ein innerer Zerfall mit Amerika im Zentrum. Der Neoliberalismus habe Wirtschaft und Gesellschaft zerstört. Außenpolitisch drücke sich das in der Bevorzugung des Krieges gegenüber dem Frieden aus. Hierzulande ist Kriegstüchtigkeit das medial verordnete Mantra, mit dem die Gesellschaft militarisiert und der irrsinnige Reibach der Waffenindustrie begründet werden soll. Jüngst wurde gemeldet, dass mehrere Ministerien an einem Strategiepapier zugunsten der Verteidigungs- und Sicherheitsindustrie arbeiten. Beschleunigt und nach vereinfachten Verfahren sollen Rüstungsfabriken entstehen. Die geplante Stationierung von Langstreckenwaffen der USA in der BRD hat Verteidigungsminister Pistorius ad hoc für unverzichtbar erklärt. Gegen zaghafte Einwände des SPD-Politikers Mützenich polterte Außenministerin Baerbock, den eiskalten Kreml sei nur mit verstärkter Abschreckung beizukommen. Trotz Hoffnungen auf Deutschlands Friedenstüchtigkeit verfangen sich in bellizistischen Netzen. Nicht in meinem Namen, wäre Volkes beste Antwort auf Vorbereitungen zum Krieg.
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1: Marcel Fischer hier, 17 Uhr am Sonntag auf Ihrem DDR1. Freitag 12 Uhr zum Mittag und am Montag in der Wiederholung 15 Uhr bin ich zu hören mit einer neuen Sendung. Jetzt auf Mediatop Radio in Mecklenburg-Vorpommern auf UKW, Greifswald, Malchin und Neubrandenburg. Auszüge aus dieser Sendung jetzt auch immer jeden Sonntag auf Ihrem DDR1. Eine Stunde viel neue Musik.
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1: Dirk Schlömer war der letzte Gitarrist der Tonsteine Scherben. Jetzt mit dem Projekt War. Africa Smile.

Brillant neue Musik eines brillanten Künstlers aus Großbritannien. Die neue Single von James Blake zusammen mit Dave Doesn't Just Happen. Und das sind Blue Boy Group zurück. Flowers. Blümchen dafür.

Power Rock zeigten sie sich gerne verantwortlich. Das ist die neue Single von Block Party gewesen. Natalie Imbruglia reüssierte in den 90er Jahren mit der Single Torn. Jetzt hören wir sie mit ihrer aktuellen Single Upside.

Freiheit. Ach, wenn wir von allem so viel hätten wie Freiheit. Arbeitsplätze, bezahlbare Energie, Frieden. Aber wir sind free. Also für die FDJ war in den 80er Jahren Sissi Ketch auch so etwas wie Madonna. Sie war fast mehr in der DDR als in ihrem Heimatbezirk, spielte mehrfach auf in der Fernsehsendung Rund. Jetzt droht sie mit Born on the Wind 2026. Sissi Ketch.

Born on the Wind, Wind auch viel angesagt in dieser Woche in Mecklenburg-Vorpommern. Da hören wir uns auf UKW 88.0 in und um Neubrandenburg, Malchin 98.7, Greifswald 98.1, Mediatop Radio ins Land getragen von Jeder Möwe mit Rhythmen von Thundercat. Funny Friends. Unter dem Mikrofon hat sich versammelt euer fröhlicher Freund Marcel Fischer und das ist die Sendung jetzt.

0: Hi, this is Glenn Bailey Murdoch III from Mother's Finest.
1: Eine nette, angenehme, bodenständige Band und live unglaublich hart. Mother's Finest neue Single Don't Stop.

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Wenn ein Gras wächst, wo nah ein Haus steht, und vom Schornstein steigt der Rauch, sollen die Leute beieinander sitzen, vor sich

gering. Es ist um den einfachen Frieden seit Tausenden von Jahren ein beschweren Ding. Wo ein Weib ist, soll nah ein Mann sein. Dass da eins das andere wär,

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Johann Wolfgang Goethe, Unbeständigkeit. Auf Kieseln im Bache, da lieg ich wie Helle, verbreite die Arme der kommenden Welle, und buhlerisch drückt sie die sehnende Brust. Dann trägt sie ihr Leichtsinn im Strome darnieder, schon naht sich die zweite und streicht mich wieder, da fühl ich die Freuden der wechselnden Lust. O Jüngling, sei weise, verwein nicht vergebens die fröhlichsten Stunden des traurigen Lebens, wenn flatterhaft je dich ein Mädchen vergisst. Geh, ruf sie zurück in die vorigen Zeiten, es küsst sich so süße der Busen der Zweiten, als kaum sich der Busen der Ersten geküsst.

Abraham a Santa Clara, 1642 bis 1709. Die ungleichen Eheleute. Will er sauer, so will ich süß, will er Mehl, so will ich Grieß. Schreit er Hu, so schrei ich Ha, ist er dort, so bin ich da. Will er essen, so will ich fasten, will er gehen, so will ich rasten. Will er recht, so will ich link, sagt er Spatz, so sag ich Fink. Ist er Suppen, so ess ich Brocken, will er Strümpf, so will ich Socken. Sagt er ja, so sag ich nein, sauft er Bier, so trink ich Wein. Will er dies, so will ich das, singt er den Alt, so sing ich den Bass. Steht er auf, so sitz ich nieder, legt er mich, so kratz ich wieder. Will er Hü, so will ich Hott, das ist sein Leben, erbarm dich Gott.

Erich Kästner, Inschrift auf einen sächsisch-preußischen Grenzstein. Wer hier vorübergeht, verweile, hier läuft ein unsichtbarer Wall. Deutschland zerfällt in viele Teile, das Substantivum heißt Zerfall. Was wir hier stehen gelassen haben, das ist ein Grabstein, dass ihr's wisst. Hier liegt ein Teil des Hunds begraben, auf den ein Volk gekommen ist. Anmerkung: Solche Grenzsteine gibt es viele. Die Inschrift ist natürlich nur ein Vorschlag.

Kurt Tucholsky, das Ideal. Ja, das möchte. Eine Villa im Grünen mit großer Terrasse, vorn die Ostsee, hinten die Friedrichstraße. Mit schöner Aussicht, ländlich mondän, vom Badezimmer ist die Zugspitze zu sehen. Aber abends zum Kino hast du nicht weit. Dann das Ganze schlicht, voller Bescheidenheit. 9 Zimmer, nein, doch lieber 10. Ein Dachgarten, wo die Eichen draufstehen. Radio, Zentralheizung, Vakuum. Eine Dienerschaft, gut gezogen und stumm. Eine süße Frau, voller Rasse und Pferf. Und eine fürs Wochenende zur Reserve. Eine Bibliothek und drumherum Einsamkeit und hummelige Summen. Im Stall 2 Ponys, 4 Vollbluthengste, 8 Autos, Motorrad, alles längste, natürlich selber, das wäre ja gelacht. Und zwischendurch gehst du auf Hochwildjacht. Ja, und das habe ich ganz vergessen. Prima Küche, ernstes Essen, alte Weine aus schönem Pokal und egal weg bleibst du dünn wie ein Aal. Und Geld, der Schmuck, eine richtige Portion und noch 1 Million und noch 1 Million und Reisen und fröhliche Lebensbuntheit und famose Kinder und ewige Gesundheit. Ja, das möchte. Aber wie das so ist hienieden, manchmal scheint's so, als sei es beschieden, nur peu à peu das irdische Glück. Immer fehlt dir irgendein Stück. Hast du Geld, dann hast du nicht Käthen. Hast du die Frau, dann fehlen die Moneten. Hast du die Geisha, dann stört dich der Fächer. Bald fehlt uns der Wein, bald fehlt uns der Becher. Etwas ist immer. Tröste dich. Jedes Glück hat einen kleinen Stich. Wir möchten so viel haben, sein und gelten, dass einer alles hat. Das ist selten.

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3: Heinz Erhardt. Schimpfe nicht auf Sozialisten oder auf Nihilisten. Schimpf nicht auf die Kaisertreuen oder auf die Neoneuen. Schimpf nicht auf die Liberalen oder auf die Klerikalen. Schimpfe nur auf jene, die es Land regieren, als könnten sie es.

0: Wilhelm Busch, Widmung in das Kochbuch seiner Grete. Es wird behauptet und mit Grund, ein nützlich Werkzeug sei der Mund. Zum Ersten lässt das Ding sich dehnen wie guter Percha, um zu gähnen. Ach Grete, wenn du dieses musst, tu's im Stillen, doch mit Lust. Zum Zweiten, wenn es grad vonnöten, kann man ihn spitzen, um zu flöten. Sitzt dann der Schatz auch mal allein, dies wird ihm Unterhaltung sein. Zum Dritten lässt der Mund sich brauchen, wenn's irgend passend, um zu rauchen. Dies kannst du deinem guten Gatten, der darum bittet, wohlgestatten. Zum Vierten ist es kein Verbrechen, den Mund zu öffnen, um zu sprechen. Vermeide nur Gemütserregung, sprich lieber sanft mit Überlegung, denn mancher hat sich schon beklagt, ach, hätte ich das doch nicht gesagt. Zum Fünften, wie wir alle wissen, so eignet sich der Mund zum Küssen. Sei es offen oder sei es verhohlen, gegeben oder nur gestohlen, ausdrücklich oder nebenher, bei Scheiden oder Wiederkehr, in Frieden und nach Kriegeszeiten, ein Kuss hat seine guten Seiten. Zum Schluss jedoch nicht zu vergessen, hauptsächlich dient der Mund zum Essen. Gar lieblich dringen aus der Küche bis an das Herz die Wohlgerüche. Hier kann die Zunge fein und scharf sich nützlich machen, und sie darf. Hier durch Gebrötel und Gebrittel bereitet man die Zaubermittel in Töpfen, Pfannen oder Kesseln, um ewig den Gemahl zu fesseln. Von hier aus herrscht mit herbem Sinn die Haus- und Herzenskönigin. Liebs Gretchen, halt dich wohlgemut, regiere mild und koche gut.
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Man nimmt ein Eiterli Zucker und man macht eine Reihe Lächele und man gießt eine Reihe heiße Wasser und der Kaiser lutscht

0: Atasoi, oi Atasoi, Atasoi, trinkt der Kaiser Tee. 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
1: Ne Frettchen, Frettchen, Frege.
0: Ein Vertale auf mein Schale, wie ist der Kaiser
2: Bulbis?
3: Bulbis?
2: Kartuschkis?
3: Du weißt, man stellt da weg eine Wand mit Butter. Und der Soldat mit der Ramate schießt eine Wand mit Butter, mit Eisenbulbis und trefft den Kaiser gleich ins Maul rein. Das sei es der Kaiser. Bulbis.
0: Oi, Atasoi, oi, Atasoi, Atasoi ist der Kaiser Bulbis. 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
1: Ne Frettchen, Frettchen, Frege.
0: Ein Vertale auf mein Schale, wie schläft der Kaiser bei Nacht?
3: Wie er schläft? Mensch, Tonne voll Kleider mit Federn. Und man schleudert dort rein den Kaiser. Und drei rote Soldaten stehen und schreien.
1: Ah, still, der Kaiser schlaft.
3: Das sei, schlaft der Kaiser bei Nacht. 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
4: Didi-Rains.
5: Aus den Memoiren von Heinrich Heine. Aufrichtig gesagt, welch schreckliche Krankheit ist doch die Frauenliebe. Sehr erfahrene und gescheute Ärzte raten zur Ortsveränderung und meinen, mit der Entfernung von der Zauberin vergehe auch der Zauber. Und diese Homöopathie, wo uns das Weib heilet von dem Weibe, sei vielleicht das Probateste. Ebenso töricht ist es, wenn man einem Liebeskranken anrät, dem Anblick seiner Schönen zu fliehen und in der Einsamkeit, an der Brust der Natur, Gesundung zu suchen. Ach Gott, an dieser grünen Brust wird er nur Langeweile finden. Und es wäre ratsamer, dass er, wenn nicht alle seine Energie erloschen, an ganz anderen und sehr weißen Brüsten, wo nicht Ruhe, so doch heilsame Unruhe suchte. Denn das wirksamste Gegengift gegen die Weiber sind die Weiber. Freilich hieße das, den Satan durch Beelzebub bannen, und dann ist in solchen Fällen die Medizin oft noch verderblicher als die Krankheit. Aber es ist immerhin eine Chance. Und in trostlosen Liebeszuständen ist der Wechsel gewiss das Ratsamste. Und mein Vater dürfte auch hier mit Recht sagen, jetzt muss man ein neues Fässchen anstechen.
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Ludwig Thoma, lehrhaftes Gedicht. Nicht all und jedes, meine Beste, ist reizend, was ihr Kleid verhehlt, denn manches, was das Mieder presste, wird schwabbelig, wenn dieses fehlt. Ein hübscher Stiefel, schöne Strümpfe beschwindeln uns oft sonderbar. Man sieht mit Schrecken, dass die Nymphe gespickt mit Hühneraugen war. Ich spreche nicht von Hinterfronten, die ungebührlich aufgebauscht uns nur so lang bezaubern konnten, als wäre Seide sie umrauscht. Das Nackte kann die Tugend stärken, und vieles reizt uns nur umflort. Ich konnte es durch die Wand bemerken, als sie ein Loch hineingebohrt.

Heike Gaidar, Licht. Sei mein Licht, wenn es nur noch dunkel ist. Umarme mich, zeige mir, wer du bist. Zauber ein Lächeln auf mein Gesicht. Wenn ich kann, tue ich das auch für dich.

Robert T. Odemann auf einer einsamen Insel. Nach einem Schiffbruch voller Grauen vor einem fernen Inselstrand erretteten sich 6 schöne Frauen und auch ein Mann trieb auf den Sand. Das Eiland lag ganz weltvergessen mit seinem kleinen Palmenhain. Kein Völkerstamm hat hier gesessen, nur Affen oder Papageien. Nachdem der Nervenschock verwunden, die Katastrophe sich vergaß, geschah es zu gewissen Stunden, dass eine von den Frauen saß und heimlich nach dem Juden schielte, der ein Adonis rank und schlank und eine zarte Regung fühlte. Kurz, alle wurden liebeskrank. Die Älteste von ihnen sagte, die ökonomisch talentiert, obwohl es den anderen nicht behagte, jetzt wird der Bursche rationiert. Am Sonntag hat er seinen Schontag, das ist schon biblisch festgesetzt. Dann nehme ich ihn mir am Montag, Katrin kriegt ihn am Dienstag jetzt. Am Mittwoch hat ihn die Charmaine, am Donnerstag die schwarze Lo, freitags gehört er Madeleine, am Samstag küsst ihn die Dodo. Der Wochenspielplan wurde künftig in strikter Weise durchgeführt. Natürlich war das unvernünftig. Oft saß der Junge deprimiert und starrte nach dem Horizonte. Weit wünschte er sich von hier weg, weil er kaum noch schaffen konnte, dieweil er Mittel war zum Zweck. Da, eines Tages in der Brandung, da trieb auf einem blanken Stück ein Mann. Er half ihm bei der Landung, zog an den Strand ihn voller Glück. Umarmt ganz fest den Maskulinen, grüß Gott, tritt ein, bring Glück herein, erklärt ihm mit erlösten Mienen, jetzt teilen wir die Weiber ein. Ich kann wieder Kräfte sammeln, ein jeder von uns nimmt sich 3. Da fängt der andere an zu stammeln, erheblich ein klägliches Geschrei. Kommt mir nur eine in die Nähe, erklimme ich den höchsten Baum. Mir ist schon krank, wenn ich sie sehe, du Starker aber wärst mein Traum. Da ringt der Junge jäh die Hände und bricht am Strande in die Knie. Er jammert nur, das ist mein Ende. Jetzt ist mein Sonntag auch perdu.

0: Das macht den Menschen glücklich, das macht den Menschen matt, wenn er drei sehr schöne Geliebte und nur zwei Beine hat. Der eine laufe ich des Morgens, der andere des Abends nach. Die dritte kommt zu mir des Mittags wohl unter mein eigenes Dach. Lebt wohl, ihr drei Geliebten. Ich hab zwei Beine nur. Ich will in ländlicher Stille genießen die schöne Natur.
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Ein Feuer brennt. 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

nur geträumt, ein Feuer brennen zu sehen. 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Von ferne sieht seine Frau das Haar in zaghaftem Grau und eine Angst im Gesicht, ein Feuer brennt,

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Erik Hessler, die Entwicklung der Menschheit. Einst haben die Kerls auf den Bäumen gehockt, behaart und mit böser Visage. Dann hat man sie in den Urwald gelockt und die Welt asphaltiert, aufgestockt bis zur 30. Etage. Da saßen sie nun, den Flöhen entflohen, in zentralgeheizten Räumen. Da sitzen sie nun am Telefon und es herrscht noch genau der gleiche Ton wie seinerzeit auf den Bäumen. Sie sehen weit, sie hören fern, sie sind mit dem Weltall in Fühlung, sie putzen die Zähne, sie atmen modern, die Erde ist ein gebildeter Stern mit sehr viel Wasserspülung. Sie schießen die Briefschaften durch ein Rohr, sie jagen und züchten Mikroben, sie versehen die Natur mit allem Komfort, sie fliegen steil in den Himmel empor, bleiben 3 Wochen oben. Was ihre Verdauung übrig lässt, das verarbeiten sie zu Watte. Sie spalten Atome, sie heilen Inzest und sie stellen durch Zieluntersuchungen fest, dass Cäsar Plattfüße hatte. So haben sie mit dem Kopf und dem Mund den Fortschritt der Menschheit geschaffen, doch davon mal abgesehen und bei Lichte betrachtet, bleiben sie immer noch die alten Affen. Sonntag.

Gottfried August Bürger, Colin und Juliette. Im süßen Duft der Rosen lag Schäfer Collinet und machte seiner liebenlosen Geliebten ein Bouquet und etwas anderes noch, ich wag es nicht zu sagen, und etwas anderes noch, wer wird nach allem fragen? Ich fühle deine Nähe, du kleiner Göttersohn, Dank, Amor, Dank, ich sehe, dein Zepter winkt mir schon, und etwas anderes noch, ich wag es nicht zu sagen, und etwas anderes noch, wer wird nach allem fragen? O Dank für diese Stunde, sie führe zum Genuss, verspricht von diesem Munde mir einen Wonnekuss, und etwas anderes noch, ich wag es nicht zu sagen, und etwas anderes noch, wer wird nach allem fragen? So, dacht er, naht dem Weibchen sich schnell, von Liebe warm, umfasst das zarte Leibchen den Alabasterarm, und etwas anderes noch, ich wage es nicht zu sagen, und etwas anderes noch, wer wird nach allem fragen? Nimm diese Blumenkette, sprach er, ich flocht sie dir, doch dafür, Juliette, gewährt dein Mäulchen mir, und etwas anderes noch, ich wag es nicht zu sagen, und etwas anderes noch, wer wird nach allem fragen? Drauf legte sie geschwinde auf weichem Rasen hin, berührt dem lieben Kinde das anmutsvolle Kinn, und etwas anderes noch, ich wag es nicht zu sagen, und etwas anderes noch, wer wird nach allem fragen? Sie widerstrebt, erringet, siegt, eilet zum Genuss, in Rosenlippen dringet ein feuervoller Kuss, und etwas anderes noch, ich wag es nicht zu sagen, und etwas anderes noch, wer wird nach allem fragen? »O Colin«, rief entzücket die schöne Schäferin, »wie hast du mich beglücket? Ich fühle Wonnesinn. Und etwas anderes noch, ich wag es nicht zu sagen, und etwas anderes noch, wer wird nach allem fragen? Och, meine Augen brechen vor lauter Seligkeit, wie groß, nicht auszusprechen, ist deine Zärtlichkeit, und etwas anderes noch, ich wag es nicht zu sagen, und etwas anderes noch, wer wird nach allem fragen? Des Schäfers banges Sehnen ist nun gestillt. Es floss ein Strom von Freudentränen in der geliebten Schoß, und etwas anderes noch, ich wag es nicht zu sagen, und etwas anderes noch, wer wird nach allem fragen? Sie trieben Scherz und Possen, bis süßer Schlaf sie band. Die Augen fest geschlossen hielt eins des andern Hand, und etwas anderes noch, ich wag es nicht zu sagen, und etwas anderes noch, wer wird nach allem fragen?

0: Erich Kästner, stiller Besuch. Jüngst war seine Mutter zu Besuch, doch sie konnte nur 2 Tage bleiben, und sie müsse Ansichtskarten schreiben, und er las in einem dicken Buch. Freilich war er nicht sehr aufmerksam, er betrachtete die Autobusse und die goldenen Pavillons am Flusse und den Dampfer, der vorüberschwamm. Seine Mutter hielt den Kopf gesenkt. Und sie schrieb gerade an den Vater, »Heute Abend gehen wir ins Theater. Erich kriegte 2 Billets geschenkt.« Und er tat, als ob er fleißig las. Doch er sah die Nähe und die Ferne, sah den Himmel und 10.000 Sterne und die alte Frau, die drunter saß. Einsam saß sie neben ihrem Sohn, leise lächelnd, ohne es zu wissen. Stadt und Sterne wirkten wie Kulissen, und der Wirtshausstuhl war wie ein Thron. Ihn ergriff das Bild, er blickte fort, »Wenn sie mir schreibt«, musste er so denken, »wird sie ihren Kopf genauso senken.« Und dann las er und verstand kein Wort. Seine Mutter saß am Tisch und schrieb, ernsthaft drückte sie an ihrer Brille und die Feder kratzte in der Stille. Und er dachte, »Gott, hab ich sie lieb.«
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2: Die.

Erich Kästner, ein Kubikkilometer genügt. Ein Mathematiker hat behauptet, dass es allmählich an der Zeit sei, eine stabile Kiste zu bauen, die 1000 Meter lang, hoch und breit sei. In diesem einen Kilometer Kubik hätten, schrieb er im wichtigsten Satz, sämtliche heute lebenden Menschen, das sind circa 2 Milliarden, Platz. Man könnte so die ganze Menschheit in eine Kiste steigen heißen und diese, vielleicht in den Kordilleren, in eine der tiefsten Abgründe schmeißen. Da lägen wir dann, fast unbemerkbar, als würfelförmiges Paket. Und Gras könnte über die Menschheit wachsen und Sand würde drauf geweht. Kreischend zögen die Geier Kreise, die riesigen Städte stünden leer, die Menschheit läge in den Kordilleren. Das wüsste dann aber keiner mehr.

Für den feinsinnigen Ästheten Heinrich Heine sind Essen und Trinken, Frauen und Politik die elementarsten Dinge des Lebens. Schon als kleiner Junge in Düsseldorf waren lieblich dampfende Apfeltörtchen seine Passion. Später bevorzugte er Liebe, Wahrheit, Freiheit und Krebssuppe. Mein Herz wird immer lieben, solange es Frauen gibt. Und erkaltet es gleich für die eine, so erglüht es sofort für die andere. Da wie in Frankreich der König nie stirbt, so stirbt auch nie die Königin in meinem Herzen. Die Königin ist tot, es lebe die Königin. Für sie, für die Liebe, gibt es kein Gestern und sie denkt an kein Morgen. Sie begehrt nur den heutigen Tag, aber diesen verlangt sie ganz, unverkürzt, unverkümmert. Sie will nichts dafür aufspüren für die Zukunft und verschmäht die aufgewärmten Reste der Vergangenheit. Apropos aufgewärmte Reste. Jedes Land hat seine besondere Küche und seine besonderen Weiblichkeiten und alles ist Geschmackssache. Der eine liebt gebratene Hühner, der andere gebratene Enten. Was mich betrifft, ich liebe gebratene Hühner und gebratene Enten und noch außerdem gebratene Gänse. Von hohem idealischen Standpunkt betrachtet, haben die Frauen überall eine gewisse Ähnlichkeit mit der Küche des Landes. Da sind die britischen Schönheiten nicht ebenso gesund, nahrhaft, solide, kunstlos und doch so vortrefflich wie Altenglands gute, einfache Kost. Hammelbraten, Gemüse in Wasser gekocht, Plumpudding mit Rosinenaugen, Rostbeefbusen. Da lächelt kein Frikassee, da seufzt kein geistreiches Ragout, da tändeln nicht jene tausendartig gestopften, gesottenen, aufgehüpften, gerösteten, durchzuckerten, pikanten und sentimentalen Gerichte, wie wir es in einem französischen Restaurant finden und die mit den schönen Französinnen selbst die größte Ähnlichkeit bieten. Merken wir doch nicht selten, dass bei diesen ebenfalls der Braten manchmal weniger wert ist als die Soße, dass hier Geschmack, Grazie und Eleganz die Hauptsache sind. Italiens gelbfette, leidenschaftsgewürzte, humoristisch garnierte und doch so schmachtend idealische Küche. Alles schwimmt in Öl, träge, zärtlich und trilliert Rossinis süße Melodien und weint vor Zwiebelduft und Sehnsucht. Den Macaroni musst du aber mit den Fingern essen und dann heißt er Beatrice. Und die deutsche Küche? Ich habe mir schon den Gedanken daran den Magen verdorben. Sie hat alle möglichen Tugenden und nur einen einzigen Fehler, ich sage aber nicht welchen. Da gibt's gefühlvolles, jedoch unentschlossenes Backwerk, verliebte Eierspeisen, düchtige Dampfnudeln, Gemütsuppe mit Gerste, Teltower Rübchen, Pfannkuchen mit Äpfel und Speck, Sauerkohl, tugendhafte Hausklöße. Wohl dem, der das verdauen kann. Sonntag.

0: Eugen Roth, der Dichter. Ein Mensch, der dichten wollt, tat dies. Er nahm Papier, ein ganzes Ries, und saß die Feder schreibbereit vor dem Papierberg lange Zeit. Doch da ihm einfiel nicht ein Wort, ging er gekränkt vom Hause fort. Und jetzt, wo er im Grünen stand, mit keinem Stück Papier zur Hand, wie er auch suchte, keinen Fetzen, ein Einfall tat den anderen hetzen. Vergebens pagativ im Busen das köstliche Geschenk der Musen und lief auf schnellsten Wege heim, zum Bersten voll mit Witz und Reim. Kaum saß er, wie er erst gesessen, war alles hoffnungslos vergessen. Der Mensch zog klug die Lehre draus, geh nie mehr papierlos aus dem Haus. Doch seitdem fällt ihm, wie gemein, sogar im Freien nichts mehr ein.
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4: Heinrich Heine, Nachtgedanken. Denke ich an Deutschland in der Nacht, dann bin ich in den Schlaf gebracht. Ich kann nicht mehr die Augen schließen und meine heißen Tränen fließen. Die Jahre kommen und vergehen, seit ich die Mutter nicht gesehen. 12 Jahre sind schon hingegangen, es wächst mein Sehnen und Verlangen. Mein Sehnen und Verlangen wächst, die alte Frau hat mich behext. Ich denke immer an die alte Frau, die Gott erhalte. Die alte Frau hat mich so lieb. Und in den Briefen, die sie schrieb, sehe ich, wie ihre Hand gezittert, wie tief das Mutterherz erschüttert. Die Mutter liegt mir stets im Sinn, 12 lange Jahre flossen hin. 12 lange Jahre sind verflossen, seit es ihr nicht ans Herz geschlossen. Deutschland hat ewigen Bestand. Es ist ein kerngesundes Land. Mit seinen Eichen, seinen Linden werde ich es immer wieder finden. Nach Deutschland lächst ich nicht so sehr, wenn ich die Mutter drüben wär. Ja, das Vaterland wird nie verderben, jedoch die alte Frau kann sterben. Seit ich das Land verlassen hab, so viele sanken dort ins Grab, die ich geliebt. Wenn ich sie zähle, so will verbluten meine Seele. Und zählen muss ich. Mit der Zahl schwillt immer höher meine Qual. Es ist, als wälzen sich die Leichen auf meiner Brust. Gottlob, sie weichen. Gottlob, durch meine Fenster bricht französisch heitres Tageslicht. Es kommt mein Weib, schön wie der Morgen, und lächelt fort die deutschen Sorgen.

Das Glück, das gestern mich geküsst, ist heute schon zerronnen. Und wahre Liebe habe ich nie auf lange Zeit gewonnen. Die eine lachte, ehe sie ging, die andere tät erblassen. Nur Kitty weinte bitterlich, bevor sie mich verlassen.

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Johann Wolfgang Goethe, der Fischer. Das Wasser rauscht, das Wasser schwoll, ein Fischer saß daran, sah nach dem Angel ruhevoll, kühl bis ans Herz hinan. Und wie er sitzt und wie er lauscht, teilt sich die Flut empor, aus dem bewegten Wasser rauscht ein feuchtes Weib hervor. Sie sang zu ihm, sie sprach zu ihm: Was lockst du meine Brut mit Menschenwitz und Menschenlist hinauf in Todesglut? Ach, wüsstest du, wie's Fischlein ist, so wohlig auf dem Grund. Du stiegst herunter, wie du bist, und würdest erst gesund. Ja, labt sich die liebe Sonne nicht, der Mond sich nicht im Meer, kehrt wellenatmend ihr Gesicht nicht doppelt schöner her. Lockt dich der tiefe Himmel nicht, das feucht verklärte Blau, lockt dich dein eigen Angesicht nicht her im ewigen Tau. Das Wasser rauscht, das Wasser schwoll, netzt ihm den nackten Fuß. Sein Herz wuchs ihm so sehnsuchtsvoll wie bei der liebsten Gruß. Sie sprach zu ihm, sie sang zu ihm, da war's um ihn geschehen. Halb zog sie ihn, halb sank er hin und ward nicht mehr gesehen.

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Ich will atemlos neben dir liegen und neue Lust auf dich kriegen und deinen zarten, warmen Bauch, den brauch ich auch. Seit wir uns trafen, möchte ich mit dir schlafen. Ja, ich teile meine Sorgen mit dir, koch dir Gerichte von zartester Art. Doch wenn ich gar zu lange wart, schwimmt durchs Blut ein heißes Tier. 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Ich möchte dich haben

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Heinz Erhard, Witzbolde. Es gibt eine Sorte von Menschen, von 20 sind es wohl mehr als 10, die fragen dich, wenn sie dich treffen, egal wo es ist, kennen sie den? Und dann erzählen sie Witze, Witze am laufenden Band. Die einen, die sind nicht zum Lachen, die anderen sind mir bekannt. Die besseren davon sind politisch, die meisten aber obszön. Du windest dich höflich und stammelst, wie lustig, wie köstlich, wie schön. Laut lachend verschwinden die Bolde, stolz über ihren Humor. Dabei besitzt sie keinen. Es kommt ihnen nur so vor.

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1: Anne Mücke zu Gast. Wir kommen zum dritten Teil unseres Gesprächs und da geht es um den Sender Fritz. Das nahm ja dann mit DT64 so eine komische Entwicklung. Der Sender ging dann nach Halle, es gab diese ganzen Demonstrationen. Genau, er wurde gesplittet, es gab dann zunächst Rockradio B, dann gab es Fritz. Und ich weiß, ich hatte damals übrigens nochmal versucht, bei den Kollegen dort reinzukommen, aber die haben sich ja mehr oder weniger selbst aufgelöst in dieser Zeit. Das war dann 92, 93 kaum zu machen. Erzähl mal deine Fritz-Geschichte.
2: Ja, also die Auflösung von DT64 habe ich auch als unglaublich traurig und dramatisch wahrgenommen. Das war eindeutig nicht gewollt.
1: Da haben Sie auch übrigens eine ganze Reihe von Jugendlichen schon verloren. Ich kenne Leute, die sind lebenslang nicht darüber hinweggekommen.
2: Ja, und das hat man auch schon gesehen, dass all dieses Gerede von der Meinungsfreiheit und freien Medien und so eben nicht stimmt, weil ich meine, sie waren weder darüber sehr erfreut, dass die Aktuelle Kamera auf einmal nach dem Mauerfall wirklich von vielen geguckt wurde im Osten, weil sie ihr Handwerk eben doch durchaus beherrscht haben. Und mit DT64, sie hatten ja selber sowas nicht. Also in der Bundesrepublik hat man sich ja lange schwer getan mit Kinderfernsehen, Jugendfernsehen, Radiowellen und so eine eigene Welle, das gab es ja nicht. Das gibt es ja eigentlich bis heute nicht so richtig. Und sie waren überrascht, glaube ich, davon, die Politiker, vor allem die Medienpolitiker und eben auch diese ganzen Intendanten des öffentlich-rechtlichen Rundfunks, sie wussten damit nichts anzufangen und wollten sich damit die Hände nicht schmutzig machen. Und dann haben sie es eben, sage ich mal, gesprengt, ne? Wie das ist ja die alte Taktik, herrsche und teile und herrsche. Ein Teil wurde abgeworben vom frisch gegründeten MDR mit diesem Sputnik, was sofort, also sehr sofort zu einem Formatradio verzwergt. Fand es von Anfang an nicht gut.
1: Die erste Zeit ging noch, da waren so Sendungen wie Marcosa, die durften weiterlaufen.
2: Ja, aber also ich habe die auch wirklich als abtrünnig betrachtet. Hier gab es dann beim frisch gegründeten ORB Rockradio B und das wurde dann fusioniert mit Radio for You vom SFB und Fritz entstand. Und das war, also es gab von Anfang an große Verwerfungen, würde ich jetzt mal so sagen, weiß nicht, ob das alle von Fritz so einschätzen, doch auch zwischen Ost und West, aber trotzdem entstand, und das kam nun wiederum wirklich vorwiegend aus der ostdeutschen Blase, allen voran Uwe Wassermann, der genialste Radioproducer aller Zeiten, glaube ich, der dann mit anderen Leuten zusammen diese unglaublich witzigen Kampagnen bei Fritz Jingles und Figuren und Geschichten entworfen hat. Ja, und ich habe natürlich, weil ich ja ein paar Leute von DT64 kannte bei Fritz, die da ja auch weitergemacht haben, habe dann immer auch die Verbindung dazu behalten. Und nachdem ich dann nach dem halben Jahr bei DT64, habe ich dann im Sommer 91 mit meinem Studium begonnen. Und da hieß es ja, man muss ja auch Praktika und so machen, ne? Und dann habe ich eben auch über diese Verbindung, die ich hatte, irgendwann bei Fritz, ich glaube, es war so 95, habe ich dann da auch angefangen, erst mit, ja, habe ich nochmal ein Praktikum gemacht, ja, aber immer in der Hoffnung, dass ich als freie Mitarbeiterin weitermachen kann. War dadurch relativ nah dran an dieser ganzen Fritz-Geschichte und habe das natürlich auch gehört, ne? Und ich sag mal, Mike Lehmann, der in Wirklichkeit, ja, wie heißt er? Ich kenne ihn nur unter Pluto, ist sein Spitzname, und der lustigerweise ja auch vom DDR-Rundfunk kommt, und zwar hat der die Bänder hin und her gefahren. Also DT64 zum Beispiel saß ja im Casablanca, im sogenannten, war so ein weißes Gebäude, gibt es glaube ich heute nicht mehr, und im Musikarchiv war im Block A, also der Hauptstandort sozusagen, ne, diese alte Möbelfabrik. Und da mussten die Bänder immer hin und her gefahren werden. Wenn die ausgeliehen wurden, kamen die zum Casablanca, und wenn die da abgespielt waren, mussten wir zurückgebracht werden. Das war zum Beispiel Plutos Job, mit so einem kleinen Handwagen da hin und her zu fahren. Ein lustiger, richtiger Ur-Berliner Typ und so ein Heavy-Metal-Fan. Ne? Und ich weiß gar nicht, wie der dann, die Geschichte hat er mir mal erzählt. Er hat dann bei Fritz wirklich was Ähnliches gemacht, und weil der aber immer so eine Sprüche gemacht hat, ist er dann den Leuten um Uwe Wassermann und Co. aufgefallen, und dann haben die diese Kunstfigur Mike Lehmann entworfen, und es gibt wirklich für mich nichts Lustigeres, was jemals im Radio gelaufen ist.
1: Also meine Erinnerungen an die Zeit ist bei DT64, da habe ich noch bei Demonstrationen mitgemacht, auch Unterschriften gesammelt, übrigens mit einer Katja Wolf zusammen, die jetzt Finanzministerin in Thüringen, meiner Heimat, ist. Und ich fand damals tatsächlich MDR Sputnik auch enttäuschend. Ich weiß, dass es sehr viele im Westen auch gab, Rock-Radio-Fans, die ziemlich begeistert waren, trotz alledem, weil es im Westen nichts Vergleichbares gab. Aber ich fand, trotzdem hat mich das nicht überzeugt. Enjoy war fürchterlich, das war so ein reines Pop-Radio. Also ich war damals BBC-Fan, eigentlich so richtig gehört habe ich keinen von den Sendern. Aber Fritz hatte mir insofern gefallen, aus zwei Gründen. Zum einen war die Musik tatsächlich populär, aber auch hatte alternative Ecken und Kanten und sehr, sehr, sehr aktuell damals. Also ein sehr großer Schwerpunkt an neuer Musik, mache ich heute Radio Marabu im Prinzip noch so ähnlich. Und es wurde zum Teil getrennt von Sendungen mit großen Wortanteilen und es gab Schienen, wo nur Musik liefen und die waren zum Teil sehr, sehr, sehr gut. Also das ist so meine Erinnerung an Fritzen. Habe ich tatsächlich, wenn ich noch deutsches Radio gehört habe in dieser Zeit, sehr, sehr gerne gehört. Ja, wir haben jetzt eine CD, die hast du mitgebracht aus deinem Archiv. Und da wollen wir jetzt was spielen. Ich will auf jeden Fall ein paar Jingles spielen. Und was möchtest du jetzt noch spielen?
2: Na, ich würde eine lustige Nummer von Mike Lehmann vorstellen.
1: Den gerade erwähnt.
2: Genau.

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1: 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Klebpappe, Papier und Studios.
2: Hallo.
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5: Sag mal, Fred, ich hab gehört, bei euch gibt's einen in der Abteilung, der ist nur 1,43 groß.
6: Ja, das ist ein Kurzarbeiter.
7: Fred lacht laut. Das war nicht immer so. Früher zum Beispiel. Jetzt ist das anders. Auch seine Freunde. Alle. Und dann traf er Bernd.
5: Hallo Fred. Du, sag mal, arbeitet bei euch ein Kurzarbeiter?
6: Ja, der ist nur 1,43 Meter groß.
8: Na, hatten Sie Spaß beim Zuhören? Dann bestellen Sie heute noch den Antrag auf Mitgliedschaft im Bund der Gegner der Initiative gegen die Veröffentlichung von kurzen Arbeiterwitzen.
9: Dieser Satz hatte 7 Substantive. Das muss nicht sein. Bestellen Sie deshalb heute noch den Antrag auf Mitgliedschaft im Verein der Feinde des Bundes der Gegner der Initiative gegen die Veröffentlichung von kurzen Arbeiterwitzen mit mehr als 7 Substantiven.
10: Dieser Satz hatte 3 Genitive. 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
11: 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Und? Geht auch!

0: ist in 2 Minuten soweit.
1: Good morning, friend.
2: Für Erinnerungen an Fritz. Wie hat sich Fritz denn selbst eigentlich verortet? Als richtiges Jugendradio oder war das von der Selbstwahrnehmung etwas anders?
3: Doch, das hat sich als Jugendradio verortet. Also ich meine, die Radio for You-Leute haben sich, glaube ich, auch schon so gesehen beim SFB. Die von DT64 kamen sowieso. Ich meine, so ganz jung waren die meisten natürlich dann auch nicht mehr. Aber es waren alles Menschen, und zwar egal, wo sie jetzt herkamen, die so mit diesem ganz gesetzten Programm des Öffentlich-Rechtlichen nicht so zufrieden waren. Und ich denke mal, und ich glaube, das hat auch der damalige Chef, der Helmut Lehnert, ähnlich gesehen. Der hat mal gesagt in einer Radiosendung, dass diese Leute von DT64 wirklich so eine eigene Art da reingebracht haben und dass das, was Fritz dann geworden ist, ohne die nie möglich gewesen wäre.
2: Ja.
3: Dieser Input, der da gekommen ist, dieser kreative Input und auch so dieses Freche und Unkonventionelle, wo man eben auch mal wieder sieht, dass viele Vorurteile über die Ostdeutschen stimmen eben gar nicht. Ne? Also es war dieses Anderssein und auch wieder den Stachel löcken und so, das haben die Leute eigentlich viel mehr mitgebracht, als die aus dem Westteil kamen.
2: Ich glaube, es gibt heute im Westen immer noch viele, die denken, dass Jugendradio DT64 ein Parteitagsradio war, aber das war tatsächlich nicht so. Und Fritz hatte auf jeden Fall eher den Spirit als Sputnik. Also bei Sputnik nahm das relativ schnell ab. Es gab ja am Anfang auch noch die Satire-Sendung am Wochenende. Das wurde dann relativ schnell weniger.
3: Ja, was glaube ich mit dem Gesamtkonstrukt des MDR zu tun hat. Das war ja immer ein unglaublich bräsiger und
2: konservativ.
3: Durch Udo Reiter, dem damaligen Intendanten, und die ganze Führungsgarde, unglaublich konservativer, dumpfer Sender. So habe ich ihn immer wahrgenommen, ehrlich.
2: Eichenschränke.
3: Ja, also und da war dann diese Mischung, die war kongenial, und ich muss mal sagen, auch Leute wie Ken Jebsen zum Beispiel, ja.
2: Ja, auch dabei.
3: Der war da eben, der von der anderen Seite, von der Westseite kam, der hätte, glaube ich, bei jedem anderen Sender damals auch nie so reüssieren können und sich so entfalten können, wie er es da gemacht hat. Und, oh!
2: Da gehen die Jingles los.
3: Nein, und also ich glaube, Fritz war wirklich so ein Sammeltopf für unglaublich gute und kreative Leute aus Ost und West.
2: Ich war mit Radio Marabu ab 1996 tatsächlich bei der Popcom. Wir hatten da einen kleinen Stand gehabt, und ich weiß, dass ich mit dem Wellenchef von Fritz, aber auch von Radio 1 in einer Podiumsdiskussion damals irgendwann mal war. Radio 1 war ja dann so ein Nebengleis, fast am Anfang, das Radio für Erwachsene. Wie habt ihr das so mitbekommen?
3: Na, das habe ich gut mitbekommen, weil ich ja viele kannte damals, und die sind 98, haben die sich dann gesagt, also Helmut Lehnert, der Chef von Fritz, dann haben die gesagt, Mensch, so jung sind wir nicht mehr, und für ein Jugendradio eigentlich auch mit dem Musikstil und so, kommt, wir machen dieses Radio für Erwachsene, also für junge Erwachsene. Über Fritz überlassen wir mal den Jugendlichen, und wir gründen jetzt einen neuen Sender, nehmen unsere beiden Star-Moderatoren Volker Wiebrecht und Robert Skopin mit und gründen hier was Neues. Ne? Keiner wusste, ob das funktionieren würde, und das hat auch erstmal, glaube ich, sogar 2 Jahre oder so überhaupt nicht funktioniert. Aber damals war die Zeit noch nicht ganz so schnelllebig, und man hat dem auch so ein bisschen Zeit gegeben. Und es hat sich ziemlich entwickelt. Und ich bin ja 96 nach Erfurt gegangen zum Kinderkanal, der gerade gegründet war, und habe dann gegen den Rat meiner Mutter doch noch Fernsehen draufgesattelt, weil ich eben bei Fritz irgendwie keinen Fuß in die Tür bekam und auch sonst das hier sehr, sehr in Berlin sehr schwierig war. Und ja, privat wollte ich nie machen. Und dann gründete sich dieser Kinderkanal. Meine Mutter war nach dem Tod meines Vaters sowieso in ihre alte Heimat Thüringen zurückgegangen, hatte beim MDR angeheuert, lebte auch in Erfurt und arbeitete dort für MDR Thüringen. Und dann bot sich das irgendwie an, und ich wurde auch genommen und habe dann da Ende 96 angefangen und habe eine wilde, schöne Zeit dort erlebt. Bin dann aber nach 4 Jahren gegangen, obwohl ich hatte eine befristete Anstellung, und die hätte eine unbefristete bekommen können. Aber ich habe in den 4 Jahren, sage ich immer, erlebt, was der öffentlich-rechtliche Rundfunk in 4 Jahrzehnten vorher erlebt hatte an Verknöcherung, an Aufblähen, an dekonstruktiv sein. Und also es hat mich so frustriert dann im vierten Jahr, was aus diesem schönen Projekt geworden ist, damals schon, dass ich gesagt habe, nee, also ich gehe weg, ich muss auch nach Berlin zurück und so. Und dann hatte ich meine Fühler ausgestreckt und bin dann in die Produktionsfirma Der Apparat von eben diesen beiden Moderatoren gekommen, die für Radio 1 produziert haben, und habe dann da als Freie angefangen, so Sendungen wie eben die Profis, die Wissenschaftssendung oder den die schöne Woche am Freitagnachmittag redaktionell zu betreuen.
2: Da kommt jetzt die letzte Frage, bevor wir wieder Musik spielen. Wie hast du 9/11 erlebt?
3: 9/11 habe ich bei Radio 1 erlebt. Also ich habe da Ende 2000 angefangen und ein Dreivierteljahr später war 9/11. Ich weiß noch, ich war Redakteurin der schönen Woche am Freitag. 9/11 war an einem Dienstag. Montag war das große Gespräch, der Zusammenbruch von Sabine Christiansen in ihrer Sendung. Wenn sich da noch jemand dran erinnert, da hat sie offensichtlich ein bisschen zu viel Tabletten oder Alkohol oder was weiß ich intus gehabt wegen der Trennung ihres Mannes, Ulla Kock am Bring. Oh, wer sich noch erinnert, und dachte, gut, okay, das ist ein super Thema, aber jetzt muss ich mal gucken, was noch so kommt. Und dann ruft mich eine Freundin an und sagt, hast du einen Fernseher an? Nein, keine Ahnung, was ist los? So, und dann hatten wir also Freitag die Sendung. Und das war natürlich, kann man sich nicht vorstellen, das ist für Journalisten wirklich, da bist du nah am Herzinfarkt, wenn glaube ich, allen ging das so, allen Journalisten. Und da habe ich dann auch eine Diskussion mit Robert Skupin und Volker Wiebrecht gehabt, beide ja Westdeutsch sozialisiert, eher natürlich aus der auch damals schon linksliberalen Ecke, da habe ich mir damals auch noch nicht so Gedanken drüber gemacht, ne? Und die eigentlich eher amerikakritisch waren, ne? Und dann haben wir wir haben mit den Hörern gesprochen und dann kamen immer mehr Ostdeutsche, und da ich auch die Aufnahmeleitung hatte, habe ich die natürlich auch durchgestellt. Also alle Westsozialisierten sagten, ja, da müssen wir jetzt rein und so. Und die aus dem Osten sagten, naja, wenn der Ami ständig überall rumzündelt und Weltpolizist spielt, dann kriegt er halt jetzt auch mal eins auf die Nuss, dann soll er das einfach mal sein lassen und nach Afghanistan gehen. Also wir raten davon ab. Wir wissen, was die Russen sich da für blaue Flecken geholt haben. Und da haben die beiden mich total angemacht und haben gesagt, was soll das? Und warum stellst du die rein? Und seid ihr Ossis, seid ihr alle bekloppt? Also jetzt muss man an der Seite Amerikas stehen und man muss so, ne? Und daran erinnere ich mich gerne zurück an diese Diskussionen.
2: Also ich habe damals am Anfang tatsächlich auch noch ein Stück weit mehr auf der Seite Amerikas gestanden. Also bei mir kam der Wechsel dann ein paar Jahre später mit den Folterbildern aus dem Irak. Aber ich kann es lustig erzählen, ich war auf Arbeit, hatte dort keine Medien gehabt, komme dann abends nach Hause. Ich weiß noch, meine damalige Freundin, die hat Honigmelone mit Schinken irgendwas zubereitet und sagte mir, sie haben das Empire State Building zerschossen. Ich gucke dann das Bild und sehe, es war das World Trade Center. Dann habe ich es mal gesagt, ein Glück, nicht das Empire State Building. Aber der Rest kam dann. Was wollen wir jetzt spielen?
3: Dazu passt vielleicht gut der Flieger vom Silly-Album Alles Rot. Da lebte ja mein großes Idol nicht mehr, aber Anna Loos hat gesungen. Und das war eine Platte, die wieder komplett von Werner Kammer getextet worden war. Und ich muss sagen, mich hat, Tamara Danz zum einen sehr inspiriert, diese wilde Mathilde. Und ich dachte immer, geil, so will ich auch mal sein. Also die Frisur hat mir jetzt nicht gefallen unbedingt, aber ich habe mir eine Haare anders wild gemacht. Ich hatte ja auch längere Haare. So vom Ganzen, diese rotzige Art von ihr und so, das fand ich so toll. Und die Texte von Karma waren für mich wirklich auch so in meiner Jugendzeit, wenn ich mir wieder irgendwie den Kopf gestoßen hatte bei irgendwelchen Diskussionen, weil ich zu laut und zu direkt gewesen bin, hat mich das sehr getröstet. Und das war ja nun wesentlich später, 2009, da hatte ich gerade bei den Tagesthemen angefangen. Und auch da merkte ich ganz schnell wieder, du äckst wieder überall an mit dem, was du sagst und wie du dich verhältst. Da wurde mir mein Ostberliner Dialekt zum Beispiel immer, du Berlinerst, so, da hört man ja gleich, woher du kommst. Ja, und? Habt ihr ein Problem damit? Ja, hatten sie. Und dann kam dieses Album raus und ich dachte, unfassbar. Und der Flieger, das war so 1:1. Das war genau das gleiche wie der Träumer, der große Träumer von der Silly LP. Das hat sich letztendlich gar nichts geändert. Und ich habe mich darin immer gesehen, dass das Mädchen, das im Eis feststeckt, ja.
2: Ich fand damals, ich sag nicht ja, auch einen starken Einstieg in die Platte. Aber wir hören jetzt Flieger.
0: Du bist

0: Der Live-Teil der heutigen kleinen Audiodatei beginnt in der Wildnis und im Tierreich. Leipzig, Sachsen, Tiger entlaufen. Polizei erschießt das Tier in Schkeuditz. Ich erinnere, ein Tiger in Afrika. Und MDR, wegen Wölfen und Luchsen gibt es immer weniger Mufflons in Mitteldeutschland. Waltimi noch immer tot. Mecklenburg-Vorpommerns Umweltminister Till Backhaus, SPD.
1: Das ist richtig.
0: Am Leben.
2: Für mich ist die Hölle.
0: Sollte sich an diesen Zuständen etwas ändern, berichten wir als Erste. Fokus berichtet, wütende Beitragszahler fordern nach dem Eurovision Song Contest Deutschlands Rückzug. All das wäre rausgeschmissenes Geld. In selber Periodika forderte unlängst Roderich Kiesewetter die Kapitulation Russlands, also unseren Endsieg.
1: Unseren.
0: Konzentrieren wir uns auf das, was wir können. Wobei ich doch diesmal glaube, es wird nicht ganz so siegreich werden für Deutschland, dass nur in 5 Jahren dann flächendeckend wieder Essen und Trinken in ausreichendem Maß vorhanden sein wird. Das glaube ich nicht. Aber kommen wir nochmal zum Eurovision Song Contest. Kulturkritiker Christian Anders.
3: Es fährt ein Zug nach nirgendwo. Mit mir allein als Passagier.
0: Das Schicksal der großen Denker.
4: Zunächst die Moderatoren. Ein Mann und eine Frau. Beide hatten die Ausstrahlung einer Rolle Klopapier.
0: Und weiter.
4: Nun zu den musikalischen Beiträgen des ESC. Eine Beleidigung für die Ohren. Fazit in 2 Worten, den ESC betreffend. Gequälte Scheiße.
0: Christian Anders, Grüße in die Kulturredaktion. Tagesschau eröffnet mit Donald Trump. Er droht erneut für Iran. Ticket die Uhr.
5: America great again!
0: Genießt jede Stunde. Die Vereinigten Arabischen Emirate melden einen Drohneneinschlag in einer Atomkraftwerkanlage. Israelische Angriffe im Libanon führen zu 8 Toten. Israel attackiert das Wohngebiet Tyros im Libanon. Per Aretz berichtet der Internationale Strafgerichtshof in Den Haag beantragt Haftbefehle gegen israelische Minister. Teheran hat einen Mechanismus zur Kontrolle der Schifffahrt in der Straße von Hormuz entwickelt. Und eine Meldung, die Tagesschau nicht brachte, mir belegt, dass sie richtig ist. Gewaltige Explosion in Israel, Beit Shemesh. Meine Quelle 1, die israelische Zeitung The Times of Israel. Es gab einen Feuerball in einem Militärgebiet. Die offizielle Erklärung, ein geplanter Test. Es wird natürlich spekuliert. Manch Aufgeregte sehen auf den Bildern einen kleinen Atompilz. Machen Sie sich ein eigenes Bild auf YouTube, Times of India, große indische Zeitung. Da ist ein Video.
6: Die Spannungen im Nahen Osten nehmen nicht ab.
0: Nicht nur dort, beste Svetlana. Zelensky ortet eine veränderte Kriegslage, frohlockt der ORF in Sehnsucht auf den totalen Krieg.
7: Give us a credit.
0: Drohneneinschläge im Moskauer Gebiet. Maria Sacharowa, Außenamtssprecherin, heißt diese Terror. Ein Inder ist unter den Toten. Zitat, untermalt von Eurovisionsmusik verübte das von der EU finanzierte Kiewer Regime einen weiteren Massenterroranschlag. Die Ziele waren ausschließlich friedliche Menschen, Wohnhäuser und Privatwohnungen. Sacharowa. Für all das werden wir bald bezahlen.
6: Die Panzertruppen.
0: Das nicht, Drohnen aber vielleicht schon. Man wird sich keinen Tag mehr sicher fühlen. Angst wird das Leben beherrschen. Und es wird gerecht sein. Für die, die Kriege hetzen und auch die, die nicht die Kraft haben, sie zu verhindern. So erklärt an einem 18. Mai 2026, einem Montag, wie soeben gehört. Staatsbesuch in China, nicht nur Putin, auch der serbische Präsident Alexander Vucic. Touristen aus China und Indien steigern die Nachfrage nach Russlandreisen. Statistiken belegen. Die USA befürchten eine Bedrohung durch Kampfdrohnen aus Kuba. Es berichtet Axios. Im südspanischen Andalusien haben die Konservativen bei der Wahl die absolute Mehrheit verloren. Ein Sondergesandter von Donald Trump ist zu Besuch in Grönland. Eine Stichwahl gibt es in Peru. Gegeneinander treten an Keiko Fujimori und Roberto Sanchez. Erste vom ORF rechts geheißen, zweiter links, das muss aber nichts bedeuten. Demonstrationen fanden in Tschechien statt für Medienfreiheit.
8: In einem unbekannten Land.
0: Was, sind Sie in Tschechien etwa nicht free?
9: Die scheiße Haut gaben dir.
0: Einen Mitschlager, die goldene Stimme aus Prag, Karel Gott. Die WHO ruft internationalen Gesundheitsnotstand wegen Ebola in Afrika aus. Die holländische Fleischindustrie, so berichtet die Tagesschau, umgeht deutsche Standards.
10: Frau Antje bringt Käse aus Holland.
0: Deutsche Wurst, alles andere ist Käse. Bundesjustizministerin Hubig will Änderungen beim Scheidungsrecht. Deutschland hat seine Ressourcen für 2026 aufgebraucht. Erdüberlastungstag war Anfang Mai.
11: Um sich über Wasser zu halten, haben laut IFO-Institut

0: schlägt immer mehr Unternehmen vor, die Preise zu erhöhen.
1: So, ich habe jetzt auch meine Ressourcen für heute verbraucht. Schalte nochmal in die Kulturredaktion.
2: Unsere Enkel werden auf unsere Gräber urinieren, wegen der Staatsverschuldung, die wir ihnen hinterlassen haben. Es wird geschehen.
1: Ich gehe dann mal pissen und scheißen. Danke, Christian Anders.
3: Das Problem sind Männer.
1: Nächtliche Gewitter in Moskau. Deutschland Westen verregnet, Osten häufig klar. Wolken ziehen durchs Land. Es wird wärmer. Perspektive aber wechselhaft.
4: Angelo, danke.
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1: Marschieren wir ein mit Erich Wart.
9: Wir werfen den Russen etwas vor, was wir ja selber, wir, sag ich mal, als Westen zigmal praktiziert haben. Also einer, der von außen mitkriegt, was hier abgeht, der sagt, das ist doch Doppelmoral ohne Ende. Was geht nicht? Ich bin schon für die Herrschaft des Rechts, auch des Völkerrechts, aber die Praxis der Machtpolitik ist doch ganz anders in der Gegenwart und auch in der Vergangenheit.
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1: Österreichs Kollegen von Servus TV informieren Deutschland mit Erich Wart, Brigadegeneral AD, Berater an der Seite von Angela Merkel.
11: Deutschland will bis 2039 die stärkste Armee Europas haben. Das Verteidigungsministerium hat dafür ein Konzept vorgestellt. Was halten Sie von dieser Aussage?
9: Naja, es ist eine sehr ambitionierte Aussage natürlich. Und man muss natürlich schauen, wie die Realität der Bundeswehr aussieht von heute. Also ich kann mich noch gut erinnern, zu Beginn des Ukraine-Krieges, der Inspekteur des Heeres, der sagte, wir sind blank. Mhm. Und wir haben ja nun während des Krieges auch jede Menge Waffensysteme aus den Beständen der Bundeswehr an die Ukraine abgegeben. Kampfpanzer, Schützenpanzer, Panzerhaubitzen. Und die sind ja bislang nur in Teilbereichen wieder kompensiert worden. Ja. Also streng genommen müsste man jetzt erstmal sagen, was die Ist-Situation anbelangt. Die Bundeswehr ist blanker als blank. Das ist sicherlich so, obwohl in der Zwischenzeit viel passiert ist. Vor allen Dingen Finanzmittel ohne Ende freigegeben worden. Und da hat sich sicherlich was verändert. Aber wenn man so eine Aussage sagt, stärkste konventionelle Streitmacht Europas, dann denke ich als Historiker zurück, dass die hatten wir vor dem Ersten Weltkrieg, die hatten wir vor dem Zweiten Weltkrieg. Aber für Deutschland war es keine gute Lösung, nicht? Also nur auf Militärmacht zu setzen. Mhm. Und es ist in der heutigen Zeit auch so, dass man nicht nur auf Militärmacht setzen sollte. Und wenn man Diplomatie, Interessenausgleich, Dialog auch mit dem Gegner außen vor lässt und geht nur auf die militärische Schiene. Und wenn man Politiker hört in unserem Lande, die in die Tiefe Russlands reinwirken wollen, mit Waffensystemen, dann ist man auf der Straße der Eskalation. Und wenn man dazu die militärischen Mittel nicht hat, sollte man vorsichtig sein.
1: Auf der Straße der Eskalation oder vielleicht doch lieber auf der Straße nach Süden.
10: Auf der Straße nach Süden, mit den Kranichen Sieg.
1: Gewalt tat uns an, Uwe Jensen. Wie wär's mit der Straße nach Norden?
12: Sehr auf der Straße nach Norden, dieser Teil der Welt ist anders geworden.
1: Gerhard Gundermann, Lernen mit Schlager, bleiben wir auf der Straße der Eskalation, wird der Teil der Erde noch einmal ein wenig anders werden, vielleicht nachhaltiger, vielleicht 100 Jahre danach, Erich Wart.
11: Was mich ja erschreckt hat, war das Datum 2039, das ist 100 Jahre nach Beginn des Zweiten Weltkriegs. Warum dieses Datum? Ich frage mich, muss das sein? 2009, hätte man nicht 2040 machen können oder 2035, aber 2039? Entschuldigung, da müssen doch sämtliche Alarmglocken schrillen.
9: Eigentlich schon, ja, das stimmt. Mir ist es selber jetzt auch nicht so ad hoc aufgefallen, aber es ist natürlich Blick in die Geschichte. Der letzte Krieg ist 80 Jahre her und wir hatten schon mal einen großen Krieg mit Russland, mit der Sowjetunion damals, mit am Ende 28 Millionen Toten. Russen auf der anderen Seite. Und wir sollten einfach, was unsere Politik anbelangt, mit Blick auf Russland, uns politisch anders aufstellen. Das geht nicht so weiter. Diese diese pure Eskalation, an der am Ende eigentlich nichts anderes rauskommen kann als ein Waffengang. Und ich meine, wir sollten wehrhaft sein, das müssen wir, sind wir noch nicht. Wir brauchen eine starke Armee und man muss doch die Stärke auch einer Armee im Kontext unserer europäischen Verbündeten sehen. Ja, wir müssen als Europäer militärisch stärker werden, das ist alles in Ordnung. Und das auch so bald wie möglich. Und die mögliche Bedrohung ist derzeit Russland, das kann man nicht wegdeklinieren. Aber wir brauchen einen Politikwechsel aus meiner Sicht im Umgang einfach mit dieser Bedrohung. Das ist zu einfach.
11: Da geht es ja immer um das Thema Verhandlungen und Gespräche. Europa schaut zu, die Amerikaner und die Russen machen das, so hört man, so ein bisschen unter sich aus. Werden wir sicherlich gleich noch drauf kommen. Was mich aber nochmal interessiert, wir haben eine Mannstärke momentan bei der Bundeswehr von 180.000, 185.000
9: 185.000,
11: aktiven Soldaten. In 10 Jahren schon, also 2035, 2036, sonst 260.000 sein. Also das müssen nochmal 80.000 draufgepackt werden. Wie soll das gehen? Es will ja keiner zur Bundeswehr, wenn man mit jungen Menschen spricht heute.
9: Ja, das sind die Beschlüsse natürlich des letzten NATO-Gipfels, dieser Aufwuchs auf 260.000 Mann. Und man versucht es auf freiwilliger Basis, nicht? Indem man jetzt alle Wehrpflichten erfasst und dann hofft, genug Personal zu finden. Ich weiß nicht, ob das funktioniert am Ende, aber es ist natürlich ein Aufwuchs, der notwendig ist vor dem Hintergrund auch der sicherheitspolitischen Lage in Europa, der nachvollziehbar ist. Die andere Frage ist Wehrmotivation, die ist äußerst gering in Deutschland.
11: Und ist aber nicht verwunderlich, oder?
9: Nein, ist nicht verwunderlich, weil einfach, ich sage das auch als Vater eines Sohnes, der 2 Jahre bei der Bundeswehr war, man muss schon klar machen, wofür. Wir haben einen klaren Verteidigungsauftrag im Grundgesetz. In der Vergangenheit, ich denke hier an Peter Struck zum Beispiel, der ein guter Verteidigungsminister war, aber damals war der Slogan, Deutschland wird am Hindukusch verteidigt.
11: Unter Gerhard Schröder war das damals.
9: Ja, unter Gerhard Schröder. Dann wurde Deutschland in Mali verteidigt. Jetzt fordern viele Politiker, viele sind es nicht, dass Deutschland am Dnieper verteidigt werden muss.
11: Ukraine.
9: Und dann demnächst vielleicht im Indopazifik. Wenn man das nicht klarstellt, dass der deutsche Staatsbürger als Wehrpflichtiger sein Land verteidigt, im Landesverteidigung, im Rahmen des Bündnisses, also das, was wir in Litauen zum Beispiel machen, wenn wir das nicht klarstellen, werden wir niemals genügend Soldaten finden.
1: Krieg in Deutschland?
9: Weil ein Krieg in Deutschland, ich sage mal, wenn ich mir das Szenario durchdenke, auch was die Militärstrategie beschreibt und der Operationsplan Deutschland auch, wenn das eintritt, bleibt am Ende von unserem Land nicht viel über. Und wenn man am Ende in einer Situation ist, wo man das verteidigen muss, was am Ende letztlich zerstört ist, macht das keinen Sinn. Aus deutscher Sicht ist es wichtig, Krieg auf Distanz zu halten. Dazu gehört Abschreckungsfähigkeit, militärische Fähigkeiten und eine Politik des Ausgleichs. Und diese zweite Säule, die wir in der NATO eigentlich auch immer hatten im Kalten Krieg, seit den 60er Jahren, dass die NATO hat immer auf Stärke gesetzt, militärische Stärke und auf Dialog, Interessenausgleich, vertrauensbildende Maßnahmen, auch auf Abrüstung. Diese zweite Säule findet überhaupt nicht mehr statt in dieser sehr aufgeheizten Diskussion. Und das ist brandgefährlich aus deutscher Sicht, nicht aus amerikanischer. Aus amerikanischer Sicht ist ein Krieg in Europa durchaus führbar. Why not? Selbst ein nuklear ausgetragener Krieg. Ne? Er ist weit weg von
11: Atlantik
9: den USA.
11: Dazwischen, ja.
9: Und die Amerikaner haben immer ihre Kriege natürlich im Ausland geführt, nie im Inland. Also weder im Ersten noch Zweiten Weltkrieg ist da irgendeine Glasscheibe zu Bruch gegangen. Und bei den ganzen Interventionen und Einsätzen der USA bis zum heutigen Tage eben auch. Das wissen wir. Deswegen müssen wir Deutschen auch im Rahmen des transatlantischen Bündnisses mit diesem Thema Krieg anders umgehen. Und das haben unsere Kanzler, die Kanzler der Vergangenheit ja auch gemacht.
1: Das ist richtig. Naja, eher Ansichtssache. War es nicht vielleicht immer halbherzig? Bei dem Begriff halbherzig muss ich selbst schmunzeln. Aber Verständnis dafür, dass andere es völlig anders einschätzen.

0: Unvergessen, eine ganze Langspielpleite verging sich Helena Vondratschkova an den Werken von Billy Joel, auch an Honesty, Ehrlichkeit,
1: das
0: Erichwart zu Russland.
2: Nein, das sehe ich anders. Das ist die sogenannte Domino-Theorie, dass man eben sagt, jetzt ist die Ukraine dran und später dann die NATO. Diese Domino-Theorien sind sehr gefährlich. Ein Beispiel, Vietnamkrieg. Die Amerikaner haben damals gesagt, wir müssen diesen Krieg führen, damit es nicht zu Domino-Effekten in Südostasien kommt und Südostasien am Ende kommunistisch wird. Das war letztlich das Rational, weshalb man fast 10 Jahre Krieg geführt hat, mit 2,5 Millionen Toten und einem komplett verwüsteten Land. Domino-Theorien haben immer diesen Effekt auch, dass sie so eine self-fulfilling prophecy sind. So nach dem Motto, es kommt ja eh zum Krieg. Manche sagen ja auch, wir sind schon im Krieg. Also machen wir da einfach weiter. Das ist brandgefährlich. Die russischen militärischen Fähigkeiten reichen dazu nicht aus. Das sagen übrigens auch die amerikanischen Nachrichtendienste. Also weder
3: weil sie
2: Absicht,
3: ja die Ukraine ja noch nicht einmal...
2: Richtig.
3: Jetzt haben, in Anführungszeichen noch nicht einmal die Ukraine halten richtig. Können, die Gebiete, die kleinen Gebiete, die sie...
2: Genau, man kann da heute sagen, also 5. Kriegsjahr, die haben noch nicht mal den Donbass erobert. Wenn sie in dem Tempo weitermachen, brauchen sie 40 Jahre, bis sie am Atlantik stehen. Ich will das nicht verharmlosen. Natürlich bereitet sich Russland auf einen Krieg vor, aber wir auch. Das ist ja im Grunde genommen eine beiderseitige Geschichte. Aber sie werden aus der Ukraine nicht ihre gesamten Truppen abziehen können für eine Großoperation gegen das Baltikum oder gegen Polen, sondern die sind da unten erstmal gebunden. Das muss man auch sehen. Und an der Ostgrenze Polens, die polnische Armee ist in gutem Zustand, aus meiner Sicht besser als die Bundeswehr. Die Polen haben an ihrer Ostgrenze eine 3,5-fache Überlegenheit gegenüber Belarus und allem, was da kommt, ohne Verstärkungskräfte der USA. Schwierig ist die Lage im Baltikum. Zugegeben, da fehlt die operative Tiefe auch. Kann man am Ende nicht so verteidigen, wie man will. Man hat jetzt zwar die Ostsee ist quasi ein NATO-Meer geworden durch den Beitritt von Schweden und Finnland. Das ist richtig. Aber Nachschub, Verstärkung ist sehr exponiert. Und wir haben natürlich jede Menge kritischer Bereiche im Osten, wo man genau hingucken muss. Das ist schon richtig. Also, aber dennoch, unterm Strich hat NATO Europa ohne die USA eine mehrfache konventionelle Überlegenheit gegenüber Russland. Das ist der Ist-Zustand.
3: Auch ohne die USA, weil jetzt
2: ohne die
3: weil
2: USA.
3: Donald Trump droht ja an, aus der NATO auszusteigen. Jetzt ganz neue Meldung oder neue Drohung, dass er dass er Soldaten aus Deutschland auch noch abzieht. Das käme dem ja dann auch gleich, dann haben wir doch eigentlich fast nichts mehr. Wenn die Bundeswehr auch schon blanker als blank ist, wie sie so schön sagen.
2: Ja, die Bundeswehr hat Schwächen, die europäischen Armeen natürlich auch. Aber wenn sie in die Zahlen reingehen, konventionelle Stärke, Panzer, Schützenpanzer, Flugzeuge, Schiffe und so weiter, ist eine klare Überlegenheit von NATO-Europa da, was ja auch gut ist. Wir brauchen die Amerikaner vor allen Dingen, was den gesamten Bereich der Satellitenkommunikation anbelangt, die strategische Transportfähigkeit und natürlich das Backup einer Supermacht, die Nuklearmacht ist. Denn wir haben es hier mit Russland nicht mit irgendeinem Land zu tun, sondern Russland ist die stärkste Nuklearmacht der Welt.
0: Domino, die Theorie, die Pizza oder die Band?

0: erstmal mal in den deutschen Top 10. Lernen mit Schlager. Spielen Sie das auf Radio 80 80 80 80. Wart zum Iran.
1: Mojtaba Khamenei wurde zum obersten Führer ernannt.
0: Gönnt sei es ihm, liebe Svetlana.
2: Jetzt aus der iranischen Sicht, wenn sie die Bombe hätten, dürften die Amerikaner das alles nicht machen, was sie gemacht haben, militärisch, und die Israelis. Nordkorea ist ja das Gleiche. Ne? Nordkorea ist für mich viel schlimmer und unkalkulierbar als Iran. Aber man lässt ihn in Ruhe, weil die haben natürlich die nukleare Zweitschlagfähigkeit.
0: Hochkalkulierbar, der tägliche Spruch von Kim Jong-un. Ein kurzer, der Eindruck des Menschen ist Spiegel seiner Seele. Und gleich noch einer. Für die Schaffenden und Künstler ist die künstlerische Fertigkeit gleichsam Leben.
3: 좋지, 백이. 2013년 4월 4일.
0: Also ich muss mal ehrlich sagen, zwei wunderschöne Sprüche. Die würden mir aus dem Mund deutscher Politiker durchaus auch gefallen. Was bekomme ich hier zu hören?
4: Freiheit ist für uns wichtiger als Frieden. Oh.
5: Wir stehen an der Seite des ukrainischen Volkes. Ohne Wenn und Aber.
0: Und je weniger es wird, das ukrainische Volk, umso mehr stehen wir an deren Seite. Kim Jong-un spricht ja wenigstens für seinen eigenen Saftladen. Ich muss einräumen, hier in dieser Sache ihm fast näher zu stehen.
6: Alles für die Freiheit aufzugeben, das ist Freiheit.
0: Oh, warum immer wir? Zurück zu Erich Wald.
2: Seit der Wiedervereinigung im Grunde genommen hat man die Bundeswehr runtergefahren, verkleinert, billiger gemacht, in allen deutschen Regierungen danach.
7: Weil wir gesagt haben, wir brauchen das nicht mehr.
2: Ja, wir 1990 brauchen, wir brauchen alle diese Landesbündnisverteidigung nicht mehr in der alten Form, was ja damals auch stimmte. Und heute haben wir eine neue Situation. Also davor stehen wir ja im Grunde genommen.
7: Es heißt ja immer, wir müssen abschrecken. Keiner will den Krieg. Wir rüsten nur auf für einen Krieg, den wir nicht führen wollen. Das kostet alles enorm viel Geld. Wir haben dieses Sondervermögen mit 100 Milliarden, was 2022 wenige Tage nach dem Krieg in der Ukraine schon aufgelegt wurde. Davon ist nicht mehr so viel übrig von dem Geld, aber irgendwie ist in der Truppe auch noch gar nichts weiter angekommen, hat man den Eindruck. Also wenn man mit Soldaten spricht, die sagen dann, ja, ein paar LKW sind da und persönliche Ausrüstung am Mann ist ein bisschen besser geworden, Helikopter sind bestellt, aber dann hört's auch, oder Kampfjets sind bestellt. Und dann hört es auch irgendwie auf.
2: Naja, die Prozesse der Beschaffung und überhaupt der Entscheidungsfindung im Verteidigungsministerium, sie sind einmalig lang. Und das ist ja auch neulich auch vom Bundesrechnungshof hier von Kai Scheller bemängelt worden. Man hat da vieles getan, aber noch nicht genug. Und aber diese Bereitstellung von Material dauert halt. Das kann man nicht von heute auf morgen. Und das sind halt Prozesse, die man sehen muss. Deswegen ist es schon angebracht, ein bisschen demütiger, bescheidener mit Bundeswehr als Instrument deutscher Sicherheitspolitik umzugehen, einfach vernünftiger auch, nicht? Und solche vorlauten Sprüche wie stärkste konventionelle Streitmacht Europas, ich weiß nicht.
0: Habt ihr zugehört? Erich Wardt sprach von Wiedervereinigung, was meint er damit?
8: Ungeachtet des Skandals war ich entsetzt, weil was soll eine virtuelle Vergewaltigung sein? Das verharmlost aus meiner Sicht die tatsächlichen Vergewaltigungen.
0: Liebe Frau Stefanie Elsässer vom Kompaktmagazin, vielleicht gibt es auch sowas wie eine virtuelle Wiedervergewaltigung. Wobei, virtuell war sie ja gerade nicht, aber ihr hört, ich verplaudere mich.
9: Die scheiße Hautkarten,
0: und ganz schnell wieder zum politischen Verderben. Erich
2: Wardt. Wenn wir da landen, was der Operationsplan Deutschland vorsieht, haben wir politisch alles falsch gemacht. Wenn Friedrich Merz Kriegskanzler ist, der erste in der Geschichte Deutschlands, haben wir politisch, sicherheitspolitisch alles falsch gemacht. Da können wir auch die stärkste Armee Europas auf dem Hof stehen haben. Die nützt uns nichts. Und man muss neu nachdenken letztlich. Wir brauchen letztlich da auch einen neuen Ansatz, wo wir sagen, wir müssen militärische Stärke verbinden mit politischer Klugheit letztlich auch, mit dem Interessenausgleich mit Russland. Ich verstehe nicht, wieso wir seit knapp 2 Jahren mit den Russen nicht reden und darauf stolz sind, während die amerikanische Administration, deren Vorgänger uns letztlich den Ukraine-Krieg eingebrockt haben, wenn man so will, auf allen Kanälen mit den Russen reden. Wirtschaftsabkommen mit denen machen, Nachrichtendienste, militärische Kontakte, vor allen Dingen diese heißen Drähte aus dem Weißen Haus nach in den Kreml, was wir früher auch hatten, unter allen Kanzlern. Und wir sind stolz darauf, dass wir das nicht haben. Das ist aus deutscher Sicht ein No-Go. Das ist eine komplett falsche Sicherheitspolitik. Und die führt, wenn wir sie so weitermachen, ins Verderben.
0: Und dann hantiert er auch noch den Eid herbei.
2: Als junger Soldat einen Eid geschworen hat, meinem Land tapfer zu dienen. ja, und mein Land auch zu schützen und zu verteidigen. Und was wir da teilweise politisch machen, mit welcher Rhetorik wir da unterwegs sind, geht nicht. Wir müssten eigentlich außenpolitisch, und ich war in meiner Kanzlerzeit im Kanzleramt in der außenpolitischen Abteilung, und man kann Merkel sagen, was man will, Energiepolitik, Flüchtlingspolitik, kann man geteilter Meinung waren. Aber sie war ein außenpolitisches Ass. Nicht? Und hätte niemals jetzt, was Ukraine anbelangt, nur Waffen geliefert und wäre nicht politisch, diplomatisch schon längst nach Moskau gereist und hätte versucht, da das irgendwo hinzukriegen, was sie ja auch in der Endphase ihres Kanzleramtszeit gemacht hat.
7: Wäre sie jemand, der vermitteln könnte?
2: Wir haben in Deutschland, ich denke mal, ich war letztes Jahr, 80 Jahre Kriegsende, habe ich nach langem Hin und Her überlegt, meine Freunde haben mich alle gewarnt, ich habe es trotzdem gemacht, mit dem russischen Botschafter hier in Berlin eine Podiumsdiskussion gehabt. Die war kontrovers, aber vernünftig, die war in Ordnung. Ich weiß nicht, wir haben so viel Porzellan zerschlagen bei den Russen, ich weiß nicht, ob... Aber ich denke mal, man muss es reparieren.
0: Bevor ich über Angela Merkel sage, was ich will, lasse ich sie selbst sprechen.
9: Bekannt, dass der russische Präsident gerne deutsches Bier trinkt. Und manchmal ergibt sich die Möglichkeit, dass man sich da austauscht. Ich habe schon mal sehr guten Räucherfisch bekommen.
0: In der Befürchtung, wir bringen das deutsche Bier selbst, das Dossier Erich Barth. Mit neuem Oberbürgermeister ist München jetzt noch viel bunter. Schon das neue Oktoberfestmotiv gesehen. Ein Meer an Regenbogen. Am 17. Mai wurde der Regenbogenlappen ja auch am Bundestag gehisst. Wir tragen das als Cineasten und Kulturfreunde dem Erbe von Bertolucci verpflichtet.
10: Morgens zum Frühstück?
11: Alles, überall. Praktisch jede Unterlage vom Brot oder vom Brötchen ist bei mir Butter.
0: Der bayerische Regent warnt wegen der AfD vor Scheitern von Schwarz-Rot. Springers Welt publiziert. Auf dem Katholikentag nennt Söder die AfD die schlimmste rechte Organisation in ganz Europa. Ein Scheitern der schwarz-roten Koalition ebne den Weg für Weimarer Verhältnisse. Oh, folgt Markus Söder gar der DDR-Geschichtsschreibung. Weimar als Chaos, welches zielgerichtet in den Weltkrieg führte.
12: Glockenklang in der Ferne.
0: Pathologischen Verfolgungswahn vor der AfD warnt auch das Redaktionsnetzwerk Deutschland, also die SPD.
13: Das ist richtig.
0: Genannt Thüringens Innenminister Georg Mayer. Er warnt vor einem Staatsstreich im Nachbarland Sachsen-Anhalt. Was sind schon Grenzen? Wenn man meint, der Gute zu sein, Polizeiauto in Erfurt in einen Verkehrsunfall verwickelt. Der in der dortigen Region sendende MDR startet eine Umfrage auf seiner Heimatseite. Ihre Meinung zählt. Helfen Sie uns, MDR aktuell den Nachrichtensender zu verbessern. Diese Frage beantworte ich mit einer anderen Meldung aus dem Haus des MDR. Berliner Kurier informiert von langer Tatortpause. Der MDR möchte seine Tatort- und Polizeirufffolgen komplett einsparen. Wobei man mit Blick auf die Umfragen doch feststellen muss, das Medienangebot des Mitteldeutschen Rundfunks ist die sicherste Wahlkampfunterstützung für die AfD.
14: Ich habe immer gesagt, meine Zielgruppe ist die Friseuse.
0: Und so kann das Kompaktmagazin berichten. Umfragerekord. AfD bundesweit nun bei 29%. Man bezieht sich auf das Meinungsforschungsinstitut INSA im Auftrage der Bild-Zeitung. Die Union fällt auf 22%.
15: Es scheint, als würde die Brandmauer gegen die AfD Risse bekommen.
0: Soweit so semantisch, liebe Svetlana. Der INSA-Chef sieht die steigende Popularität der Opposition als Folge der Unzufriedenheit mit der Bundesregierung. Sein eigenes Institut bestätigt, 84% der Deutschen sind unzufrieden mit der Großen Koalition. Mehrere Innenminister mit SPD- und CDU-Parteibuch warnen vor einer AfD-Regierung in Sachsen-Anhalt. Beim Katholikentag war die AfD ausgeladen, aber Malte Kaufmann besuchte den Papst. Schön zu sehen, wie sie in eigenen Welten leben. Auch in Frankreich, auch in der Tagesschau. Diese berichtet über mögliche Macron-Nachfolge. Die Extremen bringen sich in Position, dass sie selbst vielleicht die Extremen sein könnten. Reflektieren sie nicht. In Rheinland-Pfalz löst der CDU-Regierungschef Schnieder nach 35 Jahren die SPD ab.
13: Das ist richtig.
0: Schnieder, 50 Jahre alt, ein recht aufgedunsener Mann. Gratulation, Bremen gehört zu den 20 ärmsten Städten in Europa. Euronews-Analyse. Nach dem Urteil des Landgerichts Berlin über die Korrektivrecherche zum Potsdamer Treffen 2024, falsche Tatsachenbehauptung, ändert sich nichts an der staatlichen Förderung für die Hetzstube. Die Berliner Zeitung fragte beim Bundesministerium für Familie, Senioren, Frauen und Jugend an. Hunderttausende Euro versenkt man. Unmut in der Bundeswehr, Beförderungsstopp. Na, so wie es ausschaut, werden Soldaten bald ganz woanders hin befördert. Abschlussbericht Magdeburg-Anschlag aufgezeigt, Mängel bei Sicherheitskonzepten und in Behördenkommunikation, Bericht Tagesschau. Oh, und das finde ich leuk. Ein UNICEF-Studie, was niederländische Kinder besonders glücklich macht. Ihnen geht es laut der Studie besonders gut.
13: Schwierige Zeiten erfordern mutige Leute.
0: Mutig auch hören und erstellen der kleinen Audiodatei in diesen schweren Zeiten an diesem Dienstag, dem 19. Mai 2026. Pilsen, Tschechien, Prozessauftakt im Auslieferungsverfahren von Marla Svenja Liebig, der deutsche Rechtsextremist, der sich als Frau liest. Allen Sympathisanten und Verharmlosern möchte ich nahelegen, Liebig war Kopf des Netzwerks Blood and Hanna in Sachsen-Anhalt, einer klar rechtsextremen Organisation, sicherlich einer Frauenorganisation.
16: In einem unbekannten Land.
0: Lernen mit Pilsner Urquell, Karel Gott, die Biene Maya. Springers Politico nennt EU-Kandidaten für Russland-Verhandlungen mit Namen Mario Draghi, Alexander Stubb, der Finne und Angela Merkel. In Russland diskutiert, griffen von Deutschland finanzierte Drohnen Moskau an. Der litauische Außenminister will die Festung Kaliningrad dem Erdboden gleichmachen. Er verbreitet sich in der Schweizer NZZ. Kęstutis Budryš. Er will es den Russen zeigen. Das kleine Litauen, ich konstatiere, für ein derartig kleines Land zu sprechen, scheint am Selbstwertgefühl zu zehren, kann offenbar durch das Fahren eines gepanzerten XXL-SUVs nicht mehr kompensiert werden. Ein tragischer Fall. Tragik auch bei Donald Trump. Der geplante Angriff auf den Iran ist ausgesetzt. Die Stromversorgung vom Atomkraftwerk in den Vereinigten Arabischen Emiraten wiederhergestellt. Teheran schickt einen neuen Verhandlungsvorschlag an die USA. Und im Westjordanland beginnt Israel das Siedlungsprojekt E1. Palästinensisches wird platt gemacht für israelische Häuser. Ein palästinensischer Staat wird immer unwahrscheinlicher. Nein, das habe nicht ich gemeint, das meint die Tagesschau in einem bemerkenswert aufrichtigen Bericht.
17: How dare you?
0: In Kenia gibt es Tote bei Protesten gegen hohe Spritpreise. Es berichtet der ORF.
18: Cuba stood in solidarity, not just in words, but in action, with real material support.
0: Erregt für Kuba, Greta Thunberg, und das Land warnt die USA vor militärischen Eingreifen.
19: Die Panzertruppen.
0: Auch erregt Svetlana. Ach, Frauen. Tote gab es bei einem Angriff auf ein islamisches Zentrum in San Diego. Amnesty International berichtet, die weltweiten Hinrichtungen sind auf dem höchsten Stand seit 44 Jahren. 79. Weltgesundheitsversammlung in Genf. Globaler Gesundheitsnotstand ob Ebola ausgerufen. Aufrecht Karl Lauterbach.
20: Ja, ich bin heute hier zu Gast.
0: Er meint, die WHO soll den Klimagesundheitsnotstand ausrufen. Ich sehe Notstand in seinen Augen. Die USA verlängern Ausnahmen von Sanktionen für russisches Öl. Und nochmals Scott Ritter und Daniel Davis Deep Dive Podcast. Russlands Vergeltung gegen Europa steht bereits fest. Nur der Zeitpunkt nicht. So steht hier der Zeitpunkt für das Wetter fest. Es wird sommerlicher. Nach Pfingsten ansteigendes Gewitterrisiko.
21: Moin, Martin. Ich finde mal lustig, wenn du meine Sprüche damit drin haust.
0: Auf, dass ich die Heiterkeitsbogen nicht legen würde.

0: Den so wichtigen lokalen Friedensbemühten wollen wir heute unser Ohr schenken in einem besonderen Dossier. Auf mich zukamen die in unserem Format bereits bekannten Marion Schneider und Matthias Rackwitz. Erstere in Thüringen, zweiter in Brandenburg engagiert.
1: Und nun das Dossier.
0: Der Text der Marion Schneider ist reflektierend, befasst sich mit Raubmord. Die Programmbeschwerde des Matthias Rackwitz, brillant und hart in der Sprache.
2: Meine Bildung hab ich aus dem Fernsehen.
0: Im Telefonat zu diesem Dossier ließ sich Rackwitz wissen, selbst diese Fernsehprogramme nicht mehr zu schauen.
3: Nein.
0: Er kritisierte mich dafür, ich muss das zur Kenntnis nehmen, kann aber deren Stimme des Hasses nicht mehr ertragen. Wenn ich lese, beispielsweise für die Audiodatei Tagesschau oder ORF, bekomme ich das, offen gesagt, eher noch über die Bühne.
4: Der Krieg muss nach Russland getragen werden.
0: Bei derartigen Slogans überkommt mich aber abwechselnd Schmerz bis Todessehnsucht.
4: Wenn Europa die Energiewende vollziehen will, braucht sie eigene Lithiumvorkommen. Die größten Lithiumvorkommen in Europa liegen im Donetsk-Luhansk-Gebiet.
0: Das noch ertragen zu müssen, verschönert mein Leben im nun hinteren Drittel nicht unbedingt.
5: Trump hat hier Zugeständnisse an Putin gemacht, von denen er nie träumen konnte. Gebietsabtretungen, Verzicht auf NATO-Mitgliedschaft und wirft jetzt auch noch der Ukraine vor, den Krieg begonnen zu haben, und wirft vor, dass Selenskyj keinen Rückhalt mehr in der Bevölkerung hat. Trump übernimmt also komplett die russische Narrative und Europa schaut zu.
0: Hier wurden die russischen Narrative wenigstens mal benannt. Möge sie jeder für sich überprüfen. Beim RBB scheint man davor geschützt, in der Sendung Matthai fragt. Zudem sah Matthias Rackwitz im ZDF in der Heute-Show den CDU-Politiker Bastian Ernst vor einer Fahne des sogenannten ersten Sturmregiments der Ukraine, der Da Vinci-Wölfe. Für Rackwitz ist diese historische personell eng mit dem sogenannten rechten Sektor verbunden. Rackwitz, klar, Wolfs- und Werwolf-Motive erinnern in auffälliger Weise an historische deutsch-faschistische Werwolf-Bezüge der letzten Phase des Zweiten Weltkrieges. Auch hier fragt er unermüdlich, in diesem Fall die Bundeswehr direkt, aber auch den Zuschauerservice des ZDF. Auch meine lebenslangen Prägungen lassen mich eher in diese Richtung assoziieren. Aber nun der Text an den RBB. Teil 1, dann Marion Schneider. Matthias Rackwitz. Eine Programmbeschwerde gegen Matthai fragt vom 16. Mai 2026 mit Roderich Kiesewetter. Sehr geehrte Damen und Herren, hiermit erhebe ich Programmbeschwerde gegen die aktuelle Ausgabe von Matthai fragt mit dem CDU-Politiker Roderich Kiesewetter. Die Sendung verletzt aus meiner Sicht in schwerwiegender Weise den öffentlich-rechtlichen Auftrag zur Ausgewogenheit, Sachlichkeit, kritischer Distanz und politischer Pluralität. Sie ist nicht als journalistische Befragung wahrnehmbar, sondern als einseitige, meinungsstarke und in weiten Teilen propagandistisch wirkende Bühne für militärische Aufrüstung, Feindbildpflege und antirussische Mobilisierung. Der Eindruck ist nicht der eines offenen Gesprächs, sondern der eines politisch geschlossenen Resonanzraums. Frau Matthai fungiert erkennbar nicht als kritische Interviewerin, sondern als Ballzuwerferin für einen Gast, der seine seit langem bekannte kriegerische und konfrontative Linie nahezu ungestört ausbreiten kann. Ein wirkliches Nachfragen, eine Einhegung zugespitzter Behauptungen oder eine journalistische Gegenprüfung finden praktisch nicht statt. Schon die Anmoderation rahmt den Ukraine-Krieg in einer Weise, die nicht informiert, sondern politisch umerzieht. Der Krieg wird als Endpunkt einer angeblich bequemen Lage beschrieben, die durch den russischen Angriff auf die gesamte Ukraine beendet worden sei. Diese Formulierung, wie auch diejenige von einer sogenannten Vollinvasion, ist nicht nur sprachlich schlampig, sondern zugleich Teil einer einseitigen moralischen Totalerzählung. Sie blendet jede historische, diplomatische und sicherheitspolitische Komplexität aus und ersetzt sie durch ein starres Freund-Feind-Schema. Noch problematischer ist, dass Herr Kiesewetter über weite Strecken in einem Tonfall spricht, der offenkundig auf Mobilisierung und Alarmierung zielt, nicht auf Analyse. Er behauptet, Russland führe einen dreifaltigen Krieg, unterstellt pauschal Angriffe auf Deutschland, spricht von kognitiven Krieg, zivil-hybriden Angriffen und von einem angeblichen allumfassenden russischen Bedrohungsszenario. Solche Behauptungen werden nicht eingeordnet, nicht belegt und nicht kritisch hinterfragt. Damit wird das Publikum nicht informiert, sondern in eine bestimmte Deutung hineingezogen. Es ist inzwischen durchaus journalistischer Standard, dass Podcasts Quellenbelege verlinken, noch dazu bei solch hochgradig problematischen Behauptungen, wie Kiesewetter sie bei Matthai vortragen darf. Besonders bedenklich ist die Art, wie Herr Kiesewetter die deutsche Bevölkerung politisch bevormundet und unter Druck setzt. Er erklärt sinngemäß, man werde die Bevölkerung nicht auf Dauer ruhig halten können, wenn nicht härter gegen Russland vorgegangen werde. Das ist keine nüchterne sicherheitspolitische Analyse, sondern eine offen mobilisierende Redeweise. Der Bürger erscheint nicht als mündiges Subjekt einer pluralen Demokratie, sondern als zu lenkende Masse, die auf Kurs gebracht werden müsse. Ebenso problematisch ist die Selbstinszenierung als angeblicher Sprecher des eigentlichen Volkswillens gegen eine vermeintliche Berliner Blase. Wenn Kiesewetter behauptet, die Bevölkerung sei deutlich weiter als die politische Mitte, ist das eine unbewiesene, hochgradig anmaßende Behauptung. Sie bleibt im Gespräch völlig unwidersprochen, obwohl sie geradezu nach einer kritischen Nachfrage schreit. Wer spricht hier für wen? Auf welcher Grundlage? Wessen Meinung wird hier eigentlich behauptet? Gilt er nicht selbst in seinen eigenen Reihen, ob seines missionarischen Eifers für das ukrainische Regime, als eine komplizierte Persönlichkeit? Die Sendung enthält zudem mehrere Aussagen, die in ihrer Pauschalität und Zuspitzung untragbar sind. So wird etwa behauptet, Russland setze ethnische Minderheiten und Strafgefangene in großem Stil als Kriegsmasse ein. Das mag Teil einer politischen Deutung sein. Im Sendungszusammenhang erscheint es jedoch als faktische Gesamtverurteilung eines ganzen Landes und seiner Bevölkerung. Dass Frau Mattei auch hier nicht nach Quellenpräzisierung oder Differenzierung fragt, ist ein schwerer journalistischer Mangel. Ähnlich verhält es sich mit der Behauptung über angeblich knapp 2000 Drohnen, die Russland zugeordnet worden seien. Das wird in einem Ton vorgetragen, als handele sich es um gesicherte Tatsachen. Gerade bei solchen sicherheitspolitisch aufgeladenen Aussagen wäre sorgfältige Quellenprüfung Pflicht. Stattdessen entsteht der Eindruck, es reiche im RBB inzwischen aus, eine politische Zuspitzung nur laut genug vorzubringen, damit sie als belastbar durchgeht. Die aktuellen faktenbasiert wirkenden Erkenntnisse über ukrainische Drohnen, Lettland inklusive Rücktritt der Ministerin, habe viele deutsche Medienkonsumenten ja hoffentlich vor Augen. Warum nicht auch Frau Mattei? Vollends unhaltbar wird die Sendung dort, wo Herr Kiesewetter mit historisch aufgeladenen Formeln arbeitet, etwa wenn er von einem fehlenden 11. September spricht, den Deutschland brauche, um den Sense of Urgency zu entwickeln. Wer einen solchen Satz sendet, ohne ihn sofort zu problematisieren, verlässt den Bereich seriöser politischer Debatte und betritt die Zone der Bewusstseinsmanipulation durch Schockrhetorik. Ein öffentlich-rechtlicher Sender darf solche Formulierungen nicht einfach uneingeordnet in den Äther schicken. Auch die wiederholte Gegenüberstellung von Deutschland und Russland als eigentlich zu weich, zu zögerlich, zu bequem oder zu nachgiebig gegenüber der Ukraine zeigt die schiefe Grundhaltung der Sendung. Die gesamte Argumentation läuft auf dieselbe Botschaft hinaus. Mehr Aufrüstung, mehr Härte, mehr Druck, mehr Konfrontation. Frieden wird nicht als politisches Ziel, sondern nur noch als Ergebnis militärischer Wehrhaftigkeit dargestellt. Selbst der Satz, die Bundeswehr habe den Auftrag, nicht den Frieden, sondern das Recht und die Freiheit des deutschen Volkes zu verteidigen, wird ohne Widerspruch stehen gelassen. Genau hier hätte die Redaktion eingreifen müssen, denn eine Demokratie darf niemals so tun, als sei Frieden bloß ein Nebenprodukt der Hochrüstung. Bevor Rackwitz im hohen Tempo die Forderungen an den RBB formuliert, nun der Text von Marion Schneider. Sie war schon zu Gast hier in diesem Format. Raubmord. Sicher denken viele von uns in der heutigen Zeit über die Ursache der Kriege nach. So auch ich. Kriege werden in der Regel von Staaten geführt, die sich eine Armee aufgebaut haben. Die Armee sorgt für den Erhalt der Macht, der Staatsführung nach innen und nach außen. Raub, die Aneignung fremden Eigentums, ist das Ziel vieler Kriege und Mord ist das Ergebnis. Raub war auch die Ursache des Faschismus. Gleich 1933 wurden die Naturfreundehäuser, die Häuser von KPD, SPD und den Gewerkschaften und später dann das Eigentum der jüdischen Bevölkerung geraubt, noch später das Eigentum der eroberten Länder. Raub, die Aneignung fremden Eigentums ist das Ziel vieler Kriege. Raub und Mord sind auch die Grundlagen des Imperialismus. Wir sehen das aktuell an der widerrechtlichen Aneignung palästinensischen Eigentums durch die israelischen Siedler oder die Ausbeutung der Erdölquellen Venezuelas durch die US-Regierung. Die Vernichtung von Kultur, Tradition und Lebensweise der Ureinwohner ist die Folge der Aneignung oder Privatisierung oder des Raubes, wie immer man es bezeichnen mag, des Landes, der ursprünglich dort lebenden Einwohner und Einwohnerinnen. Durch Mord und Totschlag wird der Privatbesitz der Eroberer durchgesetzt und Gesetze geschaffen, die diesen Privatbesitz sichern sollen. Eine Ideenwelt des Rechthabens ermöglicht es, zu rauben und zu morden. Entweder, weil wir besser sind, Rassismus, oder weil wir Recht haben, Ideologie, oder weil wir uns das Recht angeeignet haben, Diktatur. Eine Sonderform des Raubes und des Mords ist die Gesetzlosigkeit, wie sie zum Beispiel in der Besiedlung des Gebiets der heutigen USA herrschte. Hier haben sich die Siedler einfach genommen, was sie haben wollten, und haben die bisherigen Einwohner ermordet oder vertrieben. Raub und Mord können wir jetzt jeden Tag live verfolgen. Da wird die Bevölkerung von Gaza vor unseren Augen vertrieben und ermordet. Und ich habe den Verdacht, dass das viel mit den vor ihrer Küste liegenden riesigen Erdgasvorkommen zu tun hat, die ihnen gehören. Oder da soll ein ganzes Land, nämlich Iran, ausgelöscht werden. Und das alles scheint ohne viel Aufsehen möglich zu sein. Völkermord oder der Epstein-Skandal sind nur die Spitzen eines Eisbergs. Doch sie zeigen uns deutlich, wohin ungezügelte Macht in Verbindung mit Rücksichtslosigkeit und Mordlust führen. Durch das Anwachsen von Macht wird die Gesetzlosigkeit immer weiter vorangetrieben. Wie konnte es so weit kommen? Hintergrund ist die seit dem Zusammenbruch des Sozialismus möglich gewordene kapitalistische Globalisierung, die mit einem extremen Neoliberalismus verbunden wurde. Die Wirtschaft regelt sich von ganz alleine, wir brauchen dort keinen Staat mehr, alles wird gut. Diese Ideologie führte uns zu einem zügellosen Egoismus und dem Glauben, dass sich die Wirtschaft am besten mit möglichst wenig Regeln entwickelt. So wurden viele Institutionen und Regelwerke, die für den Schutz der Bevölkerung seit Jahrzehnten aufgebaut worden waren, zurückgefahren, und der Verfall unserer bisherigen Werte und Regeln ist die Begleiterscheinung und scheint nun unaufhaltsam zu sein. Konzerne und Monopole konnten sich immer ungehinderter bilden, obwohl es doch gerade die Erkenntnis des Zweiten Weltkriegs war, diese unter allen Umständen zu kontrollieren und nicht wieder anwachsen zu lassen. Doch nun agieren sie weltweit, bilden sogar Kartelle, praktizieren geheime Preisabsprachen und erzielen immer größere Gewinne auf Kosten der Steuerzahler. Sie sind schon jetzt unkontrollierbar und sind untrennbar verquickt mit der globalen Finanzoligarchie, die durch die Praxis von Zins und Zinseszins immer mehr Vermögen und Macht anhäuft. Zudem hat der Westen in den letzten Jahrzehnten die von den Bürgerinnen und Bürgern erwirtschafteten Steuermittel dazu benutzt, in der EU und in den Nationalstaaten unglaublich mächtige und mittlerweile unkontrollierbare Bürokratien aufzubauen, die den Menschen in Europa inzwischen mehr schaden als nutzen. Sie sind zu Unterdrückungsinstrumenten geworden, die die Lobbyinteressen durchsetzen. Ihr militärischer Arm ist die NATO. Beide EU und NATO haben ihren Sitz in Brüssel, der Stadt, in der Ursula von der Leyen aufgewachsen ist. Die globalen Konzerne nutzen seit Jahrzehnten alle Organisationen, um dort ihre Interessen durch platzierte und von ihnen geheim oder offen bezahlte Lobbyisten vertreten zu lassen. Dies geschieht in Vereinen, der Wissenschaft, im Staat, in der EU, sehr praktisch, weil zentral, der NATO, der UNO, der WHO und so weiter und so weiter. Dazu kommen Hunderttausende von bezahlten Journalistinnen und Journalisten sowie Öffentlichkeitsarbeitsspezialisten, die deren Ideologie und ihre Botschaften auf der ganzen Welt verbreiten. So wurden Presseorgane wie auch Staatsorgane und Organisationen zunehmend zu Werkzeugen ihrer Interessen. All dies geschieht natürlich vor allem deshalb, um die Bevölkerung mit der entsprechenden Meinung zu versorgen. Ein wichtiges Mittel, um die Bevölkerung bei der Stange zu halten, ist es, sie zu spalten. Die neueste Mode ist nun die Idee, Mann und Frau gegeneinander aufzubringen und die Idee der Familie anzugreifen. Sexualität ist dabei ein wichtiges Thema. Auch bringt man die Stadtbevölkerung gegen die Landbevölkerung auf oder eine Religion gegen die andere. Ganz hilfreich war die Corona-Zeit. Die Spaltungen von damals wirken bis heute. Ein wichtiges Mittel für den Machterhalt von Eliten ist es auch, die Geschichte vergessen zu machen. Nur geschichtslose Menschen wiederholen dieselben Fehler. Lernt man von der Geschichte, lernt man, kritisch zu sein. Lebt man aber nur in den Tag hinein, können Ideologien, Gefühlswallungen und Propaganda viel leichter in die Menschen eindringen und sie mitnehmen. Man kann sie dann ständig beschäftigen und ihnen die Möglichkeit nehmen, durch historischen Abstand nachzudenken. Was kann die Bevölkerung tun, um sich zu schützen? Wichtig ist es, die Verbrechen und Gesetzesbrüche, die durch Gesetzlosigkeit und Machtwillkür entstanden sind, anzusprechen und über sie zu reden. Sie dürfen nicht in Vergessenheit geraten. Es gibt so viele nachgewiesene Lügen, mit denen unsere heutige Politik uns in den letzten Jahren betrogen hat. Es sind keine Konsequenzen gezogen worden. Niemand ist zurückgetreten. Gerade deshalb ist es nötig, über diesen Machtmissbrauch zu sprechen. Auch müssen wir uns zusammenschließen und soziale Gemeinschaften stärken. Es gibt immer mehr Menschen, die ohne die Hilfe anderer ihre Würde verlieren. Wir dürfen sie nicht alleine lassen. Und dann ist es wichtig zu trauern. Über all die Opfer durch Mord und Totschlag in den vergangenen Jahrhunderten ums Leben kam. Es ist auch wichtig, über die Gemütsfassung derer zu trauern, die uns in dieses Leid gestürzt haben und sie mit diesem Leid zu konfrontieren. Bis heute haben die Regierungen der USA sich zum Beispiel nicht bei den Ureinwohnern ihres Landes entschuldigt. Die Regierungen der USA haben bisher alle geschlossene Verträge mit den Ureinwohnern wieder gebrochen, wie es mir Tom Blue Wolf immer wieder versichert hat. So ist auch das ein wichtiger Ansatzpunkt. Die Erkenntnis der eigenen Willkür und die Entschuldigung für gemachtes Unrecht ist eine der Grundlagen für den Frieden. Kürzestmöglich noch Anmerkung zu Tom Blue Wolf, Gründer von Earth Keepers 1977, selbst den Ureinwohnern der USA zugehörig, in der Toskana-Therme Bad Sulza, die den Unternehmungen der Marion Schneider zuzuordnen ist, führt er Schwitzhüttenrituale durch. Schneider übernahm 1991 mit ihrem Mann die seinerzeit modernste Rehabilitationsklinik der DDR, Klinikzentrum Bad Sulza. Heute gehören noch Thermen in Bad Orb und Bad Schandau zum Unternehmensgeflecht, auch der Fernsehsender Salve TV in Erfurt. Meine Bildung hab ich aus dem Fernsehen. Fernsehen lernen mit Schlager Lucy Electric und nun hier im Dossier zurück zum Matthias Rackwitz und seiner Programmbeschwerde.
3: Das Dossier.
0: Doch der sprachliche Ton ist bezeichnend. Begriffe wie Vollinvasion, russischer Angriff auf die gesamte Ukraine, Schattenflotte, kognitiver Krieg und ähnliche Formeln werden gebetsmühlenartig wiederholt und damit normalisiert. Das ist keine neutrale Sprache, das ist semantisches Dauerfeuer, das den Hörer auf eine bestimmte Sichtweise festlegt. Gerade öffentlich-rechtliche journalistische Formate müssten hier sprachliche Distanz wahren, statt politisch hochgerüstete Schlagworte immer wieder zu reproduzieren. Der schwerwiegendste Vorwurf lautet daher, der RBB hat mit dieser Sendung nicht informiert, sondern Position bezogen. Er hat einen seit langem eindeutig positionierten Politiker eine große Bühne geboten, ohne dessen Aussagen kontrollierend zu begleiten. Frau Mattei hat die Funktion der Journalistin weitgehend zugunsten einer wohlwollenden Gesprächsführung aufgegeben. Das Ergebnis ist kein Beitrag zur öffentlichen Meinungsbildung, sondern ein Beitrag zur politischen Zuspitzung in Richtung militärischer Eskalation und antirussischer Feindbildproduktion. Für einen öffentlich-rechtlichen Sender ist das nicht hinnehmbar. Rundfunkbeiträge werden nicht dafür erhoben, dass westdeutsch geprägte politische und journalistische Milieus ihre jeweilige außenpolitische Weltsicht ungebremst ausbreiten können, während kritische oder abweichende Perspektiven unter den Tisch fallen. Ein solcher Umgang mit dem Programmauftrag ist gerade in einem Land mit unterschiedlichen historischen Erfahrungen, insbesondere auch in Ostdeutschland, besonders erklärungsbedürftig. Ich fordere daher erstens eine Prüfung der Sendung auf Verletzungen des Gebots journalistischer Ausgewogenheit, zweitens eine Stellungnahme dazu, warum die Moderatorin keinerlei wirksame Distanz zu den hochproblematischen Aussagen ihres Gastes hergestellt hat, drittens eine Erklärung, weshalb der RBB derart konfrontative und militarisierte Positionen ohne erkennbare Einordnung sendet, viertens sowie die grundsätzliche Überprüfung, ob das Format Mattei fragt in seiner aktuellen Form noch mit dem öffentlich-rechtlichen Auftrag vereinbar ist. Mit freundlichen Grüßen, Matthias Rackwitz. Und mit noch freundlicheren Grüßen das Dossier beendet. Die kleine Audiodatei.
6: 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Ich hab dir tief ins Herz gesehen, Berlin.
0: Der Spiegel berichtet, die US-Behörden haben die Bundesregierung gebeten, bei der Behandlung eines in Uganda erkrankten Ebola-Patienten zu helfen. Washington transportiert, dann soll der US-Bürger in Berlin behandelt werden. Meine Erinnerungen tragen mich zurück in die 80er Jahre, zu den damals großen Viren Zapatak und Akadu. Lernen mit Schlager die Saragossa-Band, letzteres übernahmen übrigens Black Lace aus England, als die dann 1984 nur noch ein Duo waren und die beiden sind eigentlich schon tot. Ich habe aber kürzlich gelesen, sie treten noch auf. Passt mal auf, das wird bei Wahl-Timmy auch so werden.
7: Ich habe sowas noch nicht erlebt, für mich ist es die Hölle.
0: Oder dieser, ich sage es als Atheist von Gottes Gnaden, Jesus Christus. Sabbatag, Agadu oder Ebola, was wir brauchen ist... Notstand, Notstand, Mayday, Mayday, Notstand, Notstand, Mayday, Mayday.
8: Ich bin heute hier zu Gast.
0: Seht mir den kruden Humor nach. Dem US-Amerikaner geht es bestimmt nicht gut, möge er in Berlin Heilung erfahren. Mit dem Humor schrieb schon mal in den 90er Jahren eine Zeitung über mich etwas von Mutterwitz. Ich musste dann klarstellen, dass meine Mutter überhaupt nicht witzig ist. Das führte dann wieder zu weiteren Missverständnissen. Aber das ist sie, die Bürde, die wir Humoristen zu tragen haben. Und so gleiten wir auf Heiterkeitswogen mild hinein in den Mittwoch, den 20. Mai 2026, die kleine Audiodatei. Die AfD gewinnt von Umfrage zu Umfrage an Zustimmung, auch Alice Weidel selbst. Die Kameraden von Kompakt sehen als Geheimwaffe des politischen Mainstream reaktiviert Altkanzlerin Angela Merkel. Ich fürchte ja das Szenario, die AfD wird irgendwann obsiegen und ähnlich dem Trump in den USA werden wir mit diesen dann in den Krieg gegen Russland ziehen. Sicher machen nicht alle mit, bei Höcke, Rupalla, vielleicht den ganzen Osten wäre ich mir sicher. Da wird es dann vielleicht Sezessionsbemühungen geben. Jürgen Elsässer wird dann den Tucker Carlson machen, wahrscheinlich wieder als Linksextremer gejagt werden.
3: Und ich bin total dafür, dass man Deutschland, Deutschland über alles auch singen darf. Aber eigentlich ist die DDR-Hymne schöner. Aber okay, können wir anders mal diskutieren.
0: So würde sich der Kreis schließen, denn Elsässer und Kriegsbefürwortung, das schließe ich aus, Ehren in Polen. Eine Frau wurde von einem Bären getötet. Nun Debatte über den Umgang. Es berichtet die Tagesschau. Der russische Bär sozusagen in China. Putin bei Xi. Die ARD vermutet in der Tagesschau Wirtschaftsfragen. Bloomberg präzisiert, Putin will in China das Gaspipeline-Projekt freischalten. Kraft Sibiriens 2, seit 2020 in Planung. Putin betonte das brüderliche Verhältnis zu Xi. Er bezeichnet ihn als engen Freund. Man setzt auf Stärke gegen westlichen Druck. Unter Umständen holt man sich auch das Ja zu kommenden Maßnahmen. Der ukrainisch-russische Militär Analyst Juri Bodoljaka sieht Erfolge an der Front. Russische Truppen erzielen Fortschritte. Genannt Stepnogorsk und Primorskoje. Hauptangriff sieht Bodoljaka nordwestlich von Kupjansk. Atomwaffenübungen Weißrussland. 3 Tage. Russland will sicherstellen, dass es gemeinsam mit seinen Verbündeten Weißrussland bestens auf eine mögliche Aggression des Westens vorbereitet ist. Es berichtet das Moskauer Verteidigungsministerium. Auch Minsk veröffentlicht eine Erklärung zur Übung. Weißrussland beherbergt seit 2023 russische Atomwaffen. Die Stationierung wird von beiden Ländern als Spiegelbild einer ähnlichen Praxis der USA beschrieben, die Teile ihres Arsenals in anderen NATO-Staaten stationiert. Schlüssig, auch wir haben. Auf Belta, der Leiter der Präsidialverwaltung Weißrusslands, Krutoi, der Umsatz mit Waren und Dienstleistungen zwischen Weißrussland und Russland betrug 62 Milliarden Dollar 2025. Chinas Volkswirtschaft bleibt in den ersten 4 Monaten 2026 stabil, berichtet CGTN. Auch Xinjiang startet eine Kampagne zur Co-Produktion und Kommunikation mit globalen Influencern, das uigurische autonome Gebiet. Xinjiang Vibes. Und nicht nur Putin, auch der stellvertretende Ministerpräsident und Außenminister Moldawiens besucht China. Morgen kommt er an und er bleibt bis Montag. Grönland meldet Fortschritte bei Gesprächen mit Washington. Die Insel stünde nicht zum Verkauf. Der Rubel ist auf Rekordniveau, nicht nur gegenüber Dollar, auch Euro und Yuan. Mexiko bringt mehr als 1700 Tonnen humanitäre Hilfe nach Kuba. Nahe Osten.
9: Die Spannungen im Nahen Osten nehmen nicht ab.
0: J.D. Vance lehnt die Übergabe iranischen Urans an Russland ab. Donald Trump erklärt, er wäre nur 1 Stunde von Entscheidung über neuen Angriff entfernt gewesen. Jetzt habe der Iran noch 2-3 Tage. Bloomberg berichtet, NATO-Länder erwägen Hilfe für Handelsschiffe in der Straße von Hormuz. Hilfe oder Kriegshandlungen? Der Weltenbrand. Die USA und Nigeria töten 175 IS-Terroristen. In Nigeria berichtet der ORF. Janez Janša ist der neue slowenische Premier. NATO-Kampfjets schießen eine Drohne über Estland ab. Eine ukrainische. Daily Mail schrieb, Keir Starmer würde seinen Rücktritt erwägen. Bei Nachwahl für Labour tritt Starmer-Rivale Burnham Andy an. Die Tagesschau berichtet, Frankreich in einem Jahr scheidet Emmanuel Macron aus dem Amt. Sie schreiben, Zitat, die Extremen bringen sich in Position, meinen Linke und Rechte. Was aber, liebe Tagesschau, wenn der Extremismus vielleicht in der Mitte ist, bei denen, die nach Krieg schreien? Aus Großbritannien die Meldung, Arbeitsplatzverluste erreichen durch den Irankrieg nun ihr 5-Jahres-Hoch. Preise steigen, zitiert wird das britische Amt für nationale Statistik. Und aus der Ukraine gibt es Videos, aus dem Westen, aus Lemberg. Hier befreien Einwohner einen Mann, der von Militärangehörigen in einen Kleinbus verfrachtet worden war. Eine junge Frau schlug die Scheiben des Fahrzeugs ein. Auf dem Video sehen wir die sogenannte Zwangsmobilisierung. Menschen werden gegen ihren Willen an die Front geschafft. Wer das in welcher Form auch immer unterstützt, hat sich für mich eindeutig aus der Welt der Zivilisation verabschiedet. Zur Wehrpflicht kommentiert auf Weltnetz TV von Dieter Dehm, Dieter Hallervoll.
10: Heute mal wieder was zu meinem absoluten Lieblingspolitiker. Verteidigungsminister Pistorius will den Paragraphen zur Selbstbestimmung des Geschlechtes abschaffen. 28% aller 18-jährigen Männer hätten trotz Bußgeld ihre Einberufungsscheiben zur Wehrpflicht unbeantwortet gelassen. 2% von ihnen hätten geantwortet, ich bin jetzt ein Eichhörnchen. Und 12% fühlten sich plötzlich als Frau. Wer sich aber der Wehrpflicht durch vorgetäuschte Weiblichkeit entziehe, müsse umgehend seine Gebärfähigkeit unter Beweis stellen. Man fasst sich manchmal an den Kopf. Die
0: Heute viele Wolken und Regen. Zum Wochenende kommt der Sommer. Wie lange er bleibt, abwarten.
11: Marcello, vielen Dank für die Nachricht.
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0: Ein schillerndes Dossier steht ins Haus. Einst Verfassungsschutzpräsident, jetzt selbst vom Inlandsgeheimdienst überwacht. Als Rechtsextremist erklagt dagegen Hans-Georg Maaßen. Nun aber wabern Gerüchte. In einem Interview mit der Wochenzeitung Die Zeit hat er sich offen dafür gezeigt, nach einem möglichen Wahlsieg der AfD in Sachsen-Anhalt das Amt des Innenministers zu übernehmen. Ich zitiere: Wenn es dem Land hilft, würde ich das machen. Es gab Gespräche mit AfD-Spitzenkandidaten Ulrich Siegmund. Die AfD Sachsen-Anhalt kommentiert nicht. Gegenüber der Zeit bestätigen einflussreiche Parteivertreter, dass Maaßens Name intern kursiert. Aber Siegmund-Namen wird es vor der Wahl nicht geben. Es kritisiert die SPD.
13: Das ist richtig.
0: Sebastian Fiedler, der innenpolitische Sprecher, lässt sich zur Aussage verleiten: Wenn Rechtsextreme an der Macht sind, sollten sie idealerweise nicht wissen, wer von ihnen vom Verfassungsschutz beobachtet wurde. Ob er tatsächlich gefragt worden sei, ein Amt zu übernehmen, kommentiert Maaßen, Zitat: Ulrich Siegmund wird das entscheiden.
1: Und nun das Dossier.
0: Im Dezember veröffentlichte Philipp Hopf, wirkend für Vermögen, ein Gespräch mit Maaßen, welches wegen eines pikanten Höhepunktes seitdem bei mir als mögliches Dossier gespeichert ist und jetzt zur Auswertung gelang. In diesem ging es auch um die AfD. Dann hören wir mal.
14: Herr Dr. Maaßen, die AfD sitzt im Bundestag und in allen deutschen Landtagen. In den derzeitigen Umfragen liegt sie bei über 25% und ist damit die Partei mit dem größten Einzelstimmanteil in Deutschland. Und sie ist auch nicht vom Bundesverfassungsgericht verboten worden. Ich sage das deshalb, um eine Bewertung von Ihnen zu bekommen. Wie bewerten Sie es verfassungsrechtlich, wenn ein einzelnes Landesinnenministerium diese Partei auf eine Liste extremistischer Organisationen setzt und deren Mitgliedern faktisch das passive Wahlrecht entzieht, wie jetzt in Rheinland-Pfalz geschehen, indem man sie nicht zur Bürgermeisterwahl zulässt, ohne Gerichtsurteil, ohne Verbotsverfahren, allein auf Grundlage einer ministeriellen Verfügung? Ist es damit nicht die de facto Aushebelung der Demokratie?
15: Also um es vorwegzunehmen und ganz kurz zu machen, ich halte dieses Verfahren für rechtswidrig, für verfassungswidrig und mehr noch für verfassungsfeindlich, weil eine tragende Säule unserer freiheitlichen Demokratie damit angegriffen wird, nämlich das passive Wahlrecht, gewählt zu werden, das allen zusteht, bei Parteien, die jedenfalls nicht verboten sind. Und Sie müssen einfach sehen, hier hat die SPD, die den Innenminister stellt, dem Innenministerium untersteht das Landesamt für Verfassungsschutz. In manchen Ländern ist es sogar Teil des Landesinnenministeriums. Es ist eine Abteilung. Und dieses Landesamt hat einfach ein Gutachten geschrieben, im Auftrag der Leiterin des Wahlprüfungsausschusses oder Wahlausschusses von Ludwigshafen, auch SPD, und kam zu dem überraschenden Ergebnis dieses Gutachten, dass der Kandidat jedenfalls in Ludwigshafen ein Recht

0: vorwirft, aber dann selbst auch wirklich lebt und umsetzt. Also das ist für mich ja so das Interessante bei dieser Sache in mir.
1: Ja, das ist das Zynische. Man macht genau das, was man dem Gegner vorwirft. Spaltung der Gesellschaft, Hass und Hetze, Demokratiefeindlichkeit, Rechtsstaatswidrigkeit, das wirft man dem politischen Gegner vor, der AfD, der Werteunion, mir persönlich. Denken Sie daran, werde überwacht vom Verfassungsschutz seit über 2 Jahren. Das wirft man vor, aber in Wirklichkeit leben diese Leute, die das vorwerfen, selbst. Sie tun das. Sie verbreiten Hass und Hetze. Sie delegitimieren Regierungskritiker. Sie grenzen aus und
0: Liebe
1: verfolgen.
0: Delegitimierte und verfolgten
1: Sie
0: Tonnen.
1: wollen keine Demokratie in diesem Sinne, dass jeder zugelassen wird mit gleichen Chancen, der auf dem Boden der freiheitlich-demokratischen Grundordnung steht und nicht nach dem Verständnis jedenfalls der SPD auf dem Boden der freiheitlich-demokratischen Grundordnung steht. Das wollen Sie gerade nicht
0: Ein
1: haben.
0: Feindbild geschärft, die SPD,
2: Das ist
0: für die
2: richtig.
0: in kommenden Wahlen womöglicherweise die 5%-Hürde Bedeutung erlangen wird. Über die BRICS spricht man nicht, wohl aber über Donald Trump. Donald Trump hat sich ganz klar von Europa abgewendet. Es ist ein US-Sicherheitspapier veröffentlicht worden, das die Gründe dafür benennt. Trump selber hat gesagt, man zieht sich zurück, Europa stehe jetzt für sich alleine. Das wurde als großer Schock gewertet, denn man muss ja sagen, die Rolle der USA ist immer omnipräsent und omnipotent gewesen, auch gerade in Bezug auf NATO. Und es wird natürlich in Zukunft auch deutlich schwerer fallen, seine, ich sage jetzt mal, Kriegsgelüste, die getarnt werden, wie ich meine, als wir müssen uns verteidigen und wir müssen uns schützen vor dem bedrohlichen Feind, die aufrechtzuerhalten, wenn der Amerikaner nicht mehr da ist. Und in diesem nationalen Sicherheitsstrategiepapier der US-Regierung wurde jüngst bemängelt, dass die Opposition in Europa bekämpft und die Demokratie gegängelt wird. Dies ist auch nicht der erste Fall. Wenn wir jetzt in Rheinland-Pfalz sehen, wir haben ja gerade darüber gesprochen, wie eine Partei ganz bewusst ausgegrenzt wird. Im Sommer wurde ein anderer AfD-Kandidat von der Oberbürgermeisterwahl durch den Wahlausschuss in Ludwigshafen ausgeschlossen, obwohl dieser wohl ziemlich weit vorne gelegen haben soll. Und da hat man einfach gesagt, okay, alles klar, der kommt weg. Auf dieses Sicherheitspapier eingehend. In diesem US-Papier werden folgende Punkte für die Abkehr der USA von Europa genannt. Und ich würde das gerne mal mit Ihnen so Stück für Stück durchgehen, ob das alles gelogen ist, so wie in vielen deutschen Zeitungen jetzt geschrieben wird. Es wäre an den Haaren herbeigezogen, was die da behaupten. Das stimme ja überhaupt nicht. Erster Punkt, Defizit an Demokratie und freier Rede in Europa.
1: Ja, das
0: Sehen
1: haben
0: Sie
1: die
0: das?
1: USA, das haben die USA ja durch die Rede von J.D. Vance auf der Münchner Sicherheitskonferenz, haben wir es ja auch schon vorgetragen. Es wurde im Sommer vorgetragen von Außenminister de Rubio. Es wurde wiederholt und wiederholt zum Ausdruck gebracht. Man muss sagen, inhaltlich haben die Persönlichkeiten recht, wie die Lage bei uns ist. Und das kann man auch nicht mehr schönreden. Hier verlieren Menschen ihren Job, sie verlieren ihr Konto. Sie verlieren ihren Mietvertrag, weil sie einer bestimmten Partei angehören, eine bestimmte Partei unterstützen. Sie werden an den öffentlich-rechtlichen Pranger gestellt. Es wird Rufmord begangen an diesen Personen, wenn sie eine bestimmte politische Auffassung vertreten. Ob in der Migrationspolitik, in der Klimapolitik, Energiepolitik und so weiter. Ich selbst werde über 2 Jahre vom Verfassungsschutz, akribisch überwacht. Hubertus Knabe hat gesagt, und viele kennen ihn ja als den Stasi-Experten in Deutschland und früheren Leiter der Stasi-Gedenkstätte Hohenschönhausen. Er hat gesagt, wenn er sich die Akte Maaßen anschaut, so etwas hat er noch nicht mal in DDR-Stasi-Akten gesehen über Oppositionelle in der DDR.
0: Dreimal Stasi, sicher gemeint, das Ministerium für Staatssicherheit. Gut, dass es uns gab. Dann instabile Minderheitsregierungen. Wenn wir uns anschauen, in Österreich beispielsweise wurde eine Minderheitsregierung gebildet, um die FPÖ, die eigentlich den höchsten Stimmanteil hatte, auszuschließen. Also auch das findet statt. Gefahr, dass durch Massenmigration bestimmte NATO-Staaten in den nächsten Jahrzehnten mehrheitlich nicht mehr europäisch sein werden. Ich denke, das ist
2: eine rein mathematische Sache. Ich meine, wenn wir uns Belgien anschauen, andere Länder in Frankreich, das ist nur noch eine Frage der Zeit. Wir haben sehr geringe Kinderquoten, gleichzeitig Massenmigration. Die Nationalitäten, die ins Land massenweise reinkommen, reingeholt werden, muss man auch sagen, die haben eine höhere Kinderquote. Das ist ja eine

0: ganz einfache, auf der Zeitschiene mathematisch berechnet, eine ganz einfache Sache, dass es in den nächsten 20 Jahren, hier in diesem Sicherheitspapier wird ja ganz dramatisch gesagt, Europa könnte sich so dramatisch verändern in den nächsten 20 Jahren, dass es nicht mehr wiederzuerkennen ist. Ich meine, auch hier, das ist relativ klar, was die da bemerken, oder?
1: Es ist im Grunde genommen für normale Menschen klar, wenn der Verfassungsschutz dieses Papier nationale Sicherheitsstrategie liest und wenn der Verfassungsschutz unsere Sendung hier sieht, wird er natürlich ausrasten und ausflippen und wird sagen, das ist alles Verschwörungstheorie von Schwurblern und von Rechtsextremisten. Ja, so werden auch Leute behandelt, die offen aussprechen, was Sache ist. Wir haben ein riesiges Migrationsproblem. Wir haben das Problem, dass Menschen aus kulturfremden Staaten nicht nur hier einreisen, sondern bewusst, muss man sagen, von der Regierung angesiedelt werden, weil sie nicht nur temporär sich hier aufhalten dürfen, wie es der Flüchtlingsstatus letztendlich vorsieht, sondern dauerhaft hier angesiedelt werden. Und wir werden erhebliche soziale Spannungen bekommen. Wir haben sie jetzt schon, aber die werden zunehmen. Die Straftaten, vor allem die Gewalttaten durch Migranten haben ganz erheblich zugenommen und verantwortlich für dieses Migrationsdesaster und die ganzen Folgen sind natürlich in Deutschland die CDU-geführten Regierungen, Bund und Länder, SPD und Grüne.
0: Ganz klar, ja. Ich habe vor ein paar Tagen einen Kommentar gelesen, der war da zwar sehr zynisch gemeint damit, dass das ging so in die Richtung, da hat ja einer geschrieben, es könnte wohl irgendwann sein, dass die Amerikaner eine Invasion in Europa starten müssten, weil muslimisch dominierte Länder irgendwann an Atomwaffen kommen könnten. Ich meine, das klingt jetzt sehr verwegen, aber wenn man das einfach mal weiterdenkt, wir haben in Frankreich Atomwaffen, wir haben in Großbritannien Atomwaffen, wir haben in Großbritannien, da gibt es ganz klare Statistiken darüber, die zeigen, wie viele Jahre es noch braucht, bis diese muslimisch dominiert sind. Ich meine, das könnte ja durchaus so sein dann irgendwann, dass da auch religiös motivierte Fanatiker über kurz oder lang dann auf jeden Fall näher an Atomwaffenarsenale oder die Kontrolle darüber in diesen Ländern kommen.
1: Das ist richtig. Derzeit ist das noch kein aktuelles Problem, aber die Entwicklung ist doch ziemlich klar. Und für jeden, der Augen und Ohren hat, ist es eindeutig. Migranten, die relativ erst vor kurzem in die westlichen Staaten eingewandert sind, versuchen, politische Macht zu erringen. Ja, das sehen wir in den USA, in der Demokratischen Partei. Das sehen wir jetzt beim neuen Bürgermeister von New York. Das sehen wir beim Bürgermeister von London, bei vielen Bürgermeistern letztendlich in Großbritannien. Das sehen wir auch bei uns, ja, in Deutschland, dass sie über die bestehenden Parteien, über, ich sage mal, ihre Netzwerke versuchen, politische Macht zu erreichen. Und das sind in vielerlei Hinsicht problematische Gestalten, die wir gerade in den USA und in Großbritannien sehen. Teilweise linksextremistisch geprägt, teilweise islamistische Hintergründe. So, und das muss uns beunruhigen, weil das aus meiner Sicht erst der Anfang ist. Es wird weiter fortschreiten und es wird zur Destabilisierung unserer Staaten.
2: Nun aber das Besondere an diesem Interview, hervorgehoben der Beauftragte der Bundesregierung für Kultur und Medien, Wolfram Weimer, und herausrecherchiert dessen frühe literarische Ergüsse.
0: Dr. Maaßen, kommen wir mal zu einem anderen Thema. In den letzten Wochen hat es ja sehr stark in den Medien stattgefunden. Sprechen wir mal über Herrn Wolfram Weimer, der aktuell im Zentrum eines Korruptionsskandals steht, weil seine Firma, die Weimer Media Group, beim jährlichen Ludwig-Erhard-Gipfel Unternehmen gegen hohe Gebühren den Zugang zu Ministern angeboten haben soll. Haben Sie diesen Mann schon persönlich kennengelernt?
1: Nein, meines Wissens bin ich ihm noch nie persönlich begegnet.
0: Ich meine, Sie waren lange Jahre, sind wahrscheinlich heute auch noch, was Ihre Antennen angeht, einfach geschult darin, was Persönlichkeiten angeht, auch als ehemaliger Geheimdienstler. Dieser Herr Weimer, das ist wahrscheinlich den wenigsten Leuten bekannt, das könnt ihr ja gerne mal als Zuschauer in die Kommentare reinschreiben, ob ihr euch dessen bewusst wart, was ich euch jetzt vorlesen werde. Dieser Herr Wolfram Weimer hat als Jugendlicher einen Gedichtband geschrieben mit dem Titel Kopfpilz. Wir blenden das gerade mal ein. Und eines dieser Gedichte würde ich gerne mal vorlesen. Der geht wie folgt. Überwuchert mit Eiterbeuteln nötigt er die Schwangere zum Fleischreiben. Sein Pech, dass sein Schwanz platzt. Ihr Pech, dass warmer Eiter ihren Unterleib überflutet. und das Kind ersäuft. Was für eine Art Mensch schreibt solche Gedichte und kommt dann in politische Ämter?
1: Also ich kann nicht sagen, dass das ein Gedicht ist. Das ist abstoßender Dreck, den dieser Mensch zu Papier gebracht hat. Man muss den Eindruck haben, er war, wenn er Jugendlicher war, in seiner Jugend schwer gestört. Vielleicht war das in seiner Alterskohorte noch nicht üblich. Heute scheint das eher üblich zu sein, dass man mit solchen Jugendlichen psychotherapeutische Hilfe in Anspruch genommen hätte. Es ist erschreckend, dass sich dieser Mensch jedenfalls in die Politik bewegt hat. Ich kann nicht ausschließen, dass er irgendwann mal einen Entwicklungsbruch hatte und normal wurde. Aber wenn man als junger Mensch so einen Dreck zu Papier bringt und es gibt keinen Cut im Leben, wo man sagt, feststellen kann, der Mann ist wieder normal geworden, ja, dann hat man es mit einer gestörten Persönlichkeit zu tun. Und diese gestörte Persönlichkeit, die so tickt, wie er sich hier offenbart hat in diesem papiergewordenen Dreck, kann natürlich bei politischen Entscheidungen, an die er als Minister, als Staatsminister mitwirkt, natürlich diese kruden Gedanken immer wieder mit einbringen und einpflegen. Und ich muss sagen, solche Menschen sind von ihrem Mindset, von ihrer Mentalität gefährlich für eine Demokratie.
0: Definitiv. Ich meine, hier spricht er darüber, eine Schwangere zu nötigen zum Geschlechtsverkehr, ja, wie er sagt, zum Fleischreiben. Vergewaltigung von Schwangerer, um sie dann mit dem eigenen Eiter das Kind zu ersäufen. Ich meine, das ist, ich weiß ja nicht, in der Jugend hat ja jeder mal irgendwelchen Blödsinn und so und wer ohne Sünde ist, werfe den ersten Stein. Aber sowas ist ja ein Lyrikband eines kompletten Psychopathen. Warum hat man den Eindruck, ich sage das jetzt mal wirklich aus der Mitte heraus, warum hat man oftmals den Eindruck, dass Spitzenpolitiker, auch gerade wenn man in die USA schaut, in Bezug auf Jeffrey Epstein, die Akten, die rauskommen sollen, wieder nicht. Keine Partei will es eigentlich wirklich, weil so viele Politiker und wichtige Leute auch drinstehen, dass immer wieder Spitzenpolitiker, wenn man näher hinschaut, man denkt, sind das alles Psychopathen? Und warum werden gerade diese für solche Ämter ausgesucht?
1: Also ich habe den Eindruck, dass in unserer liberalen Gesellschaft, ob hier in Deutschland, in den USA, Menschen, die aus bestimmten sozialen Schichten kommen und nach oben streben, es nie gelernt haben, dass es Grenzen für sie gibt. In der Jugend ist es denen nicht aufgezeigt worden. Also Eltern, die diesen papiergewordenen Dreck gelesen hätten, die hätten reagieren müssen. Die hätten so reagieren müssen, dass es erstens nicht veröffentlicht wird, und zweitens, dass dieser Sohn, dass er jedenfalls eine Charakterkorrektur erfahren hätte, und zwar durch Sanktionen.
2: In der DDR gab es für Sanktionen Jugendliche ja den Jugendwerkhof. Aber ich möchte hier nicht weiter kommentieren. Mein Dossier mit dem Satz schließen: In den Schreibtischen der US-amerikanischen Hegemonen werden die entsprechenden Dossiers unserer Politiker schlummern. Hans-Georg Maaßen, nachdem er tapfer für Thüringen stritt, nun vielleicht bald im Dienst von Sachsen-Anhalt.
3: Das Dossier.
2: Ich habe nachgedacht. Wir müssen mehr performen. Vergessen, der aggressive Angriffskrieg. Was wir brauchen, Eger, auch du bist gemeint. Neue Power, neue Jingles, neue Begriffe. Voll Invasion. Für die Frauen, voll Wasch.

0: Es reicht nicht mehr aus. Vollinvasion.
1: Anders sieht Afria Novosti Jelena Karajeva. Sie meint, während die NATO ein offizielles offen militaristisches Bündnis ist, hat sich die Gemeinschaft Europäische Union insgeheim zu einem kollektiven Aggressor entwickelt, ohne Dokumente zu unterzeichnen, ohne über eine Charta abzustimmen. Die Europäische Union, so schreibt sie Afria Novosti, hat quasi eine politische Geschlechtsumwandlung vollzogen, das lange vor Beginn der militärischen Sonderoperation. Das Projekt Ukraine wurde ins Leben gerufen, um die Europäische Union zu erhalten. Nicht sie selbst, ergänzt sie, sondern das Establishment, das sie mithilfe seiner Handlanger und gehorsamen Marionetten, die nur aus alter Gewohnheit Politiker genannt werden, regiert. Nun scheint beschlossen, dass die EU ohne einen direkt militärischen Zusammenstoß mit Russland nicht überleben kann. Sie verweist auf die Drohnenproduktionsverträge Frankreich-Deutschland. Frankreich hinter den Kulissen, Deutschland offen.
2: Bundeskanzler Friedrich Merz, 70 Jahre alt.
3: Svetlana. Frieden gibt's auf jedem Friedhof.
1: Den wir bekommen werden.
4: Aber wir sind auch nicht mehr im Frieden.
1: Weil alle roten Linien längst überschritten scheinen.
2: Ein neuer Tag, ein neuer Grund für Kritik an Friedrich Merz.
1: Danke, Svetlana. Ich verdichte nochmal eine Meldung von gestern. NATO-Kampfjets schießen eine Drohne über Estland
5: ab. Aber nicht jede Drohne, die im Moment in Deutschland aufsteigt oder über einem Flughafen kreist, ist der Russe.
1: Die Tagesschau berichtet, mutmaßlich wieder aus der Ukraine kommen.
6: Also die Situation ist auf jeden Fall ernst. Es ist aber leider in der Tat so, dass wir nicht allzu viel wissen.
1: Das heißt, eine Drohne mit unserem Steuergeld finanziert, wird von einem NATO-Jet, auch von unserem Steuergeld finanziert, abgeschossen. Wie könnte man unser Steuergeld besser aus dem Fenster werfen? Die litauische Hauptstadt Vilnius meldete Luftalarm, Stadtbewohner und Landesführung in Schutzräume verbracht. Bezug das lokale Nachrichtenportal Delphi. Das Pentagon plant eine erhebliche Verkleinerung der Kräfte, auf die NATO-Europa im Konfliktfall zählen kann. Das ist sehr interessant. Wir fahren hoch, die USA ziehen sich raus. Zurück zu Jelena Karajeva. Ein Blick auf die russische Sicht. Ich zitiere, wir hatten es in Gestalt europäischer Entscheidungsträger schon immer mit Raubtieren zu tun. Raubtieren, denen klar war und ist, dass ihre Lage ohne das Feindbild Russland weitaus schlimmer wäre. Die EU ist ohne eine klare Bedrohung von außen nicht überlebensfähig. Doch wir hatten uns nie vorstellen können, dass die EU, um ihre Macht zu erhalten, bereit wäre, Millionen von Ukrainern zu töten. Sie ist nun auch bereit, das Blut ihrer Juniorpartner, der baltischen Anrainerstaaten, zu vergießen. Wenn die Ukrainer tot sind, sind die Litauer an der Reihe oder die Esten oder die Letten oder alle zusammen. Wir haben es, nicht erst morgen, sondern hier und jetzt mit Akteuren zu tun, die bereit sind, uns um jeden Preis zu vernichten. Unsere Antwort wird nicht lange auf sich warten lassen. Ob Europa diese Konfrontation bis zum letzten Blutstropfen übersteht, ist nicht unsere Sache. Unsere Sache ist es, die militärische Sonderoperation siegreich und zu unseren Bedingungen zu beenden.
7: Keinen Krieg! Gegen Russland!
1: Den halte ich nicht mehr für aufhaltbar. Interessant wird das Spiel der AfD. Ich mache mal einen Bogen.
8: Kuba did not stay silent when the
1: die
8: world
1: USA
8: needed.
1: Klagen Kubas Ex-Staatschef Raúl Castro an, weil vor 30 Jahren zwei US-Flugzeuge von der kubanischen Luftwaffe abgeschossen wurden, 4 Menschen starben. Tja, der mit Trump verbundene Antikommunismus, jeder, der im Sozialismus lebte und nicht aufbegehrte, ist Täter. Dieser Antikommunismus könnte der Schlüssel sein zum Agieren gegen Russland. Irgendwann, vielleicht mit einer AfD an der Spitze, erkennt man dann auch, dass Russland ja eigentlich wieder bolschewistisch ist, den Stalin huldigt, der Lenin steht auch noch rum. Man kann sogar dann unseren Eger herbeizitieren, der von zunehmender Sowjetisierung formuliert. Und dann hat man den Grund, um es krachen zu lassen. Nicht alle werden mitmachen. Wo wird Höcke bleiben? Denk auf der richtigen Seite, Kropala sicher auch. Eigentlich der gesamte Osten. Vielleicht haben wir ja die Gnade eines Sondervertrages, der uns schützen könnte, mit publizistischer Speerspitze.
9: Ich habe immer gesagt, meine Zielgruppe ist die Friseuse.
1: Aber zu viel Optimismus ist nicht angebracht. In Polen wurden 3 Personen unter Verdacht auf Spionage für Russland festgenommen. Man wirft ihnen Propaganda und die Vorbereitung von Sabotageakten vor. Vorbereitung womöglich nur theoretisch. Pole, pass auf den Bären auf. Die Ukraine bettet einen namhaften Hitler-Kollaborateur von Luxemburg nach Kiew um, Andriy Melnyk. Luxemburg stimmte zu. In Kiew soll er mit militärischen Ehren bestattet werden. Dann sag ich mal, heil.
2: Die Spannungen im Nahen Osten nehmen nicht ab.
1: Danke, Svetlana. 26 Schiffe passieren laut Iran, Straße von Hormuz. Donald Trump sieht die Verhandlungen mit dem Land in der Endphase, berichtet der ORF. Israelisches Parlament stimmt für Selbstauflösung. Könnten Neuwahlen kommen? Der israelische Polizeiminister Ben Gvir postete ein Video, in dem Aktivisten der Gaza-Flotte vorgeführt werden. Er löste Kritik aus, auch bei der Tagesschau. Gerne auch bei uns im Stübchen der kleinen Audiodatei am 21. Mai 2026, einem Donnerstag. Russland und China geben eine Erklärung zur Multipolarität ab. Man demonstriert Einigkeit. Kiew sorgt sich vor russischer Offensive.
10: Give us a credit.
1: Großbritannien lockert seine Ölsanktionen gegen Russland. Na, wird's Benzin teuer?
11: Good morning.
1: Der ehemalige Piraten- und Seesender Radio Caroline, für den ihr Erzähler auch über 10 Jahre wirkte, erklärte König Charles für verstorben. Ein Computerfehler, man bat um Entschuldigung. Schlagersängerin Cher wird 80 Jahre alt, zumindest Teile von ihr. Ich bitte um Entschuldigung, einigen Teilen. Und Frank-Walter Steinmeier, SPD,
10: das ist richtig.
1: Startet bundesweiten Aufruf, so T-Online. Es geht um das Ehrenamt im Sinne unserer Demokratie.
11: Unsere Demokratie.
1: Das war mein ehrenamtlicher Einsatz für heute. Spenden müsst ihr mir nicht.
12: Gefällt dir dieses Interview und die Inhalte auf meinem Kanal?
1: Hört auf Steinmeier.
13: Und über allem steht ein Fixstern.
1: Es kommt ein sommerliches Pfingstwochenende, im Westen über 30 Grad. Temperaturen sollen dann zum kommenden Wochenende leicht zurückgehen. Warm aber soll es bleiben.
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1: Spasibo. Danke. DDR 1 bringt Ihnen den Klang des Rundfunks und des Fernsehens der DDR zurück. Schaut gerne auch auf die Bruderländer.

0: Ins heutige Dossier der kleinen Audiodatei mit einem Mann, der länger nicht mehr lang gesprochen hat hier. Das wird sich nun mal wieder ändern. Er hat nämlich ein ausuferndes, aber beeindruckendes Plädoyer gehalten zu den Äußerungen des Dimitri Medvedev. Die Rede ist von Roger Köppel von der Schweizer Weltwoche. Ungeschnitten 15 Minuten. Und was er hier sagt, kann nicht widersprochen sein. Was er nicht sagen kann, weil er es nicht wissen kann und wohl auch nicht wissen will, all das haben wir in der DDR in der Schule gelernt. Ich sage es oft. In jeder Stunde, in jedem Fach, bei jedem Lehrer. Wenn wir nicht mehr stehen auf Friedenswacht, wird der Faschismus ein weiteres Mal sein Haupt erheben und gen Russland etc. etc. Nicht nur wir haben das gelernt, sondern auch die Kleinen in der Sowjetunion. So auch der kleine Dmitri Medvedev und Millionen weitere Russen, die ganzen anderen Völker, natürlich mitgedacht. Und das, was Medvedev hier sagt, wird in Russland jedem absolut klar sein. Da wird es keine Interpretationsspielräume geben. Das erkennt Köppel ja wenigstens auch. Am Ende erkennt er dann noch eine Sache nicht. Diese Erkenntnis gebe ich dann weiter mit eben all dem, was mir gelehrt wurde in der Schule der DDR. Aber nicht nur. Kam ich von der Schule nach Hause, machte ich Jugendradio DT64 an, dann habe ich dasselbe nochmal gehört. Und das kann man ja sagen, die meisten haben Westradio angemacht. Ja. Hat man in den 80er Jahren, in den späten, Thomas Gottschalk oder Günter Jauch gehört, hat man im Grunde dasselbe nochmal gehört, nur mit anderen Worten. Das, was man heute hört, hätte man damals wahrscheinlich nicht mal beim rechten Flügel der NPD denken, geschweige denn sagen können. Da musste man schon tief rein nach Bayern, wo Hainowski und Scheumann ihre Filme drehten wie Kamerad Müller, die damals übrigens auch im Westen reüsierten. Und selbst Karl Eduard von Schnitzler sprach von friedlicher Koexistenz. Jetzt, wo wir alle Atombomben haben, dann können wir doch nicht. Das würde doch die Auslöschung. Ha! Vor ein bisschen Atombombe haben wir doch keine Angst. Die macht uns doch nicht bang.
1: Freiheit ist für uns wichtiger als Frieden. Frieden gibt's auf jedem Frieden.
0: Bevor mich aber Zynismus befällt, Roger Köppel.
2: Und nun das Dossier.
3: Ich habe hier ja schon ein paar Mal dargelegt, dass mir die Entwicklung im Ukraine-Krieg Sorgen bereitet. Vor allem die Stimmungslage in der Europäischen Union, aber auch in Deutschland, so wie ich sie in den Medien wahrnehme, erscheint mir gefährlich, weil sie gekennzeichnet ist durch eine riskante Sorglosigkeit. Wenn ich da in die Zeitungen blicke und insbesondere auch heute Morgen, dann beschleicht mich das Gefühl, dass die Kommentatoren und die Zeitungen sind ja immer auch Ausdruck dessen, was der Mainstream in der Politik denkt. Das sind ja kommunizierende Echokammern, Politik und Medien. Und wenn ich jetzt diese Berichterstattungen als Symptom nehme für das, was in den ja momentan noch tonangebenden Teppichetagen der deutschen Politik für wahrgehalten wird, wie man die Welt sieht, die internationale Lage, ja, dann ruft das in mir eine gewisse qualifizierte Beunruhigung hervor. Zum Beispiel heute Morgen auf der Titelseite der Frankfurter Allgemeinen Zeitung. Da sehen wir ein Bild in so kumpelhafter Verbundenheit. Der deutsche Verteidigungsminister Boris Pistorius arm in Arm mit dem ukrainischen Verteidigungsminister Michailo Fedorov in Kiew. Und darunter der Titel: Berlin und Kiew wollen gemeinsam Langstreckendrohnen produzieren. Die Flugabwehr des Gegners durch massiven Einsatz überwinden. Und das Bild strahlt eine euphorische Stimmung aus. Flugabwehr des Gegners durch massiven Einsatz überwinden. Und als ich das jetzt gelesen habe, habe ich mir gedacht, was denken wohl die Russen, wenn sie so eine Schlagzeile lesen? Was geht da in bestimmten Kreisen der russischen Machteliten vor, wenn ein deutscher Verteidigungsminister zusammen mit seinem ukrainischen Pendant sich auf einer Bühne feiern lässt und die beiden jubeln sich zu, prosten sich zu, die Champagnerkorken knallen. Judi hoi, jetzt bauen wir Langstreckendrohnen mit über 1000 Kilometer Reichweite zur Überwindung der Flugabwehr des Gegners. Was glauben Sie, wer ist der Gegner, der sich da vielleicht angesprochen fühlen könnte? Und die ganze Inszenierung, die mediale und natürlich auch das Ausbleiben von auch nur in Ansätzen kritischer Reflexion im Mainstream, wird sicherlich da draußen in Deutschland, ich hoffe es, einige Zeitungen und Portale geben, die ebenfalls ins Grübeln kommen wie ich. Aber so wie das hier dargelegt wird, produziert das ein ungutes Gefühl in mir. Und ich möchte vielleicht etwas veranschaulichen, was der Hintergrund ist. Es ist möglicherweise ja vielen nicht bewusst, natürlich auch deshalb nicht bewusst, weil man die russischen Medien zensuriert, weil man russische Portale in Deutschland nicht lesen darf. Und es ist ja auch geradezu verboten, sich damit auseinanderzusetzen. Denn jeder, der eine russische Stimme zitiert, läuft ja Gefahr, in der deutschen Öffentlichkeit bereits als Propagandist Moskaus sanktioniert, an den Pranger gestellt zu werden. Und deshalb hat sich eben so eine Atmosphäre der Überheblichkeit eingeschlichen. Das verstärkt sich seit einigen Wochen, weil man glaubt, auf Seiten da eben der deutschen Medien und auch der entscheidenden Meinungsmacher, weil man glaubt, dass die Russen nun eben im Begriff seien, diesen Krieg zu verlieren. Man spürt jetzt einfach wieder diese Selbstüberschätzung da, in der ganzen medialen Aufbereitung. Und ich bringe Ihnen hier Ausschnitte aus einem Interview, das die Optik der Russen auf diesen Konflikt zeigt und vor allem auch diese Besorgnis etwas plausibler machen könnte, die ich hier jetzt am Morgen zeige mit Blick auf diese Schlagzeilen. Berlin und Kiew wollen gemeinsam Langstreckendrohnen produzieren. Der frühere russische Präsident, ehemalige Putin-Vertraute, auch keine, sagen wir mal, unbezweifelbare Figur, und das, was er sagt, darf auch nicht zum Nennwert genommen werden. Aber ich glaube, dass das, was Dmitri Medvedev hier sagt, tatsächlich die Optik vieler Leute in Russland wiedergibt und vor allem auch wiedergibt, was in Russland man zurzeit über die Rolle Deutschlands in Europa denkt. Und ich glaube, es ist wichtig, dass man sich damit etwas auseinandersetzt. In der Optik der Russen führen die Ukrainer nicht mehr unbedingt einen Stellvertreterkrieg der Amerikaner, sondern vielmehr einen Stellvertreterkrieg für die Europäische Union und da vor allem für Deutschland. Deutschland wird zusehends als aktive Kriegspartei gesehen, die sich auf einen längerfristigen Krieg mit Russland vorbereitet. Seit März mit E, kopple sich Deutschland von den USA und auch vom Osten ab. Das ist eine bemerkenswerte Wahrnehmung, denn sie zeigt immer jetzt in der russischen Optik, dass sich Deutschland sozusagen hier unter diesem Kanzler immer mehr ins Visier der Russen bringt. Und jetzt würden das natürlich Kollegen der FAZ mit Hohngelächter wegwischen und sagen, ja, das ist wieder typisch diese Angstmacher-Propaganda vom Kreml. Und ich sage Ihnen, am gefährlichsten wird's, wenn man sich keine Sorgen mehr macht und wenn man sich für unverwundbar hält. Und dieses Gefühl scheint sich da tatsächlich in einigen Kreisen auszubreiten in Deutschland. Was sind die wichtigsten Thesen des Artikels von Medvedev, der da in russischen Medien publiziert wurde? Ich gehe es Punkt für Punkt schnell durch. Deutschland militarisiere sich erneut und strebe Führungsrolle in Europa an. Medvedev behauptet, Berlin nutze die Schwäche Europas und die Distanz zwischen USA und Europa, um wieder zur dominierenden Macht in Europa zu werden. Besonders die deutsche Führung um Merz, Pistorius und von der Leyen stellt er als revanchistisch dar. Zweitens, die Entnazifizierung Westdeutschlands sei nie wirklich abgeschlossen worden. Das sind jetzt halt die Nazi-Theorien, darüber wird man lachen, aber ich bringe es jetzt hier einfach als Wahrnehmung, sicherlich auch als polemisch überspitzte Wahrnehmung, das ist nicht die allgemeine Sicht im Kreml, aber es ist eine Sicht. Und vielleicht hat sie auch eine gewisse Resonanz in Russland. Medvedev argumentiert, viele frühere NSDAP-Mitglieder, Wehrmachtsoffiziere und Funktionäre seien nach 1945 wieder in Verwaltung, Justiz, Bundeswehr und NATO integriert worden. Daraus leitet er ab, dass alte militaristische Denkweisen in der Bundesrepublik weitergelebt hätten und jetzt sozusagen aus ihren Gräbern wieder emporsteigen. Drittens, die heutige Russlandpolitik Deutschlands sei eine Fortsetzung alter antirussischer Denkmuster. Medvedev stellt die deutsche Unterstützung für die Ukraine und die Einstufung Russlands als Hauptbedrohung als Ausdruck einer historischen Feindschaft gegen Russland dar, einer deutschen Feindschaft. Er spricht von einer Strategie der strategischen Niederlage Russlands und Deutschland als Hauptprotagonist dieser Strategie, nicht mehr Amerika. Die deutsche Aufrüstung sei kein Verteidigungsprojekt, drittens, sondern Revanche-Politik. Medvedev verweist auf höhere Verteidigungsausgaben, den Bundeswehr-Sonderfonds, neue Rüstungsprojekte und Pläne, die Bundeswehr zur stärksten Armee Europas zu machen. Daraus leitet er die These ab, Deutschland bereite sich langfristig auf Krieg gegen Russland vor. Fünftens, Deutschland bereitet Gesellschaft, Wirtschaft und Infrastruktur auf einen Konflikt mit Russland ganz konkret vor. Er nennt den Operational Plan Germany, den Ausbau von Logistik, Zivilschutz, Infrastruktur und die mögliche Umstellung ziviler Industrie auf militärische Produktion als Belege für eine Kriegslogik. Nächster Punkt. Eine mögliche deutsche Nuklearoption sei besonders gefährlich. Medvedev behauptet, in Deutschland werde indirekt über eigene oder europäische nukleare Abschreckung diskutiert. Das stellt er als Bruch internationaler Verpflichtungen und sogar als möglichen Kriegsgrund dar. Und jetzt kommt der ganz entscheidende Punkt. Deutschland verstoße gegen die Nachkriegs- und Wiedervereinigungsvereinbarungen. Besonders kritisiert Medvedev NATO-Strukturen im Osten Deutschlands und sieht darin eine Missachtung des 2+4-Vertrags. Daraus folgert er, die rechtliche Grundlage des heutigen deutschen Staates könne in Frage gestellt werden. Die deutsche Erinnerungskultur würde sich gefährlich verschieben. Er wirft Deutschland vor, die sowjetischen Opfer des Zweiten Weltkriegs zu verdrängen, deutsche Opfer stärker zu betonen und die Verbrechen von Wehrmacht und SS zu relativieren. Das interpretiert er als ideologische Vorbereitung auf eine neue militärische Politik. Die Unterstützung für die Ukraine, wie sie jetzt bekräftigt wird durch dieses Drohnenprojekt, gerade ganz aktuell, nach dem Artikel sozusagen zustande gekommen, diese Unterstützung für die Ukraine sei Teil deutscher Machtpolitik. Laut Medvedev nutzt Berlin die Ukraine als militärisches Labor, Produktionsstandort und geopolitisches Werkzeug gegen Russland. Die Zusammenarbeit bei Drohnen, Rüstung und militärischer Technologie sieht er als direkte Eskalation. Russland müsse Deutschland und Europa durch Abschreckung stoppen. Das ist die Schlussfolgerung. Sehr hart. Russland dürfe Deutschland nicht vertrauen, müsse militärisch bereit bleiben und Europa klar machen, dass ein Krieg gegen Russland zu inakzeptablen Verlusten führen würde. Er nennt dies sinngemäß Sicherheit Russlands durch Angst Europas. Meine Damen und Herren, vielleicht sollte sich der deutsche Kanzler Friedrich Merz überlegen, mit Putin zu sprechen. Und vielleicht sollte man sich in der Bundesrepublik Gedanken darüber machen, wie geschickt es ist, in einer heißen, eskalationsgefährdeten Situation mit der Ukraine in Jubelbildern zelebrierte militärische Zusammenarbeit zu feiern, mit einer Rhetorik, die ganz klar aggressiv gegen Russland gerichtet ist. Flugabwehr des Gegners durch massiven Einsatz überwinden. Denn bei allem Respekt für unsere deutschen Freunde, sie sind nicht in der Lage, eine militärische Konfrontation mit Russland zu bestehen. Und ich glaube nicht, dass Präsident Putin entgegen den Theorien, die vor allem in Deutschland über ihn verbreitet werden, darauf lauert, möglichst bald Europa anzugreifen. Ich halte Putin für einen Mann, der im Grunde mit Europa nach wie vor gute Beziehungen anstrebt, auch wenn er das zusehends in Abrede stellt. Aber es ist meines Erachtens in einem dringenden Interesse auch der deutschen Regierung, im Sinne auch einer, könnte man sagen, gesamteuropäischen Verantwortung, sich nicht auf die Abschussliste Russlands zu rücken und sobald es Anzeichen in diese Richtung gibt, diplomatische Anstrengungen einzuleiten. Aber nichts davon scheint zumindest nach meiner Beurteilung zu passieren. Das ist also gefährlich. Und gerade in Verbindung mit diesen Bildern, mit diesen Projekten, von meines Erachtens verschärfter Brisanz. Vor diesem Hintergrund ist die Idee des russischen Präsidenten, Altkanzler Schröder als Friedensvermittler einzusetzen, eine Art Versöhnungsangebot an Deutschland. Aber ich habe den Eindruck, dass einmal mehr die deutsche Politik in einer, sagen wir es deutlich, Überheblichkeit diese Option gar nicht ernsthaft zu prüfen bereit ist. Es gibt ein paar sozialdemokratische Abgeordnete, zum Beispiel den Ralf Stegner, den ich auch schon in direkten Fernsehduellen kritisiert habe, aber hier würdige, lobe ich ihn. Es gibt Politiker, die diese Option gut fänden oder zumindest in diese Richtung zu denken bereit wären. Aber die deutsche Politik hat hier ganz massiv versagt, glaube ich, dass man von Anfang an die Option Schröder, die Trumpfkarte Schröder gar nicht ausgespielt hat. Und man müsste heute meines Erachtens als Kanzler sagen, ja, das ist ein interessanter Vorschlag, Herr Präsident Putin, dem früheren Kanzler Schröder. Das müssen wir ernsthaft prüfen, das schauen wir uns an. Man kann ja dann immer noch zum Schluss kommen, dass aus was für Gründen auch immer diese Option nicht geeignet ist. Aber die schneidende Ablehnung, das gar nicht darauf einsteigen, ist eine diplomatische Dummheit.
0: Und hier muss ich ein weiteres Feld bespielen. Oder es ist keine Dummheit, es ist gewollt. Weil man den Krieg will, leere DDR. Wenn der Kapitalismus seine ihm gesetzmäßig nach Karl Marx innewohnenden Konflikte nicht mehr lösen kann, wird er ebenso gesetzmäßig am Ende im Krieg die Lösung sehen. Angesichts der Innenpolitik, auf die ich gar nicht eingehen will, bei weitem nicht nur in Deutschland, spricht für mich einiges für diese marxistische Theorie. Und wer jetzt sagt, Atomkrieg, um Gottes Willen, die vielen toten Menschen und was? Menschen? Im Kapitalismus? Vielleicht waren wir vor 80 Jahren ohne die Atombomben doch noch etwas bodenständiger. Roger Köppel, das Dossier.
2: Das Dossier.
0: Was lese ich da? Der Kadaver des mehrfach in der Ostsee gestrandeten Buckelwals, sie nannten ihn Timmy, liegt am Strand der dänischen Insel Anholt, droht zu explodieren. Die Dänen wollen ihn nun in einen Hafen in Jütland ziehen, berichtet die Tagesschau, erste Versuche scheiterten. Die Inselbewohner wollen den Wal weghaben, damit er die Urlauber nicht stört. Auch zu diesem Vorgang gibt es umfangreiche Verschwörungstheorien, dass das gar nicht Timmy sein könnte. Das liest sich alles auch sehr wissenschaftlich. Ich räume aber ein, vom Walfisch keine Ahnung zu haben, nicht mal kulinarisch. Haifischschnitzel habe ich immerhin schon gegessen. Wovon ich aber Ahnung habe, ist Dänemark. Jütland lernten wir da nicht schon bei Egon Olsen, Versetzungsort für, sagen wir es vorsichtig, zweitklassige Beamte.
4: Fettfenster und Schlappschwänze, lausige Amateure, strohdumme Holzköpfe.
0: Auch Ahnung habe ich von der arabischen Metropole Köln. Da ruft am Freitag der Muezzin.
5: Allahu Akbar, Allah.
0: hier als Karnevalsmuffel durchaus Bereicherung. Obwohl ich Pfannkuchen mag, aber scheiß drauf. Baklava ist auch gut. Kann und sollte man nicht so oft essen, liebe Schlagerfreunde. Aber wenn ich in Berlin bin, kaufe ich meines gerne direkt in der Sonnenallee. Dort fällt mir eben auch auf, wenn ich diesen Straßenzug mit aktuellen Videos aus dem Iran vergleiche, tragen im Iran viel mehr Frauen ihre Haare offen. Offen unser Wort heute am 22. Mai 2026 in der kleinen Audiodatei. Gerade vom Schlager gesprochen, Schreck bekommen, Überschrift Peggy March. Deutschland schießt sich selbst ins Knie, verlieren wir sie an die AfD. Aber nein, sie meint die Schlagerbranche, kritisiert Playback. Da merkt man die gute USA-Amerikanerin, dort musst du schon live machen. Gerade neu auf YouTube gesehen, Saturday Night Live, zwei Live-Gesänge von Paul McCartney, wirklich sehr schön. Aber ich übersetze mal anders, wir Deutschen verstehen vielleicht nicht gut live zu singen, aber ins Knie schießen können wir uns immer. Auf der anderen Seite Grönemeyer, Toten Hosen oder Ärzte, die möchte ich weder live noch auf Platte hören. Genauso wenig wie Tokyo Hotel, da bekomme ich täglich Nachrichten aufgeploppt, was nirgendwo mit dabei steht, dass ihre aktuelle Veröffentlichung in Russland ein großer Radiohit ist. California Nights, Platz 21, derzeit bei Jevropa Plus. Das ist kein kleiner Lokalsender wie 104.6 RTL, sondern im gesamten postsowjetischen Raum empfangbar. Auf UKW. Und allein für den europäischen Teil würde ich sagen, Russland das größte europäische Land, der größte europäische kommerzielle Radiosender. In Deutschland nimmt man musikalische Veröffentlichungen der Band meines Erachtens kaum noch wahr und vergisst dann vielleicht auch darüber zu berichten. Bei Gerhard Schröder zum Beispiel vergisst man das nicht. Oder Steven Siegel oder Gérard Depardieu. Sicher ein Versehen, aber da helfe ich doch gern. Vor allem, wenn man sie bald dann bei Wetten, dass ertragen muss. Gesichert ist davon auszugehen, dass Tokyo Hotel nichts von ihrem Erfolg in Russland wissen, dass der vielleicht auch gegen ihren Willen passiert. Ganz offen ein Brief gegen den Verlag Westend 32, dessen Autoren, darunter Gregor Gysi. Der Spiegel berichtet, Westend galt immer als links, soll jetzt ob Veröffentlichung eines Newsbuches rechts sein. Man wirft ideologische Kehrtwende vor, Feindbild News.
5: Wir müssen es notfalls zensieren und im Extremfall sogar verbieten.
0: Ja. Mir ist Westend trotz dieser Veröffentlichung immer noch ein klar linker Verlag. Auch Barb Gero sind dort veröffentlicht, Hauke Ritz. Aber gut, die sind für manchen vielleicht ja auch rechts. Ich erkläre, ein intellektuell intoleranter wie Gysi ist mir eher nicht links. So wie seine Partei nur noch den Namen trägt. Das Drama, die abtrünnige Wagenknecht, wollte ja noch weniger links sein. Ist wegen dieser Verirrung wohl auch um die 3%. Wäre sie meiner Idee gefolgt, mit den Treuen der AfD einen linken Flügel zu geben, hätte die in Sachsen-Anhalt jetzt klar die absolute Mehrheit. Daraus wird es sehr wohl im rechten Spektrum Leute geben, die ableiten. Wagenknecht habe ihre Partei genau deswegen gegründet, damit eben die AfD keine Mehrheit bekommt. Ob das so ist oder nicht, weiß ich nicht, aber das zu widerlegen wird schwer. Der Namensgeberin ist das wahrscheinlich auch selbstbewusst. Verfolgt man ihre publizistische Tätigkeit.
6: Sarah kommt.
0: Ich spiele auf ihre quartalsmäßig erscheinenden Wochenaufsager an. Daniel Günther, Ministerpräsident Schleswig-Holstein, haben wir ja gerade schon gehört. Er will ein neues Verhältnis zur Linkspartei, erklärt Springers Welt. Eine Linkspartei von Daniel Günther beworben kann nicht links sein. Das bemisst sich eben auch, ob der Fürsprecher oder der Feinde.
7: Ist Gedanken entfaltet die deutsche Politikwissenschaftlerin und Publizistin Ulrike Ngiro.
0: Ach, Svetlana, gerne übrigens auch auf Westend, wie das Schwesterherz von Gregor Gysi, Gabriele.
7: Frauen.
0: Mit der Politik ist es wie mit Live-Musik, vieles Playback. International, Trump und Putin waren bei Xi. Dieser könnte nächste Woche Pyongyang besuchen. Die südkoreanische Nachrichtenagentur Yonhap mutmaßt. Nordkoreaner berichten noch nicht dazu, aber Kim Jong-un traf Divisions- und Brigadekommandeure mit Gewerkschaftsvertretern und leitete Rüstungsbetriebe vor Ort an, schenkt uns einen Ausspruch. Das Volk existiert nicht um der Funktionäre willen, sondern umgekehrt.
8: 조체 백의 2013년 4월 4일 평양.
0: Kluger Satz eigentlich und das Volk scheint es ja zu fressen. Und hier, Friedrich Merz will assoziierte EU-Mitgliedschaft für die Ukraine mit militärischen Beistandspflichten. So werden wir reingeritten. In eine Scheiße, die für die russische Seite existenziell ist, für uns aber zu einer gemacht wird.
1: Freiheit ist für uns wichtiger als Frieden.
0: Offen und unverstellt, Polens Regierungschef Tusk warnt wegen Drohnenvorfällen vor Gefahr einer Eskalation in Europa. Eine ukrainische Drohne verletzt den Luftraum Weißrusslands. Man überreicht Litauen eine Protestnote.
3: Europa war lange naiv im Umgang mit China. Kein Tag vergeht ohne negative Berichte über China. Hier die NZZ. Immer macht man Stimmung gegen die Welt. Wir brauchen mehr friedliche Koexistenz.
0: Dann nochmal Roger Köppel. Ja, Semantik einer anderen Zeit. Pfingstsommer, dann wohl wieder unbeständiger.
9: Marcello, es östert ein wenig.
0: Mensch, Hadi, für Pfingsten haben wir noch nichts da. Setz dich hin.
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0: Abend einen Egermeister.
9: Der Marabu bringt wieder die Frau Mücke. Die berichtet über DT64 und DDR-Rechtsberatung, über den Rundfunk, an der ihr Vater beteiligt war, der leider 1988 schon verstorben sei. Sie selbst war ja bei DT64. Und sie schwurbelt ziemlich rum. Sie vermengt DDR-Patriotismus mit Brit-Propaganda. Komische, aber auch seltene Mischung. Wegen des größeren Anteils des DDR-Patriotismus als sonst. Wörter wie Rechtsempfinden, siehe LTI, und Stasi-Akten, IMs, hätten den Vater offensichtlich überwacht, erzählt sie. Ich bezweifle das. Die Akten spiegeln Gespräche wider und verschiedene Meinungen, selten Überwachung. Das Sammeln von Meinungen, auch über Kollegen und Freunde, durch die Führungsoffiziere wird seit 1990 generell falsch als Überwachen erzählt. Wer Führungs- und Reisekader sein wollte, war, musste wissen, dass das MFS die Aufgabe hatte, Verrat, Agententätigkeit zu entdecken und zu verhindern. Das ist nicht immer gelungen. Wie hätte es sonst geschehen können, als durch Fragen im Umfeld der zu Überprüfenden? Sie berichtet, den Karriereschritt konnte der Vater dann nicht machen. Auch das bezweifle ich. Wer wollte schon Karriere machen in der DDR? Wer hätte sich dessen bekannt? Wer hat Karrieren gemacht? Die Mücke berichtet, dass und wie sie in Leipzig als junge Studentin mitgemacht habe, wie der Mayen, der seine Aktivitäten in der Zeit der sogenannten Wende ja auch berichtet. Sie hat das aber wohl doch sehr anders erlebt als der Mayen. Jedenfalls erzählt sie es anders. Sie hat dann bei Mischko Zsivák, also bei DT64 angefangen. Von mir hat bzw. hätte Zsivák nie und nimmer was genommen. Ich hatte Anfang der 80er mit Zsivák zu tun und wir haben einander recht gut verstanden, erinnere ich. Er hat sich circa 1984 in den Westen heiraten lassen und wurde zum DDR-Inländerhasser. Das habe ich erlebt, gehört, verstanden, als ich ihn 1990 am Grabbeltisch im Europa Center in West-Berlin traf. Ich habe mir das Grabbeln aber nur als etwas für mich Neues angeschaut. Ich habe nicht mitgegrabbelt. Er wurde dann Westchef von DT64. Fast nur Westler und Verräter wurden eingesetzt von den Westlern für die doofen Ostler. Billy Idol war für Mücke in den 80ern das Ding, sagt sie dann. Und hier entspricht sie wieder den ideologischen Angaben des Mayen. DDR und DDR-Pop wird Ost genannt und DDR wurde nur akzeptiert, wenn es nicht anders ging und wenn man selbst DDR-Musiker war. Und Westpop-Artisten waren das Nonplusultra. Der totale kulturelle Kolonialismus, den die DDR bis zum 9.11.89 zwar abnehmend, aber doch etwas entgegensetzte, seither nichts mehr dergleichen.
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9: Der Marabu interviewt Frau Mücke, die spricht recht frisch, fast druckreif, bekennt sich zu ihrer DDR-Herkunft, dennoch für mich erstaunlich und doch wieder nicht, was sie als junge Journalistin und wie lange durfte, da ich 1994 schon aus dem System ausgespeist wurde, 1998 dann auch noch aus dem Ghetto-Medium aussortiert und nie wieder irgendwo einen kleinen Zeh reinbekommen habe. Zum Beispiel lobt sie sich und die Formate und dass sie da mitgemacht habe wie Radio 1 und Täter, Opfer, Polizei, die ich ideologisch verheerend finde. Zum Teil erzählt sie, was sie zu C-Zeiten ideologisch weltanschaulich gelernt habe. Wir Älteren wussten vieles davon schon in der DDR. Frau Mücke wählt einen DDR-Titel aus, nämlich das Berlin-Lied von Günther Fischer mit der Interpretin Veronika. Welch eine Interpretin war das? Welch wunderbare Lieder hat die DDR hervorgebracht? Frau Mücke spricht positiv, parteilich-parteiisch, sehr erfrischend, wie selten, insbesondere selten für eine weibliche.
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9: Auf dem Tourplan von Dirk Zöllner, nur DDR-Orte, typisch wiedervereinigt.

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1: Dauerpropaganda seit Tagen, dass die Pipeline Druzhba heiße. Warum sie so heißt, verraten sie nicht. Durch den, also durch einen strengen Winter, sind allein in Hamburg 25 Obdachlose erfroren, wird sehr sachlich erzählt in einer Doku. Für sie gibt es weder ein Wort wie Maueropfer, noch darf vernünftig verglichen werden. Warum sind solche Erfrorenen keine Systemopfer, wie es die Maueropfer sein sollen? Und warum werden die Maueropfer, 160 oder 260 insgesamt in 30 Jahren beziehungsweise in 40 Jahren, nie in ein zahlenmäßiges und nie in ein kausales Verhältnis zu den zigtausenden Toten in der Brit gesetzt? Wintertote, Rotlichtschießereientote, Banküberfälle-Tote, Arbeitsnichtschutz-Tote, Verkehrsunfall-Tote und so weiter, die wir nicht hatten wegen der angeblichen Mauer. Wie viele Rotlichtmilieu-Erschossene gab es allein zwischen August 1961 und Ende 89? Wie viele Versklavungen von Weibern? Und könnte es sein, die Mauer hat dergleichen in der DDR verhindert? Wie viele Menschen sind in der DDR winters erfroren? Böse DDR, die Aktenokkupanten haben seit 1990 nicht einen einzigen erzählt, der zwischen 61 und 89 in der DDR erfroren wäre. Mal sehen, ob und wann ihnen diese Erfindung im Nachhinein einfällt. Und wenn allein in Hamburg mit seinem milden Seeklima 25 Tote zu beklagen sind für einen Winter, wie viele waren es in der ganzen Brit und in nur einem Jahr? Warum sind die einen Toten Staatsgedenken und Anti-DDR-Propaganda wert, mindestens seit 1961, die anderen aber nicht? Städte wie Straßburg in MacPom fühlen sich mit dem Problem alleingelassen, erzählen mir die Propagandalügnerinnen. Der täglich normale Standard, sie fühlen, sie sind nicht, sie fühlen nur. Welche Gefühle haben eigentlich Städte?
2: Berlin, Berlin, was ist mit dir und mir geschehen? Ich hab dir tief ins Herz gesehen, Berlin.
1: Es war ein schöner 9. Mai in Treptow in diesem Jahr. Die RTler zitieren Chrupalla mit der Aussage, Honecker habe bessere Beliebtheitswerte gehabt, als jetzt der Merz hat. Sehr witzig.
3: Ich schlage vor, das Glas zu erheben und zu trinken.
1: Auf dem süddeutschen Stonk gleich Satire, Humor von vor 35 Jahren oder so. Der Überläufer Mühe durfte mitmachen damals und kassieren damals. Eine Gesellschaftskritik, die eher ein Streicheln und eine Unterwürfigkeit war. Früh-TV-Programm Biene Maja für die lieben Kleinen. Der Titelschlager wurde neu eingesungen. Die GEZler senden ihn nicht mehr mit der göttlichen Stimme des Karel aus Prag, sondern es ist eine weibliche. Sarah Connor

0: Wahlkrampf in Britland, wird berichtet, Nigel Farage wird wieder als Rechtspopulist etikettiert. Das soll böse klingen. Früher hießen solche im Brit-TV Konservative und das sollte positiv.
1: Good morning.
0: Die Tagesschau24ler berichten wie nebenbei. In der Trumpschen Delegation nach der VR China ist auch der Musk. Pack schlägt sich, Pack verträgt sich. Aber keinerlei Sensationalisierung für diese eigentliche Attraktion.

0: Das darf aber nicht populistisch geheißen werden. Populistisch sind die anderen, die daran zu erkennen sind, dass sie populistisch geheißen werden.
1: Mensch, wir können doch alle dem Herrgott dankbar sein, dass wir in einem solchen Land leben wie der Bundesrepublik Deutschland.
2: Nach so viel Egerei beamen wir uns nun in eine Veranstaltung der Sevim Dagdelen, Bündnis Sarah Wagenknecht in Berlin mit dem russischen Botschafter, dem erfahrenen Sergei Natschajew. Im Publikum Johannes Warwick, Politikwissenschaftler, auch hier schon in der Sendung zitiert, von mir eigentlich zu den Guten gerechnet. Seine Frage an den Botschafter belegt aber leider etwas anderes.
3: Sie stellen den Krieg in der Ukraine gewissermaßen als präventiven Verteidigungskrieg gegen NATO-Expansion dar. Da ist ein Punkt dran und ich würde Ihren historischen Exkurs sozusagen nicht mit einer Doktorarbeit ergänzen, aber Sie haben da gute Punkte, das ist gar keine Frage. Trotzdem bleibt dieser Krieg völkerrechtswidrig und es ist ein Angriffskrieg gegen einen souveränen Staat, den ich verurteile. Und Sie sollten sich Gedanken machen, Herr Botschafter, warum die Aufrüstung jetzt sozusagen gegen eine so wahrgenommene russische Aggression läuft. Und ich erwarte Antworten von Ihnen, was Sie, Russland, dazu beitragen wollen, wieder aus diesem Schlamassel rauszukommen. Wir haben als Punkt Verzicht auf NATO-Erweiterung gesagt, völlig in Ordnung. Ich glaube, das muss auch so sein. Aber Sie haben zum Beispiel noch nichts auf die kluge Frage von Frau Dackelung gesagt, wie das mit den territorialen Veränderungen ist. Wollen Sie wirklich im Donbass weitere 10.000 russische junge Soldaten in den Fleischwolf schicken für nichts? Und ich bitte Sie, diesen Weg zu korrigieren und mehr Energie in diplomatische Lösungen zu investieren, die, glaube ich, machbar sind. Der gute Wille auf Deutschland ist leider im Moment nicht da, aber es gibt Kräfte in Deutschland, die diesen guten Willen haben, die man mobilisieren könnte. Das geht aber nur, wenn Russland seinen blutigen Irrweg korrigiert und wieder zur Diplomatie zurückkommt. Und das ist Ihre Aufgabe.
4: Vielen Dank für die Frage.
2: Den Widerstand im Publikum haben Sie vernommen. Er belegt, dass hier offensichtlich mehr Bildung vorliegt als beim Herrn Warwick, der eigentlich die Grundthese der russischen Seite, dass man sich in einer existenziellen Bedrohung sieht, in Frage stellt und damit offenbart, dass er eigentlich vom Weltkrieg II noch nie etwas gehört haben kann. Noch nie von 28 Millionen getöteter Sowjetmenschen. Und ich habe es hier oft gesagt, der von Hitler geführte Krieg im Westen wurde durchaus nach damaligen Standards geführt, was Gefangene angeht. Das heißt, sie waren der deutschen Seite durchaus bekannt. Auf russischer Seite aber hat man die Menschen zu Untermenschen erklärt, die Slawen, die Juden und einen Vernichtungskrieg geführt. Ein Drittel der Bevölkerung in Weißrussland. Wer dazu noch als Politikwissenschaftler nicht erkennt, dass alle Argumentationsketten Russlands durch diese Verbrechen gespiegelt sind, ist mindestens eher Teil dessen, was ausgeschaltet werden muss. So, dass es in unfassbaren nur 80 Jahren nicht zu einem vierten Anlauf gegen Russland kommen kann. Und ich wiederhole nochmal, Warwick gehört eigentlich zu den Guten. Die Antwort des Botschafters gleich. Zuvor fühlt euch empfangen zur kleinen Audiodatei am 23. Mai 2026, einem Sonnabend.
5: Wir müssen Wladimir Putin global isolieren, indem wir hier vor Ort unsere Häuser besser isolieren.
2: Die grüne Denkerin Terry Reintke.
6: Das Problem sind Männer.
2: Die linke Heidi Reicheneck. Ich habe Zweifel an dieser Aussage. Ukrainischer Drohnenangriff auf ein Schulwohnheim, eine Berufsschule in Starobelsk. Wladimir Putin nennt dieses neonazistisches Verbrechen, rief das ukrainische Militär zur Befehlsverweigerung auf. Deutet die Möglichkeit eines militärischen Vergeltungsschlages an. Todesopfer mittlerweile 6. Weitere Personen vermisst. Putin verglich, auch für Sie, Herr Warwick, den Angriff mit NS-Untaten. Zitiert, der verübte Anschlag kann kein Zufall gewesen sein. Es handelt sich um einen gezielten Angriff gegen die Zivilbevölkerung im Geiste der deutschen Nazis. Wies ein weiteres Mal auf Hilfe der NATO-Staaten bei der Herstellung von Drohnen und Langstreckenwaffen sowie Aufklärung bei der Durchführung der Angriffe hin. Beantragt eine Sitzung des UN-Sicherheitsrates. In der Tagesschau lese ich von diesem Terror nichts. Dafür Wirres von Johann Wadefuhl. Putin sehen wir noch nicht am Tisch. Er meint den Verhandlungstisch. NATO-Generalsekretär Rutte beschwört bei NATO-Treffen in Helsingborg die Geschlossenheit der Bündnispartner. Polen berichtet die Tagesschau Verwirrung. Werden bisherige US-Soldaten ersetzt oder kommen zusätzliche? Auch wird von innenpolitischen Streit geschrieben. Ungarn meldet eine Explosion in einer Ölraffinerie. Es gibt einen Toten, mehrere Schwerverletzte. Was in letzter Zeit Ölraffinerien brennen. Der Ministerpräsident der Slowakei, Robert Fico, schlägt Alarm. Ukrainische Drohnenflüge über NATO-Territorium könnten bei Schweigen gegenüber Russland eine Kettenreaktion auslösen, die niemand mehr stoppen kann. Fico fürchtet Dritten Weltkrieg. Noch vor kurzem kurzem wollte sie aufklären über Biolabore auch in der Ukraine. Nun tritt Tulsi Gabbard als US-Geheimdienstchefin

0: zurück, offiziell ob Krebs des Ehemanns. Aber Fox News berichtet auch eine Verschlechterung des Verhältnisses zu Donald Trump. Sergej Lavrov, russischer Außenminister, kritisiert den Ausbau militärischer Strukturen der USA und ihrer Verbündeten im Indopazifik. Ein NATO-ähnliches Bündnis bedroht, laut Lavrov, russische Interessen. EU-Kommissar Dombrovskis erklärt, es wird keine Rückkehr zu russischem Gas und Öl geben. Und Russlands Ex-Präsident Medvedev sieht die Ukraine als Failed State im unumkehrbaren Zerfall. Er sagt einen Untergang des Landes voraus. Und nun die Antwort des Botschafters der Russischen Föderation in Deutschland an Johannes Warwick.
1: Die Panzertruppen.
0: Nur die verbale Antwort, liebe Svetlana. Auch Nechayev nimmt zunächst Bezug auf die Einsprüche der Anwesenden.
2: Jeder hat sein Recht, etwas zu sagen. Diese Meinung ist leider nicht so einzeln. Es gibt viele, die diese Meinung teilen. Mehr noch, mehrere haben noch schärfere Worte. Ich verstehe, der Kollege geniert sich, mit mir andere Sprache zu sprechen. Aber diese Kategorie der Leute gibt es in Deutschland und in mehreren westeuropäischen. Damit können wir ruhig leben. Bloß die Kollegen, die diese Meinung vertreten, müssen wissen, welche Verantwortung für diesen Konflikt in der Ukraine auch unsere westlichen Kollegen tragen. Und ich gehe davon. Ich bitte Sie, das ist Nussknacker, kommt später. Ja, die Kollegen tragen in Westeuropa und in den Nordamerika eine gewaltige Verantwortung dafür, für alle diese Umtriebe gegen Russland und nicht nur in der Frage der NATO-Erweiterung, sondern in der Verwandlung der Ukraine in ein Anti-Russland-Staat. Mit deren Hilfe war es geplant, das steht schon in mehreren Papieren, die jetzt nicht mehr geheim sind, dass eben die Ukraine zu einem Instrument gegen Russland ausgebeutet werden soll. Wenn die deutschen Politiker, und ich bin sicher, dass die vernünftigen deutschen Politiker das alles sehr gut begreifen und verstehen, eine Zuspitzung der Beziehungen mit Russland bringt dem deutschen Volke nichts Gutes. Und ich bin auch sicher, dass diese Politik, die Sie, lieber Herr Kollege, vertreten, keine politische Zukunft hat.
3: Ich gehöre zu den Gutwilligen. Ich gehöre zu denen, die Ihnen recht geben bei der Frage der NATO-Erweiterung, bei vielen anderen Fragen. Trotzdem ist dieser Krieg ein Irrweg. Und Sie nennen ihn ja nicht mal Krieg, sondern Spezialerweiterung.
2: Wir werden unsere Ziele, die verlautbart wurden von dem Präsidenten, entweder im Sinne der Friedensregelung, das haben wir schon annonciert, wir sind dafür bereit, alle Punkte sind dabei. Wenn die Europäer uns dabei hindern, und in erster Linie sind die Europäer, die eine Friedensregelung jetzt torpediert, dann können wir unsere Ziele mit anderen Waffen, mit anderen Mitteln erreichen. Und das werden wir tun, können Sie glauben.
0: Auch ich rege an, das zu glauben, seit März 2022 in diesem Format, als ich beispielsweise von Notbremsen sprach. Janez Janša, neuer Regierungschef Sloweniens, Deutschland und drei weitere Partner warnen Israel vor erneuten Siedlungsbau.
4: How dare you?
0: Taiwan erhält vorläufig keine neuen US-Waffen. Moskau bekundet volle Solidarität mit Kuba.
5: Cuba stood up for the world, and now it is time for the world to stand up for Cuba.
0: Wie will's denn? AfD-Untersuchungsausschuss zu Nord Stream Anschlag abgelehnt.
6: Klärt Nord Stream 2 auf.
7: Einfache Bürger äußern sich besorgt.
0: Bundestag belegt drei neue Bahnstrecken. Sommerliches Pfingsten, weiter Hochdruck im Norden kühler.
8: Moin, moin und ein schönes Wochenende.

0: Und nun, das Dossier.
1: Ich freue mich, nach längerer Zeit mal wieder begrüßen zu dürfen. Christian von Pulis, Christian Roscher, sei gegrüßt.
2: Hallo Marcel, freut mich ganz sehr, dass wir mal wieder miteinander sprechen.
1: Es gibt das vierte Album, 7 Stücke sind darauf, die werden durchgespielt. Dazu möchtest du gleich etwas erzählen, aber zuvor, falls dich noch jemand nicht kennt, ich meine, schwere Sache, du warst hier bei mir in der Sendung, falls dich doch noch jemand nicht kennt, also dann stell mal Pulis vor.
2: Wir sind eine Band aus Plauen im Vogtland, Sachsen und spielen Rockmusik seit 2010, haben bis jetzt 5 Alben rausgebracht oder beziehungsweise das 5. Album kommt jetzt am Freitag raus und wir sind schon ein ganzes Jahr am Vorbereiten und Wuseln, spielen eine Rockmusik mit deutschen Texten, werden eingeordnet gerne zwischen Progressive Rock, Krautrock, Psychedelic, Hardrock, all solche Sachen, ja. Aber wir verstehen uns als Rockband.
1: Ich wollte gerade sagen, ihr werdet eingeordnet, aber wie ordnet ihr euch selbst ein?
2: Ja, also genau, wir ordnen uns wirklich als Rockband ein. Das kann ich nicht anders sagen. Wir versuchen nicht in irgendwelche Genres zu passen, sondern wir machen das so, wie es uns in den Kram gerade kommt.
1: Gibt es denn Vorbilder, die euch durch den Kopf jagen?
2: Ja, tatsächlich, aber es sind nicht die Vorbilder, die uns gerne zugeschrieben werden. Also wir werden ja gerne in Verbindung gebracht, zum Beispiel mit Sternkombo Meisen oder mit anderen ostdeutschen Artrock-Bands oder mit westdeutschen Krautbands. Das sind alles Bands, die wir nicht so viel gehört haben oder erst sehr spät entdeckt haben. Also uns treibt eher an Genesis, Pink Floyd, vielleicht auch noch Led Zeppelin und vor allem haben uns auch geprägt die Rockmusik der 90er Jahre, also Soundgarden und solche Sachen.
1: Wir würden jetzt mal den Titelsong spielen, Pilger. Kannst du zu dem direkt etwas sagen noch?
2: Ja, also ein besonders magisches Lied und im Kontext des Albums bedeutet es auch so den Aufbruch zurück zum Leben. Weil der Pilger quasi an seine dunklen Stellen gerät im Laufe des Albums und mit dem Thema Untergang und Tod und Vernichtung konfrontiert wird. Und Pilger ist tatsächlich so der Ausdruck, ja, ich will oder ja, ich möchte zurück zum Leben, ich will leben, genau.
1: Pulis, Pilger.

0: Pilger, sozusagen Titelsong der neuen Platte von Police. Am Telefon begrüße ich nochmal Christian, sei gegrüßt.
1: Hallo Marcel, grüß dich.
0: Ganz interessant fand ich der Produzent eurer Platte, der kommt nämlich aus Koblenz und den kenne ich aus den 90er Jahren. Da war ich ja in Sachen Indie viel unterwegs und habe viele Leute interviewt und er hat zusammen mit Aido Abay die Band Blackmail betrieben. Die hatte damals einen sehr, sehr, sehr guten Ruf gehabt in der Szene. Ob das heute noch jemand kennt? Ich kannte dann auch noch Ken, die Nachfolgeband, hat jetzt ein Studio, legendärer Produzent Kurt Ebelhäuser. Wie seid ihr denn zu dem gekommen?
1: Unser Gitarrist, der Christoph, hat vorher schon zwei Platten zusammen mit Kurt Ebelhäuser und seiner Band Thanks and Get Ready gemacht, die er auch immer noch neben Polis hat. Und dadurch ist die Idee entstanden, doch auch mal was mit Kurt zu machen. Und auf dem Pilger-Album, da waren auch einige von den Stücken so hart und so anders geartet, auch halt in diese Richtung, die auch der Kurt eben maßgeblich mit beeinflusst hat in der deutschen Szene, dass wir gedacht haben, wir müssen uns an ihn wenden, weil der ist der Experte dafür.
0: Ich kann mich mal erinnern, dass ich mit dem Aido Abay bei einem Konzert gewesen bin und da waren so gut wie gar keine Besucher da. Und da hat er dann einfach ein paar Flaschen Jägermeister gekauft und hat die rumgereicht unter den wenigen Gästen.
1: Also ihn habe ich gar nicht kennengelernt. Ich habe nur den Kurt und den seinen Bruder, den Carlos, kennengelernt.
0: Genau, das sind ja die beiden Köpfe dort auch im Studio, Tonstudio 45 in Lahnstein. Ja, genau. Wir haben ja schon ein bisschen über euch gesprochen, wir kennen uns ja auch schon länger und ihr hattet ja früher immer so ein bisschen ein Hippie-Leben. Jetzt mittlerweile habt ihr auch Kinder. Wie geordnet läuft das Leben von Polis heutzutage an? Oder ab? Besser ab.
1: Na, wir führen ja fast alle so ein Leben zwischen den Stühlen. Wir haben zwei Profimusiker in unseren Reihen. Das sind der Sascha, der Schlagzeuger, und der Marius, der die Tastenburg regiert. Das sind die beiden Berufsmusiker und wir anderen führen das klassische Leben zwischen den Stühlen, was heute man halt führt, wenn man nicht die so zielgerichtet erfolgreiche Musik macht.
0: Ist das schwierig, heute auch Auftritte zu organisieren? Ist das schwieriger geworden? Wir hatten ja nun seit 5, 6 Jahren, sagen wir mal, recht aufregende Zeiten.
1: Ja, definitiv. Also die Live-Branche hat sich ganz grundlegend verändert. Und vor Corona, denke ich, ist man eine vielspielende Band gewesen, wenn man so 20, 30 Auftritte hat. Und jetzt gilt man schon als Band mit vielen Konzerten, wenn man 10 oder 12 Auftritte im Jahr hat. Also da hat sich schon einiges geändert. Und ich denke auch, es ist ein viel stärkerer Zwang zum Erfolg auch bei den Veranstaltern da, weil die natürlich einen gewissen Druck sich auch ausgesetzt sehen. Also da liegen die Nerven durchaus blank mittlerweile. Trotzdem muss man sagen, es gibt immer noch sehr viele mutige Leute, auch in dem Sektor bei den Veranstaltern und natürlich auch die Bands, die versuchen, sich den Bedingungen anzupassen.
0: Wo weniger Kultur stattfindet, wird am Ende auch weniger geredet. Durchlaufen wir eine Entsprachlichung?
1: Naja, Sprache spielt auch eine Rolle. Ich denke eher, dass es auch so ein Angriff auf die Identität der Menschen ist. Die Kultur, die wir betreiben, ist ja richtige Kultur und das, was uns da versucht, quasi in die Parade zu fahren, das ist ja die Kulturindustrie, die eigentlich nur Kulturindustrie heißt, aber mit Kultur ja gar nichts gemein hat. Das ist pure Unterhaltung, pure Zerstreuung und das, was so Bands wie wir machen und auch noch viele, viele andere Künstler, aber halt auf einem finanziell viel, viel kleineren viel, viel kleineren Spielraum. Das ist eigentlich Kultur und das ist auch was eine Gesellschaft erhält. Und das ist auch eigentlich, was wir erhalten müssen. Die Kulturindustrie mit den großen Events und mit den Hollywood-Filmen und mit der Industriemusik, die langweilig ist, die wird einer Kultur und auch einer Gesellschaft keine Impulse verleihen.
0: Du hast den Begriff Industrie verwendet. Eine der hochgelobten Industrien im Jahr 2026 ist die Rüstungsindustrie. Seid ihr schon kriegstüchtig?
1: Ja, vielleicht spielen wir bald zur Truppenunterhaltung. Nee, ich hoffe nicht, dass das so weit kommt, auch wenn die Zeichen so stehen. Es wird sich zeigen, ob die Gesellschaft sich zu wehren weiß gegen diese Intrige von den Eliten oder wie man es auch immer nennen möchte, die jetzt die Rüstung und den Krieg vorbereiten, oder ob am Ende die Gesellschaft siegt und sagt, nein, wir machen da nicht mit.
0: Und was meinst du?
1: Da bin ich wirklich total, also ich bin mir unsicher, wie das ausgeht, weil da gibt es so viele Variablen mittlerweile. Es gibt eine sehr starke und engagierte Gruppe von Menschen in der Gesellschaft, aber die Medien, über die sich das alles vermittelt, die sind so verzerrt, was die Zahlen und Mehrheitsverhältnisse betrifft, dass ich mir da nicht traue, irgendeine Aussage zu treffen. Also,
0: wie ist das Gefühl so bei dir in deiner Region in Plauen?
1: Also wenn ich jetzt mal so das völlig undigitale Leben herbeinehme, würde ich sagen, da will gar keiner den Krieg. Aber ich könnte mir auch gut vorstellen, dass das vor allen anderen großen Kriegen so gewesen ist.
0: Leuchtfeuer, noch ein Wort zu diesem Titel?
1: Ja, das Leuchtfeuer, um das mal noch in das Album Pilger einzuordnen, das ist tatsächlich so der, wo der Protagonist, das lyrische Ich, wie man so schön als Germanist sagt, ich bin zwar keiner, aber man hat es ja in der Schule gelernt, wo das lyrische Ich auf den Tod trifft und das versucht quasi in seine Wahrnehmung, in sein Leben zu integrieren. Genau, das erste Leuchtfeuer.
0: Und ich sag, gewaltiges Intro, gewaltiges Schlagzeug, gewaltige Nummer. Police.

0: Ein neuer Tag, ein neuer Grund für Kritik an Friedrich Merz.
1: Haben auch Sie von der irren Anti-AfD-Broschüre der CDU schon gehört? Der Deutschlandfunk nennt Anti-AfD-Handbuch Abstieg für Deutschland keine Alternative. Der Deutschlandfunk fragt, wäre das ein Strategiewechsel inklusive Verbotsverfahren? Die AfD wird als judenfeindlich beschrieben und beschuldigt, Millionen Staatsbürger deportieren zu wollen. Die Potsdam-Hetze vor Gerichten längst widerlegt. Auf Springers Welt-Kolumnist Gunnar Schupelius. Zitat, eine Unwahrheit, die sofort korrigiert werden müsste. Mir vor allem Dokument über die Spaltung des bürgerlichen Lagers. Drum würde es mir eigentlich leicht fallen, links zu wählen, weil da gibt es keine linke Partei zum Wählen. Von kommunistischen Splittergruppen abgesehen. Auch zu Pfingsten meine ich, ohne an eine wissenschaftliche Grundlage gebundenes dialektisches Denken, läuft man Gefahr, am Ende als Linker eher rechts zu sein, nicht selten effektiver, weil nicht wissend, ich werde noch darauf zurückkommen. Aber zur CDU-Anti-AfD-Broschüre zurück, hierin auch enthalten Immigrationslähnchen. Lena Cotré aus Brandenburg.
2: Demokratieschädlich, antisemitisch, völkisch. Das sind die Attribute, die die CDU in einer Broschüre für die AfD findet. Abstieg für Deutschland, keine Alternative. So ist diese Broschüre überschrieben. Aber was ist sie? Sie ist einfach ein Zusammenschnitt von irgendwelchen Zitaten aus dem Zusammenhang gerissen, um der AfD zu schaden. Auch ich komme darin vor.
1: Eine kleine Korrektur. Wer befähigt ist, politisch zu denken, weiß, dass wir längst in der Zeit sind, wo diese Broschüre eher nützt der AfD als zu schaden.
2: Die Brandenburgerin Lena Cotré macht ebenso klar, Remigration das zentrale Thema unserer Zeit und der Maßstab für jedes politische Handeln in Deutschland.
1: Muss ja ein Erweckungserlebnis sein, die Broschüre. Remigrationslähnchen spielt natürlich mit. Ich habe die Ahnung, die AfD wird Regierungsverantwortung bekommen, dann wird der Krieg eskaliert, eine erneute Befreiung erfolgen, ich vermute sogar eher von US-amerikanischer Seite, vielleicht aber auch mit den Russen gemeinsam. Und dann werden wir wieder das, was wir immer waren, eine Ansammlung von Kleinstaaten. Siehe Jugoslawien, siehe, was sie mit Russland vorhaben. Diesmal werden sicherlich auch muslimische Kleinstaaten sein und Lenchen wird immer noch von Remigration sprechen. Zu Pfingsten fühlen wir uns bereichert. Die Sächsische Zeitung berichtet eine Schlägerei mit 40 Menschen in Mokrena. Polizei vor Ort, zwei Gruppen, Slowaken und Bulgaren. Wunderbare Nachrichten auch aus Nürnberg. Hier findet Englisches statt. Pressemeldung des Polizeipräsidium Mittelfranken vom 21. Mai 2026. Um den Hauptbahnhof gibt es eine Zuhälterbande. Diese spricht gezielt junge Mädchen aus prekären Verhältnissen an. Beschrieben, junge Männer, Migranten syrischer, pakistanischer, nordafrikanischer Herkunft. Zunächst gibt es Zuneigung, dann harte Drogen. Dann bekommen die Mädchen die Drogen nur noch als Gegenleistung für sexuelle Handlungen. Auch Prostitution. Das Ganze bekommt die Bezeichnung Grooming. Für die Anhänger deutscher Gesetze und der deutschen Amtssprache direkt übersetzt heißt das so viel wie Körperpflege. Polizei ermittelt, Nürnberg ist mittlerweile Drogenhochburg, vor allem im Süden der Stadt. Gestritten wird auch ums Oktoberfest. Es soll keine europaweite Ausschreibung der Wiesenzelte geben und Ärger in Erlangen. Die Gleichstellungsbeauftragte hat in monatelanger Arbeit eine Liste mit unerwünschten Liedern erarbeitet. Diese sollen auf der Erlanger Bergkirchweih nicht gespielt werden. Auch dabei die Spider-Murphy-Gang-Skandal. Bandmanager Jürgen Turnau zieht historischen Vergleich. Zitat, so einen Quatsch habe ich schon lange nicht mehr gehört. Als wir in der DDR gespielt haben, mussten wir jedenfalls keine Setliste vorlegen. Die Gang war 1984 in der DDR. Es gab auch Berichterstattung des Musikexpress. Sounds ist in meinem Archiv.

0: Die Spider Murphy Gang war nicht nur eine bayerische, sondern vor allem eine kluge Band mit Manieren. Sosig wurde es in der DDR, wenn man faschistische Propaganda von der Bühne des Palast der Republik hetzen wollte. Und geschichtlich kann man nachlesen, das wurde dann eher Leuten zugeschrieben, die sich selbst als Linke lasen. Das führt uns zur Eingangsagitation.
1: Wir haben es geschafft, den politischen Diskurs zu prägen. Mit dem Wort Remigration.
0: Keine Angst, die meisten werden hier bleiben.
2: Die scheiße Haut haben wir.
0: Auffällig wurden am Pfingstsonntag, dem 24. Mai 2026, die kleine Audiodatei. Sollte dem Regenten passieren, dass ihn die Dinge beherrschen, nicht er die Dinge? Bayern hat da Tradition. Vor nur wenig über 100 Jahren endete ein Regent im flachen Wasser. Wünschen wir Markus Söder Kraft und Stimme.
3: Glockenklang in der Ferne.
0: Sicher weiter darf gespielt werden in Erlangen, vor jede Art.
4: Zum Marktplatz, im Volksmund auch das Stadtzentrum genannt.
0: Gut, das war Hochkultur. Derartiges Publikum erwartet man bei Bergkirchweih wohl nicht. Belegt die Liste. Nicht gespielt werden sollen Gigi Anderson, Nein heißt Ja, Laila, DJ Robin und Schürze. Olé, wir fahren in Puff nach Barcelona von Mickey Krause. Zugegeben, kenne ich alles nicht. 20 Zentimeter von Mirja Bös, was damit wohl gemeint sein könnte. Sicher die Bratwurst länger. Aber nun ernst.
5: Und nun die weiteren Nachrichten.
0: Aber Fremia von gestern Abend laufen epische Berichterstattung über den ukrainischen Angriff auf das Studentenheim in der Luganske Volksrepublik. Ich bezeichne es als Vorbereitung und lese ganz aktuell großer Angriff auf Kiew mit Raketen und Drohnen. Auch Oreschnik könnte im Einsatz gewesen sein. Davor warnte am Sonnabend der ukrainische Präsident Zelensky.
6: Give us a credit.
0: Die US-Botschaft in Kiew warnte vor möglichen Großangriff. Sergei Lavrov bei der zweiten internationalen soziopolitischen Anhörung zur Gestaltung einer gleichberechtigten und unteilbaren Sicherheitsarchitektur in Eurasien, Zitat, wie schon vor 200 und vor 100 Jahren kann der Westen die bloße Existenz Russlands als unabhängige Einheit, die eine zivilisatorische Alternative darstellt, nicht anerkennen. Wohl, weil wir uns dem Zivilisatorischen entledigt haben. Warum wohl, berichte ich nichts über Pfingsttreffen.
7: Kampfdemonstration von mehr als 750.000 Teilnehmern des Pfingsttreffens der FDJ in Berlin.
8: Freundschaft!
0: Wie lehrten uns verantwortungsvolle Pädagogen Sozialismus oder Barbarei? Gerne auch ohne A. Brr, brr, brr. Paris und Warschau verhängen ein Einreiseverbot gegen Israels Sicherheitsminister Ben-Gvir nach Eklat um die Behandlung festgenommener Gaza-Aktivisten.
9: How dare you?
0: Israel und Hamas werfen sich Bruch der Waffenruhe vor. Der ORF berichtet, reduziert die Hamas auf islamistische Terrororganisation. Der ukrainische Präsident Zelensky nennt den Friedrich-Merz-Vorschlag ungerecht, die Ukraine zunächst als assoziiertes Mitglied näher an die EU zu führen. Erneut gibt es ukrainischen Angriff auf ein Öllager in Russland. Proteste werden aus Bolivien berichtet. Lebensmittel und Treibstoff sind knapp. In La Paz, das bei dieser Höhe. Proteste auch aus Madrid. Großdemonstrationen gegen die spanische Regierung. Da wollen wohl manche mehr NATO. Vielleicht aber auch ein Verweis auf Organisatoren. Annäherungen werden gemeldet zwischen den USA und Iran. Die Tagesschau vorsichtig. Offenbar, auch offenbar, Business Insider Deutschland, tiefe Wunden bei Wahl Timmy, gehetzt wird gegen die Retter. Es besteht wohl auch Explosionsgefahr des Tieres.
10: Ich habe sowas noch nicht erlebt, für mich ist es die Hölle.
0: Das Leben ist eines der schwersten. Umweltminister Mecklenburg-Vorpommern Till Backhaus, SPD.
11: Das ist richtig.
0: Gleiche Partei, vergessener. Altkanzler Olaf Scholz, er übernimmt die Nord-Süd-Kommission, ein neues Beratungsgremium der Bundesregierung. Dieses soll auch dem Kanzleramt zuarbeiten.
12: Und die Theorie, dass das die Amerikaner waren, ist eine, für die es keinerlei Indizien gibt.
0: Nie, die Amerikaner waren es nie. Bei so viel Einheit könnte man doch eigentlich die ganzen Parteizentralen abschaffen und zu einer zusammenführen. Zu 77 Jahre Grundgesetz, Frank-Walter Steinmeier. Die Demokratie brauche aktive Bürger.
13: Und über allem steht ein Fixstern.
0: Und Slowfood-Gründer Carlo Petrini, verstorben im Alter von 76 Jahren. So gesund war es wohl doch nicht. Pfingstsommer, im Süden über 30 Grad, Wind an der See, etwas kühler wird's im Großen und Ganzen, bleibt es so bei etwas ansteigender Schauer- und Gewitterneigung.
14: Marcello, wenn die Alten höher springen als die Jüngsten, dann ist Pfingsten.
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gute Unterhaltung in den kommenden Stunden mit unserer bunten Musikmischung, die bis in das Jahr 1990 reicht. Dazu ausgewählte Mitschnitte aus dem Rundfunkarchiv, Originalmitschnitte des Rundfunks und des Fernsehens der DDR.

0: Oktober 1980, es hetzte das ZDF.
1: Die DDR will 1981 die Sommerzeit nicht wieder einführen. Die Bundesregierung hat ihren ständigen Vertreter in Ostberlin Gauß beauftragt, bei den dortigen Behörden nach den Gründen zu fragen. Regierungssprecher Bölling nannte eine gemeinsame Sommerzeit der Bundesrepublik Deutschland und der DDR eine sehr politische Frage. Er erinnerte daran, dass die Bundesregierung immer der Meinung gewesen sei, dass es in Deutschland und insbesondere in Berlin nicht zwei unterschiedliche Zeiten geben sollte. Die amtliche DDR-Nachrichtenagentur ADN berichtete, nach wissenschaftlichen Gutachten habe die einstündige Zeitverschiebung keine Vorteile für die Volkswirtschaft gebracht. Vielmehr seien auf einigen Gebieten zusätzliche Kosten entstanden.
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Aus einer Zeit, als sich für den Frieden Eintretende nicht als Lumpenpazifisten beschimpft wurden. Berliner Rundfunk, Oktober 1983.

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1: Guten Abend, meine Hörerinnen und Hörer. Zur Stunde finden machtvolle Friedensmeetings in Cottbus und Suhl statt. In Athen ist ein Friedensforum der Jugend eröffnet worden. Zwei Beispiele von unzähligen, bei denen das Engagement der Menschen deutlich wird, alles für die Erhaltung des Friedens zu tun. Auch in unseren Nachrichten hören Sie dazu weitere Beispiele.
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0: 1984 in Berlin.
1: Darum ist es uns eine große Freude, liebe Gäste begrüßen zu können. Ganz besonders

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0: Erinnerungen an den Rundfunk der DDR sind auch Erinnerungen an Murmel, Arnold Fritsch, der viel für den Rundfunk arbeitete, unter anderem, wenn es um Jingles ging.
1: Na, ich bin mit Leib und Seele ein Popmusiker. Und Pop ist die Musik für junge Leute, in erster Linie für junge Leute. Und ich stehe auf dem Standpunkt, das muss auch von jungen Leuten gesungen werden.
2: Sag mal, wie heißt denn eigentlich deine neueste Produktion?
1: Meine neueste Produktion heißt Digitalypso, ist eine Tanzplatte, die sich wieder speziell an das tanzende Bein im Volk wendet. Und wir hören es schon im Hintergrund.
2: Wollen wir mal ein bisschen rausschauen? Ja.

0: Fernsehansagerinnen. Annemarie Brothagen um 1969.
1: Guten Abend, meine sehr verehrten Damen und Herren. Wir beginnen unser Abendprogramm mit einer neuen Folge der Unterhaltungsreihe Schlager einer großen Stadt. Unterwegs in die Millionenstadt an der Moskwa sind Gisela May, Rosemarie Ambé, Ingo Graf, Ina Martell und Michael Hansen. Als Gäste begrüßen Sie Conny Fantenbos aus Amsterdam, Nina Lizell aus Stockholm, Jean-Claude Pascal aus Paris und Jerzy Powomski aus Warschau. Sie werden erwartet von Edita Piecha, Maja Plisetskaya, Ivan Petrov, Viktor Tretjakov, dem Alexandrov-Ensemble und vielen anderen. Durch die Sendung begleitet Sie wie immer Heinz-Florian Oertel als Reporter. Wir wünschen Ihnen einen angenehmen Aufenthalt.
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0: Ina Toss immer am Sonnabend auf DDR1 16 bis 18 Uhr mit ihrer Radiosendung Nimm das Lied als Souvenir und jetzt gemeinsam mit Dagmar Gelbke und Dagmar Friedrich und dem Stück Auferstehung der Ruinen DDR-Revue der Komödie Dresden unterwegs. Erste Termine 28. März 2026 Arndt-Bause-Saal Berlin bereits ausverkauft, Eisleben am 1. April im Mechthild-Kloster. Dann das Altstadttheater Köpenick am 7. und am 10. April ausverkauft, am 24. April der Arndt-Bause-Saal nochmal Berlin. Die eigentliche Tournee startet dann am 24. September. Dessau, Marienkirche, 18. Oktober, Reichenbach, Neuberienhaus. Dresden Komödie, 19. Oktober, 20. Oktober, die Bottiswalde, die Parkseele, 21. Oktober, Stolberg, Erzgebirge, der Bürgergarten, Oelsnitz, Stadthalle, 22. Oktober, 23. Oktober, Frankenberg, Kulturforum, Stadtpark, Großenhain, Remote Halle, 31. Oktober. Zeitz im Hüz am 1. November, 2. November, Kamenz, Festsaal, Hotel Flair, Torgau, Kulturhaus, am 6. November, 7. November, Frankfurt-Kleist-Forum, 8. November Finsterwalde, Kulturweberei, 17. November Ilmenau Festhalle, 18. November Pößneck-Schützenhaus und am 19. November Staßfurt, das Salzland-Theater. Regina Toss, Dagmar Gelbke.
1: Wir sind die Nachbarattraktion von Kleinpang.
0: Dagmar Friedrich.
2: Halten Sie vom Tango.
0: Auferstehung der Ruinen.

0: Hallo, hier ist Tom Oliver Regenauer und Sie hören Radio Marabu.
1: 2026 Termine Tom Oliver Regenauer. 24. April Langenthal, 25. Schönbühl, 26. Sternenberg, Chur, 6. Mai Schweiz, Dornbirn, Österreich, 7. Mai, 8. Mai Immenstadt, 9. Mai Böblingen, privat, 10. Mai Bad Kohlgrub, Heidelberg, 11. Mai Wiesbaden, 14. Mai, 15. Mai Köln, Dortmund am 16. Mai Nordhausen, 19. Mai Magdeburg am 20. Mai, 21. Mai Bad Soden-Allendorf, 23. Mai Münster, Lippstadt, 24. Mai, 27. Mai Bad Schandau, 28. Mai Berlin, 29. Mai Hannover und 30. Mai Hamburg. Kessin am 31. Mai und am 2. Juni Sellin auf Rügen. Herbsttermine am 4. September in Scharans, Schweiz, Rousville, 5. September, 10. September Wolfratshausen, 11. September Bönningheim, 12. September Bruchköbel, Leipzig, 13. September, 15. September Erfurt, Wertheim, gemeinsam mit Ernst Wolf am 16. September, 17. September Gemünden, 18. September Lage, Bochum am 19. September, am 20. September noch einmal Berlin und am 22. September München. Maria Bild, Österreich am 24. September.

0: Gute Wünsche zum 80. sollen Sie erreichen, Anna Schnurbusch in Elgersburg, von Ihren Kindern und Enkeln. Sie, Gertrud Ries in Meißen, erreichen die Grüße von der Volkssolidarität und dem Wohnbezirksausschuss 27.
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0: Der Schwarze Kanal war eine politisch-agitatorische Sendereihe des DDR-Fernsehens. Günther Held.
1: Guten Abend, liebe Zuschauer. Wenn Sie Lust haben, möchte ich Ihnen drei Rechenkunststücke vorführen. Richtiger gesagt, vorführen lassen von den Akteuren im BRD-Fernsehen. Bei näherem Hinsehen werden sich die Kunststücke als Betrug erweisen, als Trickbetrug. Das ist zwar nach dem bürgerlichen Gesetzbuch strafbar, aber die bürgerliche Ordnung lebt nun mal davon. Beispiel Nummer 1, wie man dem Bürger mit einer Hand Geld in die Tasche schiebt, um es mit der anderen wieder herauszuziehen. Vorgeführt auf der Bühne des Bundestages.
2: 33,8 Milliarden Mark in der Jahreswirkung, die hier an die Steuerzahler zurückgegeben werden. Und wer sind denn die Steuerzahler, die heute in der Tarifprogression erfasst werden? Es sind fast 70% der arbeitenden, der berufstätigen Menschen. Ihre grundlegende Besserstellung im Steuerrecht ist das Kernstück unserer Politik.
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0: Der Schwarze Kanal war eine politisch-agitatorische Sendereihe des DDR-Fernsehens. Karl Eduard von Schnitzler.
1: Ladenhüter, wie die angeblich konventionelle Überlegenheit des Warschauer Vertrags, werden zunehmend unverkäuflich. Bedrohungsanalysen, die aus Zahlendifferenzen von Divisionen, Panzern und Geschützen auf angebliche Absichten der Sowjetunion schließen lassen sollen, böse Absichten natürlich, solche Zahlen kommen natürlich dem Lesen aus dem Kaffeesatz gleich. Die Mär vom Überraschungsangriff aus dem Osten ist abgeleiert, aus dem Osten weht der Wind der Entspannung. Aus der Entspannungspolitik ergäben sich für alle Seiten mehr Gewinn, einschließlich Profit und weniger Risiko. Da Sicherheit nicht mehr mit militärischer Macht zu erreichen ist, sondern nur noch mit politischen Vereinbarungen und gegenseitig nützlicher Zusammenarbeit, wird immer deutlicher, dass Rüstungsmilliarden für dringende soziale Zwecke freigesetzt werden können. Was mit meiner Gegenüberstellung Raketenrüstung und neue Armut zu beweisen war.
2: Zum Thema Versöhnung morgens bei der Bibelarbeit der Ostberliner Altbischof Albrecht Schönhahn.
3: Zu einem Bekenntnis unserer Schuld gegenüber den Kommunisten und dem Sowjetvolk, also gegenüber denen, die dem Nationalsozialismus den entscheidenden Widerstand geleistet bzw. im Kampf gegen ihn die schwersten Opfer gebracht haben, ist es nie gekommen.
1: Ja, die Koalition der Vernunft wächst. Und da ist es eben für Leute von gestern, für Leute mit dem Denken von vorgestern und den Niederlagen von vorvorgestern immer weniger Platz. Friedliche Koexistenz.
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DT64 Zeitgeist Stunde 2 mit Birgit Abromeit. Hallo, unser Zeitgeist-Thema heute: Stellenstreichungen bei Arbeitsbeschaffungsmaßnahmen, kurz ABM-Maßnahmen. Das gibt's noch in dieser Stunde, aber erstmal Mick Jagger.

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2: So, da bin ich also. Herzlich willkommen bei meiner neuen Sendereihe bei Mucks Musikmagazin. Vielen herzlichen Dank dafür. Die Hörer des Berliner Rundfunks haben einen Geschmack, der mir gefällt.
3: Ich werde versuchen, auch bei der Musikauswahl eben diesen Geschmack zu treffen. Ich hoffe, dass mir das immer gelingt. Hier ist der erste Versuch. Cliff Richard, My Pretty One.

0: Tja, sie fehlt ihm sehr. Das war Wolfgang Ziegler. Hin und wieder passiert es jedem Komponisten, dass er ein Lied fertig produziert hat und plötzlich kommt ihm eine Idee, wie er das Ganze noch anders und noch besser hätte machen können. Tja, meistens ist es dann zu spät. Mir ist es so ergangen bei Living in Wonderland, da fiel mir eine zusätzliche, eine freie Einleitung ein, als das Lied schon auf Platte gepresst war. Tja, und da war es zu spät. Aber es ist natürlich nicht zu spät, es Ihnen, liebe Hörer, mal vorzuführen, was mir da noch eingefallen ist. Ich versuche das mal. Ich habe meine Gitarre mitgebracht, damit ich mir einen Ton holen kann. Die Technik hat mir versprochen, dass ich ein bisschen Hall machen kann. Könnt ihr das? Das wäre nett. Danke. Los geht's.
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2: ...15:40 haben wir es inzwischen. Seit knapp 6 Stunden sendet DT64 nicht nur auf Mittelwelle 1044 kHz, sondern auch aus dem All, nämlich vom Satelliten. Und der heißt Astra 1B, Tonunterträger von Premiere. Und genauere Informationen gibt's gleich nach den Stranglers und Uptown.

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0: Den Berliner Rundfunk gibt es heute noch als kommerzielles Hörfunkprogramm. 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
1: 13 Uhr war es beim letzten Ton des Zeitzeichens.
2: Hier ist der Berliner Rundfunk.
1: Im zweiten Teil der Musik nach Tisch hören Sie Blasmusik aus der CSSR.

0: Meine Damen und Herren, mit Schwung und guter Laune haben wir Sie durch die letzte knappe Stunde dieses Nachtprogramms begleitet und damit in den neuen Morgen. Es ist 4:02, das Nachtprogramm ist beendet und in 2 Minuten beginnt wieder das Frühprogramm von Stimme der DDR. Ich verabschiede mich mit den allerbesten Wünschen für Sie.
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0: Ach, meine Frau, sicherst du weint? Das wird doch nun wirklich nicht so meint. Ich kick auf den Fernseher gar nicht mehr an und will dir auch helfen, so gut als ich kann. Dann geh ich auch noch fix nach dem Konsum hin, ne? Und hol uns bald noch eine Buddel Wien, ne? 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
1: Nachrichten. Dem Bundesamt für Verfassungsschutz sollen die Namen sämtlicher 103.000 ehemaligen hauptamtlichen Stasi-Mitarbeiter bekannt sein. Sie hörten Nachrichten, Redaktion Uwe Winkler. 4.57 Uhr, noch 3 Minuten bis 5. 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